0: 200 Schiffen. Die können derzeit kaum noch Ladung transportieren, weil zu wenig Wasser in den Flüssen ist. Darum will Verkehrsminister Bilger Schiffsfracht auf Schienen und Straßen verlagern. Einige Bundesländer haben deshalb schon das Lkw-Verbot an Sonntagen gelockert. Wenn der Transport gestört bleibt, rechnet Wirtschaftsexpertin Grimm mit höheren Preisen, etwa in der Chemieindustrie oder für Öl. Das sagte sie dem Kölner Stadtanzeiger. Thomas Bremser, Nachrichtenredaktion.
1: Zum Sport. Gold und Silber für Deutschlands Leichtathleten. Speerwerfer Julian Weber hat mit dem letzten Versuch Gold bei den Europameisterschaften in Birmingham gewonnen. Trotz Schulterproblemen katapultierte der 31-Jährige den Speer auf über 90 Meter und bezwang noch Teamkollege Nick Thum. Die Männerstaffel über 4x100 Meter bejubelte wenig später die Silbermedaille hinter Favorit Großbritannien.
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4: Am Wochenende wird's nochmal heiß und sonnig, aber die Sonne, die bekommt immer mehr Konkurrenz, es ziehen mehr Wolken auf, dazu gibt's immer wieder Regen und hier und da auch Gewitter. Und ab Montag können wir erstmal so ein bisschen durchatmen, da wird's mit rund 24 Grad deutlich angenehmer.
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3: Am Wochenende wird's noch mal heiß und sonnig, aber die Sonne, die bekommt immer mehr Konkurrenz, es ziehen mehr Wolken auf, dazu gibt's immer wieder Regen und hier und da auch Gewitter. Und ab Montag können wir erstmal so ein bisschen durchatmen. Da wird's mit rund 24 Grad deutlich angenehmer.
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1: Ich bin Dirk Zeigler. Aufatmen in der Eifel. Die Bewohner des Ortsteils Gai in Hürtgenwald dürfen in ihre Häuser zurück. Das hat der Landrat des Kreises Düren entschieden. Die 1800 Bewohner hatten in der Nacht auf Freitag wegen des Waldbrandes in der Nordeifel das Gebiet verlassen müssen. Die Flammen waren bis auf 2500 Meter an Grundstücke herangerückt. Zehntausende Menschen haben im Berliner Tiergarten bei großer Hitze die Techno-Parade Rave the Planet gefeiert. Es war die erste Großveranstaltung in der Hauptstadt nach dem islamistischen Terroranschlag am Rande des Christopher Street Day vor 3 Wochen.
2: Techno-Paraden sind eher bekannt für wummernde Bässe und laute Beats. Diesmal startete Rave the Planet aber ganz still. Mit einer Schweigeminute wurde an die Opfer des Terroranschlags beim CSD erinnert. Danach wurde zwischen Siegessäule und Brandenburger Tor dann ausgiebig getanzt. Für die Sicherheit sorgten rund 1500 Polizeikräfte. Auch ein Hubschrauber und Drohnen kreisten in der Luft. Bei Temperaturen bis 35 Grad ging es aber auch um Hitzeschutz. Ein Wasserwerfer der Polizei sorgte ebenso für Abkühlung wie einige Musiktrucks, die Wassernebel versprühten. Thomas Brock, Nachrichtenredaktion.
1: Die Gewerkschaft Verdi fordert Pflegeeinrichtungen in Deutschland besser auf heiße Temperaturen vorzubereiten. Bund und Länder müssten ein Sofortprogramm auflegen, heißt es aus dem Verdi-Bundesvorstand.
3: Ein Großteil der Pflegeheime in Deutschland sei nicht auf hohe Temperaturen vorbereitet. Hitze sei für Beschäftigte unerträglich und für Bewohnerinnen und Bewohner lebensgefährlich, argumentiert die Gewerkschaft. Mehr Klimaanlagen und energetische Sanierung mit Geld vom Staat sollen die Bedingungen verbessern. Das wird auch schon von anderen Seiten gefordert. Allerdings explodieren die Kosten rund um Pflege sowieso schon. Die Bundesregierung will diese Kosten mit einer Reform senken. Jan-Henner Reitzer, Nachrichtenredaktion.
1: Zum Sport. Bei der Schwimm-EM in Paris hat Johannes Liebmann mit Weltrekord Gold über 1500 Meter Freistil gewonnen. Der 19-Jährige hatte auch schon Gold über 800 Meter Freistil gewonnen. Auch Bronze ging an Deutschland an Oliver Klemet. Die deutsche Mixstaffel mit Lukas Mertens, Jarno Beschnitt, Linda Roth und Maya Toben über 4x200 Meter Freistil gewann zudem überraschend Silber.
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5: Am Wochenende wird's noch mal heiß und sonnig, aber die Sonne, die bekommt immer mehr Konkurrenz, es ziehen mehr Wolken auf, dazu gibt's immer wieder Regen und hier und da auch Gewitter und ab Montag können wir erstmal so ein bisschen durchatmen. Da wird's mit rund 24 Grad deutlich angenehmer.
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1: Am Wochenende wird's noch mal heiß und sonnig, aber die Sonne, die bekommt immer mehr Konkurrenz, es ziehen mehr Wolken auf, dazu gibt's immer wieder Regen und hier und da auch Gewitter. Und ab Montag können wir erstmal so ein bisschen durchatmen. Da wird's mit rund 24 Grad deutlich angenehmer.
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1: In der Ausbreitung eines großen Waldbrandes von Belgien in Richtung Deutschland spitzt sich die Lage für die Menschen in der grenznahen nordrhein-westfälischen Stadt Monschau zu. Die Feuerfront befindet sich nur noch etwa 3 Kilometer von der deutschen Grenze entfernt, teilte die Stadt in der Nacht mit. Im nur 20 Kilometer von Monschau entfernten Hürtgenwald können die Menschen dagegen vorsichtig aufatmen. Die Lage habe sich deutlich entspannt, teilte der Kreis am Abend mit. Zehntausende Menschen haben im Berliner Tiergarten bei großer Hitze die Techno-Parade Rave the Planet gefeiert. Es war die erste Großveranstaltung in der Hauptstadt nach dem islamistischen Terroranschlag am Rande des Christopher Street Day vor 3 Wochen.
2: Techno-Paraden sind eher bekannt für wummernde Bässe und laute Beats. Diesmal startete Rave the Planet aber ganz still. Mit einer Schweigeminute wurde an die Opfer des Terroranschlags beim CSD erinnert. Danach wurde zwischen Siegessäule und Brandenburger Tor dann ausgiebig getanzt. Für die Sicherheit sorgten rund 1500 Polizeikräfte. Auch ein Hubschrauber und Drohnen kreisten in der Luft. Bei Temperaturen bis 35 Grad ging es aber auch um Hitzeschutz. Ein Wasserwerfer der Polizei sorgte ebenso für Abkühlung wie einige Musiktrucks, die Wassernebel versprühten. Thomas Brock, Nachrichtenredaktion.
1: Diesen Arbeitstag werden einige Bauarbeiter in Belgien wohl nie vergessen. Im Haus einer Wohltätigkeitsorganisation haben sie einen Goldschatz entdeckt, im Wert von rund 9 Millionen Euro.
3: Die Bauarbeiter waren gerade dabei, im Keller ein Abwasserrohr zu verlegen. Da stießen sie auf 50 Goldbarren, eingemauert in den Wänden. Die erste Reaktion des Teams, Ungläubigkeit und Staunen, sagte ein Arbeiter im belgischen Fernsehen. Die Polizei warnt jetzt Schatzsucher davor, die abgesperrte Baustelle zu betreten. Das sei absolut zwecklos. Wem das Gold gehört, ist unklar. 5 Jahre hat derjenige nun Zeit, sich zu melden, sonst geht der Schatz an die Regierung oder die Finder. Thomas Bremser, Nachrichtenredaktion.
1: Zum Sport. Gold und Silber für Deutschlands Leichtathleten. Speerwerfer Julian Weber hat mit dem letzten Versuch Gold bei den Europameisterschaften in Birmingham gewonnen. Trotz Schulterproblemen katapultierte der 31-Jährige den Speer auf über 90 Meter und bezwang noch Teamkollege Nick Thum.
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5: Am Wochenende wird's noch mal heiß und sonnig, aber die Sonne, die bekommt immer mehr Konkurrenz, es ziehen mehr Wolken auf, dazu gibt's immer wieder Regen und hier und da auch Gewitter. Und ab Montag können wir erstmal so ein bisschen durchatmen. Da wird's mit rund 24 Grad deutlich angenehmer.
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1: Am Wochenende wird's noch mal heiß und sonnig, aber die Sonne, die bekommt immer mehr Konkurrenz, es ziehen mehr Wolken auf, dazu gibt's immer wieder Regen und hier und da auch Gewitter. Und ab Montag können wir erstmal so ein bisschen durchatmen. Da wird's mit rund 24 Grad deutlich angenehmer.
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2: Ich bin Dirk Zeitler. Wegen der Ausbreitung eines großen Waldbrandes von Belgien in Richtung Deutschland spitzt sich die Lage für die Menschen in der grenznahen nordrhein-westfälischen Stadt Monschau zu. Die Feuerfront befindet sich nur noch etwa 3 Kilometer von der deutschen Grenze entfernt, teilte die Stadt in der Nacht auf ihrer Webseite mit. Im nur 20 Kilometer von Monschau entfernten Hürtgenwald können die Menschen dagegen vorsichtig aufatmen. Die Lage habe sich deutlich entspannt, teilte der Kreis am Abend mit. Zehntausende Menschen haben im Berliner Tiergarten bei großer Hitze die Techno-Parade Rave the Planet gefeiert. Es war die erste Großveranstaltung in der Hauptstadt nach dem islamistischen Terroranschlag am Rande des Christopher Street Day vor 3 Wochen.
3: Techno-Paraden sind eher bekannt für wummernde Bässe und laute Beats. Diesmal startete Rave the Planet aber ganz still. Mit einer Schweigeminute wurde an die Opfer des Terroranschlags beim CSD erinnert. Danach wurde zwischen Siegessäule und Brandenburger Tor dann ausgiebig getanzt. Für die Sicherheit sorgten rund 1500 Polizeikräfte. Auch ein Hubschrauber und Drohnen kreisten in der Luft. Thomas Brock, Nachrichtenredaktion.
2: Die Gewerkschaft Verdi fordert Pflegeeinrichtungen in Deutschland besser auf heiße Temperaturen vorzubereiten. Bund und Länder müssten ein Sofortprogramm auflegen, heißt es aus dem Verdi-Bundesvorstand.
4: Ein Großteil der Pflegeheime in Deutschland sei nicht auf hohe Temperaturen vorbereitet. Hitze sei für Beschäftigte unerträglich und für Bewohnerinnen und Bewohner lebensgefährlich, argumentiert die Gewerkschaft. Mehr Klimaanlagen und energetische Sanierung mit Geld vom Staat sollen die Bedingungen verbessern. Das wird auch schon von anderen Seiten gefordert. Allerdings explodieren die Kosten rund um Pflege sowieso schon. Die Bundesregierung will diese Kosten mit einer Reform senken. Jan-Henner Reitze, Nachrichtenredaktion.
2: Zum Sport. Bei der Schwimm-EM in Paris hat Johannes Liebmann mit Weltrekord Gold über 1500 Meter Freistil gewonnen. Der 19-Jährige hatte auch schon Gold über 800 Meter gewonnen. Auch Bronze ging nach Deutschland an Oliver Klemet. Die deutsche Mixed-Staffel mit Lukas Mertens, Jarno Beschnitt, Linda Roth und Maja Toben über 4x200 Meter Freistil gewann zudem überraschend Silber.
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6: Am Wochenende wird's noch mal heiß und sonnig, aber die Sonne, die bekommt immer mehr Konkurrenz, es ziehen mehr Wolken auf, dazu gibt's immer wieder Regen und hier und da auch Gewitter. Und ab Montag können wir erstmal so ein bisschen durchatmen. Da wird's mit rund 24 Grad deutlich angenehmer.
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0: Wahnsinn, das war gestern Abend ein absolut tolles Erlebnis, die Sonnenfinsternis, habt ihr sie auch gesehen? Ach, das war wirklich, 99 war ich so enttäuscht, da habe ich sie nicht gesehen, aber das, was gestern Abend passiert ist, beste Bedingungen und wirklich ein Erlebnis, da werden wir noch in 100 Jahren von sprechen, oder? Siehst du das auch so, Carsten?
1: Ja, wir zeichnen diesen Podcast übrigens Mittwoch auf, es ist 11.11 Uhr und die Sonnenfinsternis hat noch nicht stattgefunden.
0: Ja. Und ich freue mich wirklich, das muss ich an dieser Stelle kurz sagen, ich hatte bis eben keine Sonnenfinsternisbrille und ich habe wirklich schon geweint und ich war wirklich traurig, dass das irgendwie bei diesen perfekten Bedingungen an mir vorbeigeht. Aber Carsten, dann kam Doro und hat uns eine geschenkt.
1: Ja,
0: sogar
1: ja.
0: Zwei, eine für dich und eine für mich.
1: Ja, wirklich. Ich habe es heute Morgen im Radio erzählt, aber auch nur so ganz nebenbei, dass ich keine Sonnenfinsternisbrille habe. Mir aber auch gar keinen Stress mache, weil ich eigentlich gedacht habe, es wird überall noch welche geben. Mhm. Aber anscheinend nicht. Gut. Und dann hat Doro sofort durchgeklingelt per WhatsApp und meinte, sie hätte noch eine. Und dass sie gerne vorbeikommen könne und diese auch noch hierher bringt. Also ich meine, weißt du, es ist mit Liefern auch noch. Wir müssen da nirgendwo hin, sondern es ist der Doro Lieferservice at home.
0: Ich bin gestern auf dem Heimweg mit dem Fahrrad gefahren, zur gleichen Zeit, wenn das eben jetzt dann heute sein wird oder wann immer ihr den Podcast hört, wann es eben sein sollte, wann es eben gewesen ist. Also ne, um 20.15 Uhr war ich mit dem Fahrrad unterwegs und ich habe gesehen, auf meinem Heimweg gibt es 5 Spots mit perfekten Bedingungen, ja, wo man das wirklich super sehen kann. Unter anderem auch auf so einer Neckarbrücke in Mannheim, wirklich allerbeste Bedingungen. Und ich hatte keine Brille und ich war wirklich ein bisschen traurig und bin heute Morgen wirklich eine halbe Stunde früher zum Bahnhof gefahren und bin in alle Läden gegangen, die es da gibt. Weil ich dachte so, naja, am Bahnhof, das ist schon noch irgendwie so ein cooler Spot für so viele Brillen. Und alle haben mich ausgelacht, ja, und haben gesagt, da aber bist warum, du Wochen zu spät.
1: Warum kriegen wir das nicht hin irgendwie? Also warum schaffen wir es nicht, irgendwie einfach mal zu viele von diesen Brillen zu haben? Das verstehe ich nicht.
0: Ja, weil wir damit nicht gerechnet haben, dass es so cool ist. Wir haben das alle jetzt erst begriffen, dass es eine Sonnenfinsternis sein wird mit 90%iger Mondbedeckung. Und das ist
1: Mondbedeckung. Schöner Titel für den Podcast. 90%ige Mondbedeckung hätte ich gerne.
0: Halt, bei diesem Wahnsinnssommer eben halt dann jetzt die besten, perfekten Bedingungen.
1: Also
0: in Baden-Württemberg auch noch der beste Spot in ganz Deutschland.
1: Ich bin sehr gespannt, weil ich glaube, Instagram, WhatsApp, Facebook, ja, es wird alles explodieren, vor Bildern. Also ja, ich glaube, jeder, wirklich jeder Deutsche, jeder Europäer, der einen Social Media Account hat, der fühlt sich bemüßigt, heute Abend was reinzuknallen. Ja, sich mit einem Aperol in der Hand, dann so ein leichtes Selfie und im Hintergrund irgendwie diese Sonnenfinsternis. Ja. Ich glaube, das wird so das Standardbild sein, was demnächst hier passiert. Und ich habe auch den perfekten Spot übrigens, weil ich bin gestern, auch obwohl ich keine Sonnenfinsternisbrille hatte, habe ich mal geguckt, wie ist es denn so um 19.30 Uhr? Also wo muss man dann sein, dass man die Sonne noch sieht? Na, man achtet da ja gar nicht drauf. Mhm. Und ich sage dir, auf meinem Balkon, der nach Süden rausgeht, es ist wirklich, ja, wie gemalt. Ich schaue in die Straße so rein, ja, und direkt in der Mitte der Straße stand um 19.30 Uhr die Sonne, die ja dann heute Abend verdeckt sein wird.
0: Dann schauen wir mal, was wird.
1: Das wird geil.
0: Ja.
1: Ich freue mich.
0: Und vor allen Dingen, wie es wird. Und vor allen Dingen, wie die Wartezimmerzahlen bei den Augenärzten am Donnerstag und Freitag aussehen. Und
1: ich will nichts sagen.
0: Vielleicht kommen noch ein paar Wolken dazu und es wird alles ganz anders.
1: Ich will nichts sagen. 99 habe ich die Sonnenfinsternis gesehen, ja, aus einem Radiostudiofenster. Damals war ich noch Praktikant bei der Ostseewelle, ja, in Rostock. Damals saßen die noch nicht wie jetzt am Hafen, sondern in der Kröpeliner Straße. Und da habe ich auf einem schrapeligen Schreibtisch mich so raus gelehnt aus dem Fenster und habe mir die Sonnenfinsternis durch eine CD angeguckt.
0: Ja.
1: also so, wie man es eigentlich nicht machen soll. Und nur mal kurz so, Spoiler, aktuell trage ich eine Brille. Also ja, vielleicht kam es daher, wer weiß.
0: Ich war damals, wir sind irgendwie völlig plan- und ziellos gewesen. Ich habe damals noch in Köln gewohnt und da war überall Wolken, überall Regen. Köln ist ja immer Wolken und Regen. Und dann sind wir irgendwie rausgefahren, dachten, wenn wir Richtung Westen, Richtung Aachen fahren, dann wird es irgendwie einen coolen Spot geben. Wir hatten keinen Plan, keine Ahnung, kein Internet, keine Karte.
1: Das war auch am Vormittag, ne? Ja, das war irgendwie morgens. Es war nicht so spät.
0: Und wir standen dann an dem ungünstigsten damals. Und irgendwo in einem Wald, da war einfach nichts. Damals hatten wir alle Sonnenfinsternisbrillen. Es war die absolute Enttäuschung. Es war der schlimmste Hype damals und es war einfach gar nichts für uns. Und deswegen wahrscheinlich bin ich da jetzt auch nicht nochmal drauf reingefallen und habe mir eine Sonnenfinsternisbrille besorgt.
1: Ja, Du hast sie dir besorgen lassen.
0: Ja, ich habe deswegen, ja, weil ich eben immer noch genervt war von dem Hype von damals und jetzt habe ich das verpennt, aber dank der weltbesten Doro haben wir das ja hingekriegt. Cool. Herzlich willkommen in der letzten Podcast-Ausgabe vor Carstens Urlaub.
1: Ja, das hat er sich verdient.
0: Da freuen wir uns alle drauf. Wenn er gut entspannt wieder zurückkommt.
1: So sieht's aus.
0: Du fährst nach Schweden, war das, ne?
1: Ich mach Schweden dieses Jahr, genau. Ich fahre mit meiner Tochter nach Schweden, nach Stockholm und es wird gut.
0: Das wird mega. Da gibt es ein Restaurant, das kann ich dir empfehlen. Das ist auch irgendwie in diesem Hipsterviertel. Das heißt Garlic and Shots. Und da gibt es
1: Garlic and Shots klingt geil.
0: Gibt es ganz viel Essen mit ganz viel Knoblauch. Und es gibt auch Knoblauch-Shots dazu, Knoblauch-Schnaps. Es wird wirklich saucooler Laden, sieht super cool aus, läuft coole Musik. Garlic and Shots kann ich dir empfehlen. Ich einmal und ich habe es nie vergessen. Und es ist schon ewig her, dass ich da war.
1: Garlic and Shots, ja, wird mir angezeigt. Weil du sagtest,
0: Södermalm oder so heißt dieses Hipsterviertel.
1: Ja, da wohnen wir auch.
0: Ja, perfekt.
1: Im Hipsterviertel. Das habe ich nämlich direkt gegoogelt. Wir haben nämlich, das kann ich empfehlen, ich habe wieder Blindbooking gemacht. Habe ich das schon mal erzählt, wie das funktioniert?
0: Ich erinnere mich immer noch, wie du in Wien mit einer Frau in einem Doppelbett geschlafen hast.
1: Mit einer fremden Frau.
0: Ja, ja.
1: Mit einer fremden Neuseeländerin. Ja. Habe ich deswegen in einem Doppelbett geschlafen. Nee, Blindbooking funktioniert richtig geil. Ist vor allen Dingen für Leute mit ADHS natürlich super, weil dieses ganze Flugzeug und Reise buchen, das ist ja richtig schwierig und eine richtige Aufgabe, das schaffe ich nicht, also das habe ich keinen Bock drauf, das funktioniert bei mir nicht, aber Blindbooking ist halt cool, denn weil am Ende gibt es nämlich eine große Überraschung, du buchst deinen Urlaub ohne zu wissen, wohin du fliegst. Das heißt, du sagst am Anfang, gibst du so 25 Städte ein, kannst auch ein paar Städte abwählen, Rom und Barcelona zum Beispiel habe ich dieses Jahr abgewählt, da wollte ich nicht hin mit ihr, ich habe das mit meiner Tochter zusammen gemacht.
0: Ah, ich dachte schon mit der Neuseeländerin, ja.
1: Nein, und dann kriegst du, sagst du, wo du fliegen willst. Stuttgart habe ich genommen. Und dann gibt es einen Zeitraum an, von wann bis wann, wie viele Tage du maximal möchtest und minimal und so weiter. Und wenn du da durch bist, dann sagt er dir einen Preis. Und der ist meistens sehr günstig. Das war jetzt in diesem Fall, ich glaube, 130 Euro hin und zurück. Mhm. Das ist schon ganz geil. Und dann bezahlst du. Und dann, wenn du bezahlt hast, dann sagt er dir, also die Internetseite, wo du drauf bist, sagt dir dann so, jetzt möchtest du wissen, wo du hin willst, oder? Aha. Und dann sagst du, ja klar. Und dann drückst du und dann wird der Bildschirm so schwarz und dann geht's auf. Es ist wie so eine kleine Show, die da gemacht wird. Und dann steht, für dich geht es nach Stockholm. Und meine Tochter und ich, wir saßen vor dem Bildschirm und beide so Stockholm und beide so yes, weil das war nämlich unser heimlicher Favorit.
0: Ich weiß gar nicht, ob ich das könnte. Ich glaube, ich wäre immer super enttäuscht. Ich habe meinen Sommerurlaub für September gerade gebucht. Ich fahre ja mal etwas später in die Ferien. Und das geht nach Sizilien. Catania habe ich gebucht. Kann man prima von Stuttgart aus hinfliegen. Und ich gebucht und einen Tag später bricht da der Vulkan aus und alle Flüge nach Catania wurden gecancelt. Ich hoffe mal, dass sich das bis September wieder ein bisschen beruhigt hat.
1: Aber weißt du, das finde ich zum Beispiel auch, ich glaube, da sind wir unterschiedlich. Du fliegst ja meistens in Urlaub dahin, wohin du Bock hast.
0: Ja.
1: Also weil du ja auch direkt was sehen willst. Mhm. Ne? Du sagst dir irgendwie, hey, diese Landschaft interessiert mich, ich möchte da die Sehenswürdigkeiten mir anschauen.
0: Exakt.
1: Das zum Beispiel ist mir total egal, weil, also nicht egal im Sinne von, dass es mich gar nicht interessiert, aber ich kann überall eine gute Zeit haben und mir geht es eher um den Urlaub und nicht um da irgendwas zu sehen, sondern ich weiß halt, wenn es wäre jetzt auch zum Beispiel Zagreb wäre auch so eine Stadt gewesen, die da auch hätte auftauchen können. Und da wäre ich auch nicht traurig gewesen, weil ich mir ziemlich sicher bin, dass es auch in Zagreb schöne Sachen
0: absolut,
1: gibt.
0: Absolut,
1: so.
0: Ja.
1: Oder in irgendwie nach Warschau hätte es auch gehen können oder so. Und ich denke mir, ich wäre schon überall irgendwie klargekommen und hätte es irgendwo spannend mir gemacht.
0: Ich muss noch dazu sagen, an Sizilien interessiert mich weniger die Landschaft und die Sehenswürdigkeiten, mehr die Pizza.
1: Die sizilianische Pizza?
0: Die sizilianische Pizza, da freue ich mich sehr drauf. Da habe ich schon viel Gutes von gehört.
1: Ja.
0: So, okay, dann starten wir in den Podcast. Wir haben beide ein Thema vorbereitet, wir haben beide das gleiche Thema vorbereitet.
1: Ja, aber zu Recht auch, weil es ist wirklich ein Kracher.
0: Es ist die absolute Sensation, es ist das Spektakulärste, was in dieser Woche oder was in den letzten Tagen im Neue Welle Sendegebiet passiert ist. Willst du es erzählen?
1: Wir teilen's uns auch. Hattest du schon mal sowas? Also weißt du was, also kannst du das nachempfinden, was dieser Mann hatte?
0: Der Mann hatte einen Bandscheibenvorfall und das hatte ich noch nie.
1: Okay.
0: Aber ich hatte schon öfter mal so Hexenschuss, wo ich mich auch wirklich dann nicht mehr gut bewegen konnte.
1: Ja, weil die Frage ist ja, der Mann hat einen Bandscheibenvorfall und jeder, der das schon mal hatte, ich habe Tom heute Morgen gefragt, unseren jungen Frederik brauche ich auch nicht fragen, der hat ja wohl noch keinen Bandscheibenvorfall. Nee, ich kenne keinen, der einen Bandscheibenvorfall schon mal hatte. Aber man, es muss sehr wehtun, man kann sich nicht bewegen und dann gibt es ja Orte, wo man das gar nicht haben möchte.
0: Ja.
1: Also so auf einer öffentlichen Toilette zum Beispiel. Das wäre so ein Ort, wo ich sage, da hätte ich jetzt ungern einen Bandscheibenvorfall, da jemanden rausklingeln zu müssen, während ich die Hose runter habe, wäre jetzt irgendwie auch blöd. Aber es gibt noch einen ungünstigeren Ort für einen Bandscheibenvorfall.
0: Absolut, ja.
1: Und das ist diesem Mann passiert.
0: Und zwar in 170 Metern Höhe.
1: Das ist eine Scheiße, ey.
0: Auf einem Windrad.
1: Das ist wirklich der ungünstigste Ort für einen Bandscheibenvorfall.
0: Also, man kann es sich nicht ausdenken, wenn das im Tatort passieren würde.
1: Ja, dann würde alle sagen,
0: würde ich wieder ausmachen und sagen, das ist so unrealistisch.
1: Hanebüchen.
0: Niemand hat auf einem Windrad.
1: Genau.
0: Das sind ja alles Sportkletterer, die sind super fit. Wieso sollte der auf einem Windrad oben bei Wartungsarbeiten in seinem kleinen Körbchen, wo er da irgendwo dann noch da hängt, warum sollte der einen Bandscheibenvorfall haben? Das ist ja wohl völlig absurd. Der ist auch noch jung, 36 Jahre alt, und er hat dann einen akuten, schweren Bandscheibenvorfall erlitten mit unfassbaren Schmerzen, dass er komplett bewegungsunfähig wurde. Und das Einzige, was er noch machen konnte, er konnte irgendwie Hilfe holen.
1: Ja, und dann ging's ja los, ne? Also ich meine, dann setzt du ja so eine Kette in Bewegung, die ja normal noch nie so gelaufen ist. Also ich glaube, das ist weltweit einzigartig, ein Mann in 170 Metern mit Bandscheibenvorfall auf einem Windrad. Hat's doch bestimmt so noch nicht gegeben.
0: Ja.
1: Ist ja wirklich so once in a lifetime. Und diese Retter, die dann vor Ort waren, die waren dann auch erstmal, hat ein großes Fragezeichen im Gesicht. Die mussten sich da wirklich was Neues ausdenken, um den Mann da rauszuholen.
0: Ja, vor allen Dingen, wie wird das sein? Du bist da oben in deiner Kanzel alleine und dann rufst du Hilfe. Vielleicht hat er noch einen Kollegen dabei gehabt, den er irgendwie per Funk anfunken konnte oder so. Und der musste sich dann um alles kümmern. Aber dann kam auch wirklich, es kamen, glaube ich, über 30 Höhenretter, Feuerwehr, alles am Start gewesen. Ein riesen Einsatz in Bad Wildbad, in der Nähe von Bad Wildbad war das, in einem Windpark, im Windpark Kelbling. Im Landkreis Calw. Und da war dann richtig was los. 13 Fahrzeuge, Rettungsdienste, Polizei, Bergwacht, Feuerwehr. 34 speziell ausgebildete Höhenretter. Und
1: Wahnsinn.
0: Dann sind die da hoch. Und da habe ich gelesen, dass die mit, da gibt es in so einem Windrad, gibt es einen Aufzug.
1: Was?
0: Da gibt es einen Aufzug. Ja, der in dem Windrad.
1: Na gut, bei 170 Metern finde ich auch okay, ja.
0: Und dieser Aufzug ist aber sehr, sehr klein. Und es dauert sehr lange, bis der oben ist. 12 Minuten.
1: Nein. Ja. Was ist denn das für ein Luschenaufzug? ist er an so ein Hamsterrad gekoppelt oder was ist da los?
0: Der geht nur dann, wenn das Rad sich dreht.
1: Das wird doch
0: hat er so ein Seil.
1: Das wird doch wohl schneller gehen, Leute.
0: Es dauert 12 Minuten, bis dieser Aufzug oben ist, habe ich gelesen. Und
1: das ist ja der Aufzug des Todes, ey, da würde ich sterben.
0: Dann muss die erstmal ihr Equipment hochkriegen, nämlich dann eben so eine Liege, auf der sie den Patienten dann eben so fixiert haben.
1: Ja.
0: Und dann haben sie festgestellt, das ist alles zu groß und zu schwer. Das kriegen wir nicht in den Aufzug rein.
1: Ja.
0: Deswegen müssen wir den dann außen abseilen.
1: Was für ein... Da gibt es ja auch Bilder von, die sehen enorm aus. Also das ist wirklich Wahnsinn. Ich stelle mir halt so vor, der Mann liegt dort und er merkt, hier geht nichts mehr. Mhm. Und wir alle sind ja schon mal in der Notsituation gewesen. Also denke ich mir mal, wahrscheinlich nicht so schlimm. Aber der Moment, wo du dann deinen Kollegen anrufst und sagst, du, ich hänge hier oben fest, ich komme hier nicht mehr runter, dann was sagt der? Ja, dann mach halt Feierabend und geh halt so, das wird doch schon irgendwie gehen. Also weißt du, der Moment, wo du den allen klar machen musst, jetzt müssen wirklich 34 Höhenretter kommen, jetzt müssen wirklich 15 Feuerwehrautos kommen, jetzt muss wirklich das komplette Besteck von Bad Wildbad aufgefahren werden, um mich hier rauszuholen. Das ist doch auch krass.
0: Brutal. Und dann haben die den eben auf dieser Liege fixiert und dann eben entschieden, ihn abzuseilen, also liegenderweise, ja, dann da langsam von dem Windrad runter.
1: Und das ist ja auch nicht so einfach, weil ich meine, 170 Meter mit Wind, wenn das Ding schräg wird, dann rutscht der da raus aus diesen Schlaufen
0: das
1: oder so.
0: Das ist
1: der Wahnsinn, das ist eine richtige Wissenschaft.
0: Genau, also die waren da 2 Stunden hat es gedauert.
1: Also wir lachen jetzt ein bisschen, das ist aber auch nicht, weil wir da irgendwas verhöhneln wollen oder so, sondern das ist, weil es einfach wirklich so unglaublich ist.
0: Es ist wirklich unglaublich.
1: Es ist unglaublich.
0: Ja. Also das war wirklich eine Wahnsinnsgeschichte. 2 Stunden. Und da ist dann natürlich, ist er dann nicht alleine da gewesen, sondern er wurde abgeseilt mit noch einem Höhenretter, der sich an diese Liege dran gebunden hat, dran geknotet hat. Und der ist dann eben dabei gewesen und der hat ihm immer die ganze Zeit dann gut zugeredet und hat gesagt, ja, ja, alles super, alles easy, Wahnsinn, das schaffen wir schon, gar kein Problem. Stell dir einen bunten Elefanten vor. Denk an was Schönes.
1: Ja.
0: Und dann dauert es 2 Stunden, weil es immer wieder so windig war und wir mussten die aufpassen, dass das eben nicht gegen das Ding kracht irgendwie.
1: Der hat ja auch Schmerzen. Also ich meine, der muss ja wirklich auch sanft behandelt werden.
0: Ja.
1: Der liegt ja da nicht, weil er bockig ist, sondern weil es ihm alles wehtut.
0: Es ist eine unglaubliche Geschichte. Habe ich gestern bei uns in den Nachrichten gehört, da habe ich gesagt, schick mir das sofort für den Podcast.
1: Ja.
0: Also Wahnsinn. Also ganz toll. Also sowohl die Leistung der Höhenretter, was die da geleistet haben,
1: ja,
0: und auch der Typ, was der ausgehalten hat.
1: Genau, das möchte ich jetzt einmal noch ganz klar hinten raus sagen. Also lieber Mann mit dem Bandscheibenvorfall in 170 Metern Höhe, wir wünschen dir alles Gute für die Genesung.
0: Ja, bitte.
1: Ja, und hoffentlich.
0: Kannst du da in einer Woche drüber lachen und dann hast du aber eine Geschichte, die du.
1: Du hast auf Geburtstagen hören dir alle zu.
0: Absolut.
1: Also
0: und dein Instagram-Account wird wahrscheinlich auch mit tollen Fotos.
1: Ja. Oh mein Gott, auch die sein. Kollegen, ey. Die Kollegen, die werden auch so, naja.
0: Ob er, wenn er in 1-2 Wochen, keine Ahnung, wie lange das dauert, ob er dann wieder fit ist, ob er dann wieder hochgeht oder ob er sagt, ich habe die Schnauze voll, ich mache jetzt eher organisatorische Tätigkeiten im Büro.
1: Du, das kann natürlich sein, ne? Also psychisch darf man sowas auch nicht unterschätzen. Also wenn man da oben alleine so ist und mit sich, und das wird bestimmt eine halbe Stunde gedauert haben, bis da der erste dann hochkam, schon allein, wenn der blöde Fahrstuhl 12 Minuten braucht bis nach oben. Ja, das kann schon sein, dass der sich sagt, lass mich mal, ich nehme erstmal die kleinen Windräder und dann arbeite ich mich wieder zu den großen hoch.
0: Unfassbar. Also schöne Geschichte. Also ja, schlimme Geschichte, aber toll, dass die so ausgegangen ist.
1: Ja. So.
0: Ach, haben wir noch was?
1: Ja, ich könnte einfach noch mal was erzählen hier.
0: Ich habe auch noch wahnsinnig viel. Also.
1: Ja, dann mach du.
0: Nee, also ich wollte nur sagen.
1: Bei mir können wir es kurz machen.
0: Okay.
1: Ich fand das nämlich total spannend. Das habt ihr ja sicherlich gehört, dass die Deutsche Bahn jetzt ab Oktober Bodycams ausrüstet. Also das Zugpersonal, nachdem es da in der Vergangenheit leider vermehrt zu Übergriffen, Beleidigungen und Schlimmerem gekommen ist. Und diese Bodycams, die werden wahrscheinlich auch im Rhein-Neckar-Region sehr stark getestet werden. Mhm. Also bei uns hier so, weil es da nämlich zu besonders vielen Übergriffen leider in der letzten Zeit
0: gekommen ist. Da ist ja auch dieser schlimme Übergriff passiert, wo da sogar einer gestorben ist. Ja.
1: Und diese Testphase, die startet eben jetzt im Oktober. Das heißt, alle, die Zug fahren, und ich glaube, das sind schon ein paar, die werden wahrscheinlich dieses Jahr nochmal einen Zugbegleiter, Zugbegleiterin sehen mit so einer kleinen Kamera hier oben am Revers, sagt man, glaube ich, oder an der Brust, ne, oder auf Brusthöhe, sind die ja meistens dann irgendwie fixiert. Und ich fand das ganz spannend und habe das mal zum Anlass genommen, was sind dann eigentlich die rechtlichen Grundlagen? Also mich interessiert das, mal zu gucken, wann dürfen die überhaupt aufnehmen? Laufen die ganze Zeit? Wer wertet das überhaupt aus? Wer hat dazu Recht darauf zurückzugreifen? Und fand das auch ganz spannend, weil nämlich es ist tatsächlich in Deutschland so, die Kameras dürfen nicht dauerhaft an sein. Die werden wirklich nur bei akuter Bedrohung oder Konflikten aktiv eingeschaltet.
0: Mhm.
1: Das finde ich irgendwie ganz spannend. Ich glaube in Amerika, da kennt man das ja so, dass die das einfach anmachen und dann mitlaufen lassen. Das ist in Deutschland nicht erlaubt. Also es muss irgendwie eine Situation entstehen oder entstanden sein und dann erst darf das Personal...
0: Du musst erst mal dran denken.
1: Ganz genau. Was auch krass ist, dass das Personal muss dem zustimmen. Also du kannst als Zugbegleiter oder Zugbegleiterin auch sagen, ich möchte das nicht, ich möchte an dieser Testphase nicht teilnehmen und dann dürfen die dir so ein Ding auch nicht überhelfen. Also auch das finde ich ganz spannend, dass man dem zustimmen muss. Es werden keine Tonspuren aufgenommen. Das ist nämlich in Deutschland auch nochmal sehr, sehr kompliziert. Also mit Tonaufnahmen, das ist nochmal rechtlich viel, viel schärfer als mit Bildmaterial. Deswegen gibt es keine Tonspur.
0: Auch nicht, wenn es angeschaltet ist?
1: Nein, auch nicht, wenn es angeschaltet ist. Es gibt Piloten, da werden Audioaufzeichnungen getestet, aber da muss man mal gucken, wie das ist. Aber in Deutschland ist das ziemlich hart von der Regelung her. Und wenn die Kamera...
0: Piloten meinst du jetzt Pilotprojekte?
1: Ja,
0: oder genau. Meinst du, dass es bei Flugkapitänen...
1: Nein.
0: Ich war jetzt kurz woanders.
1: Und was ich auch total spannend finde, ist, dass die Deutsche Bahn auf die Daten gar nicht zugreifen darf.
0: Mhm.
1: Auch die Zugbegleiterinnen und Zugbegleiter dürfen nicht, wenn sie da was aufgenommen haben, die haben also keine Möglichkeit, das irgendwie nochmal zu verfälschen, nachträglich reinzugucken oder so. Denn das darf in Deutschland nur die Bundespolizei und das auch nur anlassbezogen. Das heißt also, wenn ein Zugbegleiter jetzt eine gefährliche Situation hat, die irgendwie strafrechtlich relevant ist, wo man mal gucken muss, wer hat da jetzt was gemacht, dann nehmen die Dinger ab oder die Speicherkarte raus oder was auch immer, und geben das der Bundespolizei. Die sichtet dann das Material und leitet dann weitere Maßnahmen ein. Also die Deutsche Bahn hat da gar nicht die Möglichkeit, irgendwas zu machen. Und auch nicht zu bescheißen oder so, ne? Weil man ja manchmal denkt, so, ne, da wird dann ein Stück rausgeschnitten oder so. Nee, das können die alles gar nicht machen. Das wird 1:1 so der Bundespolizei überreicht.
0: Ich bin immer noch hängen geblieben in deinem ersten Absatz, dass kein Ton aufgenommen wird. Also
1: ja.
0: Weil es kann ja total relevant sein.
1: Total.
0: Von wem die erste Beleidigung ausgegangen ist, vom Passagier oder vom Zugbegleiter, das muss ja, also das kann ja entscheidend sein für den Ausgang.
1: Da hast du vollkommen recht. Also wie gesagt, es steht hier, es darf, das Gerät zeichnet im Regelfall rein optisch auf, da Tonaufnahmen strengere gesetzliche Hürden haben. Also das habe ich bei der Deutschen Bahnseite so mir rausgesucht. Wie das Gesetz zur Verletzung der Vertraulichkeit des Wortes. Das gibt's halt nur fürs Wort und nicht fürs Bild. Aber es gibt wohl eben auch Pilotprojekte, wo auch mit Audioaufzeichnung aufgezeichnet wird.
0: Ja.
1: Ja, um mal zu gucken, wie macht man es dann?
0: Also ich verstehe die Situation natürlich vollkommen. Klar, wenn du 8 Stunden arbeitest und du hättest 8 Stunden eine Kamera um, die 8 Stunden aufnimmt und auch 8 Stunden den Ton aufnimmt, dann sind da natürlich sehr viele private Momente mit drauf. Wenn man aufs Klo geht oder wenn man sich eben mit seinem Kollegen unterhält. Ich sehe ja oft diese Security-Leute von der Bahn. Ich bin ja viel am Bahnhöfen unterwegs und dann sehe ich die immer, wie die im Zweierteam eben dann über das Gleis schlendern, und die führen ja fast immer private Gespräche. Wenn die das machen, ne? Also ist ja auch, glaube ich, in Ordnung, ist ja auch erlaubt, aber gerade dann, wenn dann so ein Bedrohungsfall entsteht, dann wäre natürlich eine Tonaufnahme durchaus relevant. Wenngleich ich es aber natürlich auch verstehen kann, dass es nicht immer aktiv ist.
1: Ja, wobei ich mir denke, wenn jetzt jemand dich Arschloch nennt oder so, ist das ja noch lange kein Grund, handgreiflich zu werden. Also ich glaube, es beginnt strafrechtlich relevant zu werden, wenn es zu Auseinandersetzungen kommt, und da brauchst du keinen Ton für. Weil wenn jemand auf dich zutritt und dir eine watscht oder so, dann ist es egal, was der andere vorher gesagt hat. Er hat einfach nicht das Recht, dich körperlich anzugehen. Deswegen brauchst du vielleicht auch gar keine Tonaufnahmen.
0: Ja, tatsächlich.
1: Also fiel mir gerade ein, als du das so erzählt hast. Ich habe mir da vorher auch gar keine Gedanken drüber gemacht, aber jetzt, wo du das so nochmal erzählt hast, denke ich mir so, ist ja völlig egal eigentlich, was jemand sagt. Das
0: ja, könnte um natürlich zur Klärung des Falls dazu beitragen.
1: Total.
0: Sie Arschloch, Sie Uhrensohn, und dann schaukelt sich das immer so weiter, und dann wird der erste handgreiflich, ja. Dann musst du die Kamera einschalten, dann musst du am Start sein. Ja, okay, spannend. Aber es gibt ja auch Überwachungskameras in den Regionalzügen, meine ich.
1: Was? Echt?
0: Haben wir das nicht gesehen? Sind nicht da oben, also in den KVB, wie heißt das hier, KVV? Ich bin schon in Köln gewesen bei der KVW, beim KVV, da sind ja so kleine runde Überwachungskameras drin. In ICE-Zügen ist das nicht. Ich weiß nicht, wie es in Regionalbahnen ist. Müsste man mal nachgucken.
1: Ja, mal gucken. Also ich fahre viel zu selten, muss ich ehrlich sagen, Straba oder Bus oder so. Aber beim nächsten Mal achte ich drauf.
0: Gut. Würdest du sagen, dieses Thema ist durch?
1: Ja, wir haben länger drüber geredet, als ich dachte eigentlich. Wir sind ja schon
0: spannend.
1: Ja, fand ich auch. Aber jetzt du bitte.
0: Ich wollte mit dir noch kurz über die neuen Ziele. Da habe ich ja genau den richtigen gegenüber sitzen, wie ich eben schon gelernt habe. Über die neuen Ziele vom FKB, vom Flughafen Karlsruhe Baden-Baden, mit dir sprechen. Im Winterflugplan kommen wieder einige neue Ziele dazu. Einige, die es auch vorher schon mal gab. Es geht zum Beispiel nach Rumänien, nach Brașov. Das ist in Transsilvanien. Da kommt der Dracula her. Also da gibt es wirklich dieses Schloss, Schloss Dracula, wo man da hinfahren kann, wo man dann eben von Baden-Baden aus hinfliegen
1: das,
0: kann.
1: Das sehe ich doch schon wieder im Urlaub. Das ist doch das nächste Spot, den du anfährst, oder? Nachdem du Sizilien die Pizzas alle gegessen hast, geht's ab nach Transsilvanien. Ja,
0: also bin ich nicht abgeneigt. Ich kenne Menschen, die von dort kommen und die erzählen immer spannende Geschichten. Nach Transsilvanien. Es gibt Ziele in den Kosovo, nach Pristina. Es geht nach Bukarest. Es geht wieder nach Lamezia Terme in Kalabrien, in Süditalien. Da war ich auch schon mal. Bin ich extra nur deswegen hingeflogen, weil man da vom FKB aus hinfliegen kann.
1: Ja.
0: Und das war ganz toll. Mochte ich total gerne. Kalabrien. Kann ich wirklich empfehlen. Gibt's auch gute Pizza. Und dann, es geht nach Montenegro. Es geht also viel in den Osten, viel nach Osteuropa, nach Albanien, in die Hauptstadt Tirana. Viele tolle Sachen dabei. Und weil du das ja gerade eben gesagt hast, dass du da auch überall sehr viel Spaß haben kannst, ist das ja vielleicht auch
1: absolut
0: für dich interessant. Es geht nach Marokko, nach Rabat. Ist es nicht so? Warum lachst du jetzt?
1: Nein, ich musste an eine Geschichte denken, die ich erzählt bekommen habe, als meine damalige Fußballmannschaft nach Rumänien geflogen ist. Kann ich aber hier nicht erzählen. Okay. Ist nicht jugendfrei.
0: Okay, und jetzt aber, der Knaller ist, es gibt auch wieder einen Flug nach Berlin.
1: Ja.
0: Und zwar mit einer neuen Fluggesellschaft.
1: Jetzt holst du mich ab.
0: Fly Winnie.
1: Ja, jetzt holst du mich ab.
0: Wieso?
1: Weil ich nämlich, diese Meldung kam letzte Woche oder so bei Tom in den Nachrichten. Ja. Und er hat erzählt, dass es ab Oktober, glaube ich, geht das los.
0: Ab dem 19. Oktober.
1: Und ich bin sofort, als ich das gehört habe, noch in der Morgenshow, das darf ich eigentlich gar nicht erzählen, habe ich privat den Rechner angeworfen und habe geguckt nach Flügen nach Berlin.
0: Ah, das mache ich immer nicht privat, ich mache das immer über den Studiorechner.
1: Ja, habe ich auch gemacht. Also, auf jeden Fall habe ich dann geguckt. Erzähl weiter.
0: Ja, also man kann da nach Berlin fliegen, aber man fliegt gar nicht nach Berlin,
1: sondern man
0: fliegt nach Trebin, nach Schönhagen-Trebin. Das ist ein kleiner Mini-Flughafen, das ist nicht der BER. Und dann gibt es extra einen Shuttle, das dich dann nach Berlin bringt. Und ich habe mal nachgeschaut, wenn mit einem normalen Auto fährst du 55 Minuten von Trebin, Schönhagen bis zum Alex. Mit einem Bus, mit einem Shuttlebus wahrscheinlich noch ein bisschen länger.
1: Ja.
0: Also dann sind die Flüge sau früh am Morgen, irgendwie immer um 7.30 Uhr. Und es ist gar nicht günstig.
1: Boah, genau. Ich habe ja noch Freunde in Berlin und habe wirklich gedacht, ich nutze das jetzt, aber puh.
0: Es ist absolut nicht verlockend, ne? Also sau früh, sau teuer. Es sind sehr kleine Maschinen, das finde ich irgendwie ein bisschen spannend. Es sind teilweise.
1: Muss ich die selber fliegen? Ist das so? Wo dann auf einmal sagt, so mal kurz Hand hoch, wer hat schon mal einen Flugsimulator gesessen?
0: Du bist ja vollkommen selbst davon überzeugt, das haben wir ja schon öfters hier besprochen, dass du ein Flugzeug landen kannst.
1: Ich würde sagen, Leute, bringt mir die Kiste in den Himmel, ich bringe sie wieder runter.
0: Also es sind Flugzeuge, die sind sehr klein, teilweise sitzen da nur 19 Leute drin. Das finde ich irgendwie wieder ein bisschen cool, weil das dann
1: geil.
0: So ein bisschen so Privatjet-Gefühl aufkommen lässt vielleicht.
1: Ja. Ich bin mal nach Israel geflogen. Da haben wir in Tel Aviv gelandet und sind dann in genauso eine kleine Propellermaschine gestiegen, um weiter nach Eilat zu fliegen. Das ist ja der Badeort an der Spitze am Meer. Und da sind wir in genau so einer kleinen Maschine geflogen. Das war Propellermaschine, habe ich noch nie gehabt. Fliegt ganz anders.
0: Ja.
1: Ist ein krasser Vibe.
0: Ich habe ja mega Angst vorm Fliegen. Oder sagen wir mal nicht Angst. Ich finde aber Fliegen nach wie vor das Unangenehmste, was man so machen kann. Und ich würde gerne mal wissen, ob ich einen Propellerflug noch unangenehmer finde oder ob ich das irgendwie angenehmer empfinde, weil ich die Technik eher nachvollziehen kann. Weißt du, wie so ein Propeller funktioniert?
1: Das kann ich mir erklären.
0: Düsenjet, das verstehe ich nicht.
1: Wenn du Flugangst hast, dann mach nie das, was ich gerade erzählt habe. Weil dieser Flug ist, in Israel dürfen nur ehemalige Jetpiloten kriegen eine Fluglizenz. Ja. Das heißt, es sind alles kampferprobte Soldaten, die also Kampfjets, F-16 hat, glaube ich, die israelische Armee, geflogen sind. Und genauso fliegen die auch. Also das ist unglaublich. Diese kleinen Propellermaschinen, da wird alles rausgeholt. Also wirklich, kaum waren die Rollen vom Boden weg, ist das Ding in einer Steilkurve leicht geneigt in den Himmel geflogen. Und runter war am allerschlimmsten, weil nämlich die Spitze von Eilat, das ist ja wirklich nur so ein ganz kleines Stück, das sind irgendwie nur so, weiß ich nicht, 20 Kilometer. Links sind Feinde, rechts sind Feinde. Ist ja alles der arabische Raum da um und rum. Und deswegen fliegt der auch nicht raus aufs Meer und dreht wieder um, so wie das normalerweise im Flugzeug macht, sondern der fliegt im Korkenzieher einfach nach unten auf diese Landebahn, fällt der mehr oder weniger drauf. Das war sehr aufregend. Hm. Da, seitdem kann ich super fliegen. Also ist mir eigentlich alles egal.
0: Mist. Am Anfang dachte ich, okay, mache ich nie, aber wenn das die Heilung ist.
1: Das könnte sein.
0: Wieso denn nicht? Man soll sich ja seinen Ängsten stellen, ne?
1: Ja.
0: Haben wir ja hier im Podcast auch schon ausprobiert, weil ich immer so Angst vorm Telefonieren habe.
1: Und du machst das mittlerweile wie ein Großer.
0: Carsten, ich wünsche dir einen fantastischen Urlaub. Ich
1: Dankeschön.
0: Wünsche dir heute Abend noch ein fantastisches Sonnenfinsternis-Erlebnis mit diesen Brillen, die wir
1: das wünsche ich dir auch, Jan.
0: Geschenkt bekommen haben. Erhol dich gut, hab viel Spaß in Stockholm, nimm ein bisschen Kleingeld mit, ist nicht ganz günstig.
1: Habe ich auch schon gehört.
0: Aber es ist echt cool. Auf jeden Fall war ich auch schon mal. Und Garlic and Shots, geiler Laden.
1: Ja, das habe ich mir notiert.
0: Sehr gut. Dann bis in 3 Wochen.
1: Tschüssle.
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5: Am Wochenende wird's noch mal heiß und sonnig, aber die Sonne, die bekommt immer mehr Konkurrenz, es ziehen mehr Wolken auf, dazu gibt's immer wieder Regen und hier und da auch Gewitter. Und ab Montag können wir erstmal so ein bisschen durchatmen. Da wird's mit rund 24 Grad deutlich angenehmer.
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1: Ich bin Diana Kramer. Wegen der Ausbreitung eines großen Waldbrandes in Belgien in Richtung Deutschland spitzt sich die Lage für die Menschen in der grenznahen nordrhein-westfälischen Stadt Monschau zu. Die Feuerfront im Hohen Venn befindet sich nur noch etwa 3 Kilometer von der deutschen Grenze entfernt, teilte die Stadt in der Nacht mit.
2: Die Stadt bittet die Bewohner einiger Ortsteile darum, sich auf eine mögliche Evakuierung vorzubereiten. Vorsorglich würden Löschmaßnahmen vorbereitet, damit im Falle eines Überspringens des Feuers auf deutsches Gebiet unmittelbar mit den Löscharbeiten begonnen werden kann. Die Einwohner sollen ein Notgepäck bereithalten und ihre Nachbarn informieren. Ganz anders sieht die Situation im nur 20 Kilometer entfernten Hürtgenwald aus. Dort habe sich die Lage deutlich entspannt, teilte der Kreis am Abend mit. Dirk Zeitler, Nachrichtenredaktion.
1: Die Energiekosten belasten Haushalte in Ostdeutschland weiterhin stärker als Verbraucher im Westen. Laut einer aktuellen Auswertung des Vergleichsportals Verivox liegen die Ausgaben für Wärme, Strom und Kraftstoffe im Osten im Schnitt um 16% über dem westdeutschen Niveau. Unter Berücksichtigung der Kaufkraft zahlt ein Musterhaushalt in westdeutschen Bundesländern gut 2.500 Euro dafür. In Ostdeutschland sind es laut Verivox fast 3.000. Zehntausende Menschen haben im Berliner Tiergarten die Technoparade Raid the Planet gefeiert. Es war die erste Großveranstaltung in der Hauptstadt nach dem islamistischen Terroranschlag am Rande des Christopher Street Days vor 3 Wochen.
3: Technoparaden sind eher bekannt für wummernde Bässe und laute Beats. Diesmal startete Rave the Planet aber ganz still. Mit einer Schweigeminute wurde an die Opfer des Terroranschlags beim CSD erinnert. Danach wurde zwischen Siegessäule und Brandenburger Tor dann ausgiebig getanzt. Für die Sicherheit sorgten rund 1500 Polizeikräfte. Auch ein Hubschrauber und Drohnen kreisten in der Luft. Bei Temperaturen bis 35 Grad ging es aber auch um Hitzeschutz. Ein Wasserwerfer der Polizei sorgte ebenso für Abkühlung wie einige Musiktrucks, die Wassernebel versprühten. Thomas Brock, Berlin.
1: Zum Sport. Bei der Schwimm-EM in Paris hat Johannes Liebmann mit Weltrekord Gold über 1500 Meter Freistil gewonnen. Auch Bronze ging an Deutschland, an Oliver Klemet. Die deutsche Mixstaffel über 4x200 Meter Freistil gewann außerdem überraschend Silber.
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5: Am Wochenende wird's noch mal heiß und sonnig, aber die Sonne, die bekommt immer mehr Konkurrenz, es ziehen mehr Wolken auf, dazu gibt's immer wieder Regen und hier und da auch Gewitter. Und ab Montag können wir erstmal so ein bisschen durchatmen. Da wird's mit rund 24 Grad deutlich angenehmer.
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6: Am Wochenende wird's noch mal heiß und sonnig, aber die Sonne, die bekommt immer mehr Konkurrenz. Es ziehen mehr Wolken auf, dazu gibt's immer wieder Regen und hier und da auch Gewitter. Und ab Montag können wir erstmal so ein bisschen durchatmen. Da wird's mit rund 24 Grad deutlich angenehmer.
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3: Ich bin Diana Kramer. Die Waldbrandlage im Hürtgenwald in der Eifel hat sich etwas entspannt. Am Abend konnten die Einwohner des Ortsteils Gai in ihre Häuser zurückkehren. Komplett gelöscht sei das Feuer aber noch lange nicht, sagte ein Sprecher des Kreises Düren. Es müssten noch zahlreiche Glutnester bekämpft werden. Das könnte noch mehrere Tage dauern. Derweil bedroht ein Waldbrand in Belgien die nur 20 Kilometer entfernte Stadt Monschau. In der Nacht wurden die Bewohner dazu aufgerufen, sich auf eine Evakuierung vorzubereiten. Betroffen sind dort rund 5000 Menschen. Immer mehr Menschen aus Syrien wird in Deutschland der Status als Flüchtling aberkannt. Das teilte die Bundesregierung auf Anfrage der Linken mit. Die Zahlen sind im ersten Halbjahr deutlich gestiegen.
4: Bei fast jedem vierten Flüchtling aus Syrien, der überprüft wurde, ist der Schutzstatus zurückgenommen oder widerrufen worden. Das passiert vor allem dann, wenn sich die Lage in der Heimat ändert. Nach dem Sturz von Machthaber Assad sind viele Geflüchtete freiwillig zurückgekehrt. Auch gibt es seitdem deutlich weniger, die in Deutschland Asyl beantragen. Allerdings, die Sicherheitslage in Syrien ist in einigen Gebieten noch angespannt. Andere sind vom Krieg ziemlich zerstört. Auch deshalb werden derzeit kaum Menschen nach Syrien abgeschoben, auch wenn ihr Schutzstatus wegfällt. Thomas Brock, Nachrichtenredaktion.
3: Zum Sport. Speerwerfer Julian Weber hat bei der Leichtathletik-EM in Birmingham mit dem letzten Versuch Gold gewonnen. Trotz Schulterproblemen katapultierte der 31-Jährige den Speer auf 90,40 Meter und bezwang noch Teamkollege Nick Tum. Weber sagte nach dem Wettkampf im ZDF:
5: Boah, ich musste einfach weiter werfen als Nick. Ne? Der hat so einen starken Wurf vorgelegt und ich wollte einfach zeigen, dass ich ein mentales Biest bin und im letzten Versuch, oh, ich bin so froh, dass das geklappt hat. Ich bin so unfassbar froh.
3: Speerwerfer Julian Weber. Außerdem holte die Männerstaffel über 4x100 Meter Silber hinter Favorit Großbritannien. Und bei der Schwimm-EM in Paris hat Johannes Liebmann Gold über 1500 Meter Freistil gewonnen. Auch Bronze ging nach Deutschland an Oliver Klemet. Die deutsche Mixstaffel über 4x200 Meter Freistil gewann überraschend Silber.
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6: Am Wochenende wird's noch mal heiß und sonnig, aber die Sonne, die bekommt immer mehr Konkurrenz, es ziehen mehr Wolken auf, dazu gibt's immer wieder Regen und hier und da auch Gewitter. Und ab Montag können wir erstmal so ein bisschen durchatmen. Da wird's mit rund 24 Grad deutlich angenehmer.
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7: Am Wochenende wird's noch mal heiß und sonnig, aber die Sonne, die bekommt immer mehr Konkurrenz, es ziehen mehr Wolken auf, dazu gibt's immer wieder Regen und hier und da auch Gewitter. Und ab Montag können wir erstmal so ein bisschen durchatmen. Da wird's mit rund 24 Grad deutlich angenehmer.
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6: Ich bin Diana Kramer. Vorsichtiges Aufatmen im Hürtgenwald in der Eifel. Die Lage beim dortigen Waldbrand hat sich weiter etwas entspannt. Am Abend konnten die Anwohner des evakuierten Ortsteils Gai zurück in ihre Häuser. Am Nachmittag hatte sich NRW-Ministerpräsident Henrik Wüst vor Ort ein Bild von der Lage gemacht. Er würdigte den unermüdlichen Einsatz der Rettungskräfte.
7: Wenn man die Arbeit der Menschen, die hier Brandbekämpfung machen, die unterstützen, ermessen will, glaube ich, kann man das in Ansehung der Dimension daran sehen, dass bisher keine Einwohner zu Schaden gekommen sind, keine Häuser zu Schaden gekommen sind. Ganz, ganz großer Dank dafür. Das geht nur, wenn ganz, ganz viele Menschen mit einem großen Herz große Taten vollbringen.
6: NRW-Ministerpräsident Wüst. Inzwischen bedroht allerdings nur rund 20 Kilometer weiter ein großer Waldbrand die Stadt Monschau. Das Feuer lodert in Belgien und rückt immer näher. Feuerwehr und THW haben Feldgrundstücke nahe der deutsch-belgischen Grenze gewässert, um einen Zeitvorsprung vor dem Feuer zu gewinnen. Die Lage gilt als äußerst angespannt. Auch in Monschau bereitet man sich auf Evakuierungen vor. In Berlin haben zehntausende Menschen die Techno-Parade Rave the Planet gefeiert. Es war die erste Großveranstaltung in der Hauptstadt nach dem islamistischen Terroranschlag beim CSD vor 3 Wochen.
8: Techno-Paraden sind eher bekannt für wummernde Bässe und laute Beats. Diesmal startete Rave the Planet aber ganz still. Mit einer Schweigeminute wurde an die Opfer des Terroranschlags beim CSD erinnert. Danach wurde zwischen Siegessäule und Brandenburger Tor dann ausgiebig getanzt. Für die Sicherheit sorgten rund 1500 Polizeikräfte. Auch ein Hubschrauber und Drohnen kreisten in der Luft. Bei Temperaturen bis 35 Grad ging es aber auch um Hitzeschutz. Ein Wasserwerfer der Polizei sorgte ebenso für Abkühlung wie einige Musiktrucks, die Wassernebel versprühten. Thomas Brock, Berlin.
6: Die Ukraine hat Russland erneut mit Drohnen angegriffen. Der Bürgermeister der Hauptstadt Moskau sprach bei Telegram von einer der größten Angriffswellen aus Kiew. Rund 600 Drohnen sollen auf die russische Hauptstadt abgefeuert worden sein. Der Großteil konnte abgewehrt oder zerstört werden, heißt es. Nach russischen Medienberichten waren Ziele Industrieanlagen und erneut ein Lager des russischen Online-Händlers Wildberries.
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9: Am Wochenende wird's noch mal heiß und sonnig, aber die Sonne, die bekommt immer mehr Konkurrenz, es ziehen mehr Wolken auf, dazu gibt's immer wieder Regen und hier und da auch Gewitter und ab Montag können wir erstmal so ein bisschen durchatmen. Da wird's mit rund 24 Grad deutlich angenehmer.
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1: Zwischen Achterbahnshows und tausenden Besuchern. Zwei Menschen mitten im Europaparkgruß, die nicht beschleunigen, sondern zuhören. Andrea Ziegler ist eine von ihnen. Die Kirche im Freizeitpark ist seit 2020 übrigens ihr Arbeitsplatz. Als evangelische Gemeindediakonin und Seelsorgerin.
2: Es ist eine der wenigen Stellen, wo Kirche mal diesen Slogan umsetzt, wir gehen dahin, wo die Menschen sind und warten nicht drauf, dass die Menschen kommen. Und da mir das immer schon wichtig war, dachte ich, jetzt habe ich die Chance, so eine Stelle zu nehmen, also wage ich es.
1: Kein klassischer Arbeitsplatz, kein klassischer Zugang, sondern Kirche da, wo Menschen sowieso sind. Gemeinsam mit ihrem katholischen Kollegen Thomas Schneeberger sind sie fester Bestandteil des Vergnügungsparks.
3: Und können das aus ganz anderer Perspektive begleiten. Und ich glaube, das ist tatsächlich Urauftrag von Kirche, da zu sein, wo Menschen unterwegs sind.
1: Die Begeisterung für ihre Arbeit zwischen Achterbahn und Action, der an manchen Tagen von bis zu 50.000 Menschen besucht wird, ist beiden Seelsorgern anzusehen. Sie lieben es, auf die unterschiedlichsten Besucher zuzugehen und zu hören, was Menschen bewegt. Mehr dazu in dieser Stunde.
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1: Sommer im Park heißt Wasserbahnen, Shows, neue Themenbereiche, überall Bewegung. In diesem Jahr zum Beispiel mit neuen Erlebniswelten und noch mehr internationalen Themenbereichen. Und genau in diesem Tempo gibt's Orte, die bewusst dagegenhalten. Die norwegische Stabkirche, eine von mehreren Kapellen im Park. Ruhepunkt, Rückzugsort. Hier setzt das Konzept Kirche im Europapark an. Für die evangelische Seelsorgerin Andrea Ziegler ist genau das der Reiz.
2: Unser Motto, das wir ganz oft nutzen, mit Gott in der Achterbahn. Und ich glaube, das trifft's, weil Gott einfach das ganze Leben dabei ist, in den Höhen, in den Tiefen, aber er fängt auch auf, er ist da. Und das ist es, was wir hier vermitteln möchten, mitten in diesem Trubel, mitten in diesem Leben. Und ich glaube, das ist es, was unsere Arbeit hier ausmacht, mit Gott in der Achterbahn zu fahren.
1: Gemeinsam mit ihrem katholischen Kollegen Thomas Schneeberger kümmert sie sich um die kleinen und großen Gäste sowie um Mitarbeitende.
3: Die Aufgabe von uns und der Ansatz und das Bedürfnis auch, in dieser Gemengelage eine Sprache zu finden, die Menschen tatsächlich anspricht. Eine Sprache zu finden, wo Menschen sagen, der versteht irgendwie, was ich meine. Menschen so zu nehmen, wie sie sind, wie sie hierher kommen. Wir können als Kirche auch ganz sympathisch und ganz unaufdringlich sein.
1: Bezahlt werden Andrea Ziegler und ihr katholischer Kollege übrigens nicht vom Europapark. Beide gehören weiterhin zur evangelischen Landeskirche Baden bzw. zur Erzdiözese Freiburg. Mehr noch in dieser Stunde.
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5: Am Wochenende wird es nochmal heiß und sonnig, aber die Sonne, die bekommt immer mehr Konkurrenz, es ziehen mehr Wolken auf, dazu gibt es immer wieder Regen und hier und da auch Gewitter. Und ab Montag können wir erstmal so ein bisschen durchatmen. Da wird es mit rund 24 Grad deutlich angenehmer.
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1: Was passiert, wenn Kirche plötzlich im Freizeitpark stattfindet? Die evangelische Diakonin Andrea Ziegler erlebt genau das jeden Tag. Und manchmal entstehen daraus Geschichten, die bleiben. Mit Parkbesuchern zum Beispiel, die im Alltag oft keine Berührung mit Religion haben.
2: Letztes Jahr war ein Pärchen da, das dann kurz darauf eine E-Mail schrieb: Ach, das war so schön, wir haben gedacht, bei Ihnen wollen wir heiraten. Und darüber freue ich mich unglaublich, wenn so Kontakte weitergehen, wenn Kontakte entstehen und auch bleiben und aus Kontakten nochmal mehr wächst, als der Erstkontakt gewesen ist.
1: Ein kurzer Moment im Park und plötzlich geht's um Lebensentscheidungen. Auch ihr katholischer Kollege Thomas Schneeberger beschreibt, warum genau dieser Ort so besonders ist.
3: Wir können da sein, wo Menschen hinkommen, damit es ihnen gut geht, damit sie zusammenleben können in harmonischer und friedlicher Atmosphäre. Und das in einer Zeit, die ja nun auch alles andere als nur harmonisch und friedlich ist.
1: Seit über 2 Jahrzehnten gibt es dieses ökumenische Projekt im Europapark. Unauffällig, aber mit Wirkung. Dazu gleich mehr.
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1: Sommer, Hitze, Geschwindigkeit und irgendwo dazwischen ein Moment Pause. Die Kirche im Europapark versteht sich genau so. Als Angebot nicht mehr, aber auch nicht weniger. Zum Beispiel rund um die norwegische Holzstabkirche im skandinavischen Themenbereich locken zahlreiche Aktionen der Kirche. Seelsorgerin Andrea Ziegler.
2: Da freue ich mich auch, dass wir in diesem Moment auch Kirche sein können über diesen Weg, den ich es für sehr, sehr wertvoll und wichtig halte.
1: Kein Druck, keine Erwartungen. Das ökumenische Projekt Kirche im Europapark ist klar erkennbar im Vergnügungspark.
2: Also es ist uns ganz wichtig, wir wollen uns da auch nicht aufdrängen, missionieren, sondern wir sind da und wir bieten uns an. Und wir haben immer wieder Menschen, die zu uns kommen und sagen, ah, das war jetzt eine schöne Begegnung. Eigentlich habe ich mit Kirche ja nichts am Hut, aber das war jetzt mal richtig gut.
1: Draußen rauschen die Bahnen weiter. Menschen lachen, schreien, erleben. Und manchmal mitten im Sommertrubel passiert genau das Gegenteil. Ein Moment wird ruhig und bleibt. Ich bin Claudia Baderlin. Danke fürs Zuhören und bis zum nächsten Mal. Ciao.

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5: Ich bin Diana Kramer. Erst Hürtgenwald, jetzt Monschau. In der nordrhein-westfälischen Stadt an der belgischen Grenze spitzt sich die Lage wegen der Ausbreitung eines großen Waldbrandes in Belgien zu. Die Feuerfront sei nur noch wenige Kilometer von der deutschen Grenze entfernt.
6: Die Stadt bittet die Bewohner einiger Ortsteile darum, sich auf eine mögliche Evakuierung vorzubereiten. Vorsorglich würden Löschmaßnahmen vorbereitet, damit im Falle eines Überspringens des Feuers auf deutsches Gebiet unmittelbar mit den Löscharbeiten begonnen werden kann. Die Einwohner sollen ein Notgepäck bereithalten und ihre Nachbarn informieren. Ganz anders sieht die Situation im nur 20 Kilometer entfernten Hürtgenwald aus. Dort habe sich die Lage deutlich entspannt, teilte der Kreis am Abend mit. Dirk Zeitler, Nachrichtenredaktion.
5: Die Energiekosten belasten Haushalte in Ostdeutschland weiterhin stärker als Verbraucher im Westen. Laut einer aktuellen Auswertung des Vergleichsportals Verivox liegen die Ausgaben für Wärme, Strom und Kraftstoffe im Westen im Schnitt bei gut 2.500 Euro. In Ostdeutschland sind es dagegen fast 3.000 Euro und damit rund 16% über dem westdeutschen Niveau. Hurricane Lala hat zerstörerische Winde und massive Niederschläge auf Hawaiis größter Insel Big Island gebracht. Infolge des Sturms fiel dort in mehr als 60.000 Haushalten der Strom aus. Örtliche Medien berichten auf der Insel mit rund 200.000 Einwohnern von umgestürzten Bäumen, Straßensperrungen und Überschwemmungen. Laut dem US-Hurricane-Zentrum werde sich der Wirbelsturm im Verlauf der Woche abschwächen und weiter langsam nach Westen über den Pazifik ziehen. Zum Sport. Bei der Schwimm-EM in Paris hat Johannes Liebmann am Abend mit Weltrekordgold über 1500 Meter Freistil gewonnen. Der 19-Jährige hatte auch schon den Titel über 800 Meter Freistil geholt und konnte es im ZDF selbst kaum glauben.
7: Es war von vornherein klar, dass ich schnell schwimmen kann. Dass es wehtun wird, war mir eigentlich auch klar. Ja, aber am Ende dann die Zeit zu sehen, das war nochmal was ganz anderes. Ja, unglaublich.
5: Gold gab es auch für Speerwerfer Julian Weber bei der Leichtathletik-EM in Birmingham. Silber ging dort an Teamkollege Nick Tum und die Männerstaffel über 4x100 Meter holte Silber hinter Favorit Großbritannien.
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9: Am Wochenende wird's noch mal heiß und sonnig, aber die Sonne, die bekommt immer mehr Konkurrenz. Es ziehen mehr Wolken auf, dazu gibt's immer wieder Regen und hier und da auch Gewitter. Und ab Montag können wir erstmal so ein bisschen durchatmen. Da wird's mit rund 24 Grad deutlich angenehmer.

0: Liebe Diva. Bei mir Madeleine Mohrhardt, die Profi-Weltmeisterin aus Karlsruhe. Und ich freue mich auf diesen Gast, auf viele gute Geschichten rund ums Frauenboxen und über die große Zukunft dieses Riesentalents. Hier ist Erstes mit Angel Eyes. Guten Morgen.
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0: Mal wieder habe ich einen kleinen Boxring aufgebaut. Boxerinnen und Boxer sind gern bei mir zu Gast, weil Karlsruhe ist eine Boxhochburg. Jetzt ist die Boxerin der Zukunft bei mir. Wenn ich sie offiziell ansprechen will, würde ich sagen, hier ist Madeleine Mohart, aber ich sage sie an wie der Ringsprecher. Ich freue mich, dass sie bei mir ist. Maddie the Diva. Schön, dass du da bist.
1: Danke,
0: hallo.
1: Danke, dass ich hier sein darf.
0: Maddie, Boxen. Das ist etwas, Regina war auch schon hier, Regina Halmich, man sieht es auch an deinen Gürtel, da ist sie sogar drauf, ne? Weil das sind ja dein WM-Gürtel ist hier, die Weltmeisterin und auch der Gürtel des Deutschen Boxbundes, der internationale Titel bedeutet, so habe ich es richtig verstanden. Genau. Und da ist Regina drauf. War sie es, die dich motiviert hat, mit dem Boxen anzufangen? Ist sie ein bisschen ein Vorbild?
1: Ja, auf jeden Fall. Eine Boxerin aus Karlsruhe ist in meinem Fall natürlich absolut ein Vorbild. Mhm. Also ich würde jetzt nicht sagen, es war so der direkte Grund, aber indirekt mit Sicherheit. Ich habe ja immer in den Medien was gehört. Es war quasi, ihre Hochzeit war ja die, wo ich gerade angefangen habe.
0: Du kommst nicht direkt aus Karlsruhe, du kommst aus Studensee und ich weiß, dass du auch Reitunterricht gibst, weil deine Eltern einen Reitstall haben. Warum bist du nicht Dressurreiterin geworden? Hätten die Eltern gesagt, Mensch, in die Fußstapfen hast du gesagt, ich will Boxhandschuhe anziehen.
1: Das ist eine gute Frage und das fragt sich jeder. Da ich ja aus einer landwirtschaftlichen Familie komme, wäre das das Naheliegendste gewesen. Ich war auch ganz aktiv im Pferdesport. Ich bin Kutsche gefahren, nicht ganz so bekannt wie jetzt Dressur oder Springreiten. Auch ziemlich erfolgreich. Ich habe damals 2 Sportponys gehabt. Ich kam aber schnell an einen Punkt, wo meine Eltern mich halt immer von A nach B fahren mussten. Und dann, wenn du Kutsche fährst, du brauchst mal mindestens 2 Pferde, dann brauchst du noch einen Ersatz. Das ist super teuer. Und ich war aber super ehrgeizig. Und im Boxen ist es so, du brauchst ein Pärchen Handschuhe und viel Ehrgeiz. Und dann kannst du da deutlich schneller Erfolge sammeln. Und so kam eins zum anderen.
0: Wir reden noch drüber, das ist ja einfach gesagt, 2 Boxhandschuhe, aber dann die Treppchen emporzusteigen, dann die Reaktion der Eltern, die Unterstützung. Wir haben viel zu erzählen heute in dieser Sendung. Freue mich sehr, Maddie. Und gleich mehr mit dir.

0: die Martin-Wacker-Show. Ich habe heute Maddie bei mir, Madeleine Mohatz. Sie kommt aus Stutensee, ist aber eine Weltmeisterin im Frauenboxen und das aus der Region Karlsruhe. Da haben wir viel zu berichten. Aber Maddie, wir wollen dich auch als Persönlichkeit kennenlernen. Sind meine 10 Fragen, immer identisch, aber immer überraschend in den Antworten. Dein Sternzeichen.
1: Sternzeichen Fische.
0: Verliebt, verlobt oder verheiratet?
1: Verliebt.
0: Deine Lieblingsfarbe?
1: Oh, so ein schönes Hellblau.
0: So ein schönes Hellblau.
1: Pink aber auch gleich dazu.
0: Ja, aber dieser WM-Gürtel ist auch Hellblau von der Internationalen Boxföderation. Ist das extra für dich in Hellblau gemacht worden? Oder?
1: Nee, das war Zufall, aber ich wollte ihn deswegen unbedingt.
0: Ja, der ist wirklich bildschön. Ja. Grandios. Deine Lieblingsfarbe haben wir gesagt. Dein Haustier, natürlich Pferde.
1: Ja,
0: Pferdchen,
1: ne? Pferdchen. Pferdchen und ein Hund.
0: Hast du auch ein eigenes Pferd, das wirklich dein Reitpferd ist?
1: Die Chocolate.
0: Chocolate.
1: Und der Vorgänger hieß Schoko.
0: Ah, okay, verstehe.
1: Alle Süßigkeiten immer bei uns.
0: Im Badischen heißt der Nachfolger Kakao dann noch. Nee, Kakao sagen wir doch, Kakao. Welches Poster hing in deinem Jugendzimmer, Maddie?
1: Boah, schwierig. Ich würde sagen, erst irgendwas aus der Wendy und dann irgendwas von Mike Tyson.
0: Irgendwas aus der Wendy und dann Mike Tyson. Das ist die Überschrift des Artikels zur heutigen Sendung. Gefällt mir. Gab es ein erstes Vorbild? Wir haben ja schon gesprochen über Regina Halmich im Boxen, oder sind es eher andere im Boxen Vorbilder für dich?
1: Regina Halmich auf jeden Fall. Damals aber auch die Klitschkos.
0: Ah, genau. Ja, deine erste selbst gekaufte CD oder Schallplatte?
1: Oh, puh, das ist eine gute Frage. Kann ich gar nicht beantworten. Spotify.
0: Spotify, genau. Welches Buch hast du zuletzt gelesen?
1: Was habe ich zuletzt gelesen? Buddhismus für Nicht-Buddhisten, tatsächlich. Mhm. Ja.
0: Weil es natürlich auch ums Thema Meditation, zu sich kommen und Ruhe manchmal bei dir auch geht.
1: Spannendes Thema, ja.
0: Sehr gut. Dein Lieblingsurlaubsziel, wenn du Zeit hast?
1: Türkei?
0: Okay.
1: Na, Thailand.
0: Thailand.
1: Okay.
0: Hausmannskost oder Gourmet-Tempel? Wie bist du unterwegs?
1: Ah, die Mitte.
0: Die Mitte.
1: Die Mitte.
0: Was
1: ja.
0: ist die Mitte von Hausmannskost und Gourmet-Tempel in Stutensee?
1: Ich auch gerade.
0: Also so ein feines Schnitzel mit ein bisschen raffinierten Beilagen.
1: Ah, ich bin Vegetarier.
0: Okay, dann musst du einen Vorschlag machen. Ich habe Sellerieschnitzel heute gegessen. Die waren sehr
1: lecker. War gut.
0: Sellerieschnitzel und so. Auch nicht.
1: Aber ich glaube schon eher so vegetarische Hausmannskost wäre es. Mhm. Ja. Okay. Aber ich bin für alles offen.

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6: Am Wochenende wird's noch mal heiß und sonnig, aber die Sonne, die bekommt immer mehr Konkurrenz. Es ziehen mehr Wolken auf, dazu gibt's immer wieder Regen und hier und da auch Gewitter. Und ab Montag können wir erstmal so ein bisschen durchatmen. Da wird's mit rund 24 Grad deutlich angenehmer.
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7: Maddie the Diva ist bei mir, alias Madeleine Mohrhardt. Sie kommt hier aus Stutensee und erobert jetzt die Boxwelt. Hier ist Two Colors Heavy Metal Love. Guten Morgen.
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0: Die Martin Wacker Show, Manny ist bei mir. Madeleine Mohrhardt aus Stutensee, aus der Region Karlsruhe, eine erfolgreiche Boxerin. Und ich habe vorhin schon die Gürtel angesprochen, die du mitgebracht hast, die sehr schwer sind. Ich frage mich ja manchmal, wenn er da über viele Runden boxt und das Ding doch um den Hals kriegt, auch ganz schön anstrengend.
1: Das war die eigentliche Aufgabe.
0: Nehme ich noch mal mit in diesen verschiedenen Gürteln und den verschiedenen Titeln, damit ich es verstehe, weil da ist ein Titel mit deutschen Fahnen und dann kommt aber was international. Wie passt das zusammen? Nimm uns mal mit in deine aktuellen Erfolge.
1: Genau, mein letzter Kampf in der MHP Arena in Ludwigsburg bei der Primetime Promotion habe ich um diese beiden Gürtel geboxt. Mhm. Einmal den BDB International German Championship, also die internationale deutsche Meisterschaft, und den WIBA. Da habe ich noch um eine Interconti-Meisterschaft geboxt und der wurde mir dann nachträglich, weil der Kampf so gut war, als Interims-Weltmeistertitel anerkannt.
0: Gratulation.
1: Genau. Dankeschön.
0: Das ist noch gar nicht so lange her. Ne?
1: Nee, 4 Wochen jetzt. Noch ganz frisch.
0: Also bist frisch aus dem Kampf raus. Beschreib den Kampf mal für dich. Wie hast du ihn empfunden? War das dein herausforderndster Kampf, weil er ja eine große Bedeutung durch die Gürtel hatte? Oder wie gehst du raus aus dem Ring?
1: Also tatsächlich war die Vorbereitung auf den Kampf sehr spektakulär, weil wir hatten noch einen Autounfall vorher und dann war ganz viel hin her diskutieren. Mhm. Der Kampf an für sich, ich habe relativ schnell gemerkt, dass ich meine Gegnerin gut dominieren kann und dass es wahrscheinlich zum K.O. kommen wird. Und so war es dann auch in der 4. Runde. Schön, Leberkopf. Dann war es erledigt. Feierabend gemacht.
0: Du hast den Beinamen The Diva. Und wenn man ein bisschen reinguckt im Video, merkt man auch, dass du im Ring eher offensiv und stolz auftrittst und nicht defensiv und zurückhaltend. Das ist dein Stil. Kommt der von Haus aus? Sagt der Trainer, du sollst so auftreten? Gibt dir unterschiedliche Boxstile?
1: Ja, auf jeden Fall. Ich glaube, also ich habe zum Glück die Erfahrung aus 33 Amateurkämpfen mitnehmen dürfen und irgendwann hat sich der Stil entwickelt wie bei jedem Boxer und meiner wurde halt offensiv, offen, viel mit Körpersprache, das ist mein Ding und so hat sich das entwickelt und ich werde nicht so gerne getroffen, deswegen die Diva.
0: Die Gegnerin eher beherrschen, als dass du beherrscht wirst. Ne?
1: Definitiv.
0: Okay. Wir reden gleich nochmal über die weiteren Herausforderungen und vielleicht den nächsten Schritt gleich mehr.

0: Die Martin-Wacker-Show. Wir haben fast 400 Ausgaben schon zusammen und ich hatte doch in vielen Ausgaben schon Boxerinnen und Boxer bei mir. Hier war Sven Ottke, war Regina Halmich war da, Alex war kürzlich da. Jetzt bist du da und da sind viele Karlsruher Vorbilder. Ich nenne Sven Ottke, ich nenne Regina Halmich. Ist das eher Motivation oder ist das eher Druck?
1: Nein, das ist auf jeden Fall Motivation. Mhm. Also das ist auch eine Ehre irgendwo, ne, da in die Fußstapfen treten zu dürfen, mhm, von so vielen erfolgreichen Karlsruher Boxer und Boxerinnen.
0: Und bei Regina ist es ja nicht nur so, dass sie eine Vorgängerin ist bei Titeln und ein Vorbild, sondern ich würde behaupten, sie hat den Weg für das Frauenboxen in der Popularität auch der Medienöffentlichkeit geebnet. Sie ist sowas wie die Türöffnerin gewesen für diesen Sport.
1: 100%. Sie ist nicht umsonst auf diesen Titeln verewigt. Und ohne Regina wären wir wahrscheinlich alle, hätten es nicht so einfach, wie wir es haben.
0: Wie ist der Kontakt? Gibt es ab und zu mal einen Zuruf? Sitzt sie am Ring? Fördert sie dich?
1: Leider hatten wir noch nicht so viel Kontakt miteinander.
0: Aber das können wir ja ändern.
1: Denn, das wäre schön.
0: Wie gesagt, sie wird dieses Jahr, feiert sie ihren 50. Geburtstag, es wird eine Biografie von ihr geben, die, glaube ich, auch in Karlsruhe vorgestellt wird. So ein bisschen zusammenkommen, wäre da nicht schlecht. Reden wir gleich nochmal drüber. Ja. Und nach nächster Stunde will ich dich vorstellen, nicht nur als Boxerin, sondern als eine Frau, die in der Corona-Zeit gesagt hat, ich mache mal was ganz anderes. Gleich mehr dazu.

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4: Ich bin Diana Kramer. Wieder ein großer Waldbrand, wieder in NRW. Aktuell spitzt sich die Lage in der Stadt Monschau weiter zu. Durch einen riesigen Waldbrand in Belgien könnte es am Vormittag zu einer starken Rauchbelastung kommen, warnen die Behörden. Die Feuerfront sei nicht mehr weit von der deutschen Grenze entfernt. Die Feuerwehr bereite sich auf ein Übertreten der Flammen vor, sagte Einsatzleiter Philipp Krüger am frühen Morgen.
5: Aktuell steht der Wind noch sehr günstig, so dass die Bereiche im Monschauer Raum nicht im Gefahrenbereich liegen. Sollte sich jedoch nach Wetterprognosen der Wind drehen, könnte es hier zum Gefahrenbereich kommen, den wir zurzeit vorbereiten, um hier einen großmöglichen Puffer an Zeit zu gewinnen.
4: Feuerwehrsprecher Philipp Krüger. Vorsichtiges Aufatmen dagegen 20 Kilometer weiter in Hürtgenwald in der Eifel. Die Lage beim dortigen Waldbrand hat sich weiter etwas entspannt. Am Abend konnten die Anwohner des evakuierten Ortsteils Gai wieder zurück in ihre Häuser. Komplett gebannt ist die Gefahr dort aber noch nicht. Immer mehr Menschen aus Syrien wird in Deutschland der Status als Flüchtling aberkannt. Das teilte die Bundesregierung auf eine Anfrage der Linken mit. Die Zahlen sind im ersten Halbjahr deutlich gestiegen.
6: Bei fast jedem vierten Flüchtling aus Syrien, der überprüft wurde, ist der Schutzstatus zurückgenommen oder widerrufen worden. Das passiert vor allem dann, wenn sich die Lage in der Heimat ändert. Nach dem Sturz von Machthaber Assad sind viele Geflüchtete freiwillig zurückgekehrt. Auch gibt es seitdem deutlich weniger, die in Deutschland Asyl beantragen. Allerdings, die Sicherheitslage in Syrien ist in einigen Gebieten noch angespannt. Andere sind vom Krieg ziemlich zerstört. Auch deshalb werden derzeit kaum Menschen nach Syrien abgeschoben, auch wenn ihr Schutzstatus wegfällt. Thomas Bock, Nachrichtenredaktion.
4: Zum Sport. Bei der Schwimm-EM in Paris hat Johannes Liebmann mit Weltrekord Gold über 1500 Meter Freistil gewonnen. Auch Bronze ging nach Deutschland an Oliver Klemet. Die deutsche Mixstaffel über 4x200 Meter Freistil gewann außerdem überraschend Silber. Gold und Silber auch für Deutschlands Leichtathleten. Speerwerfer Julian Weber hat EM-Gold in Birmingham gewonnen. Silber ging an Nick Thum. Auch die Männerstaffel über 4x100 Meter holte Silber.
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8: Am Wochenende wird's noch mal heiß und sonnig, aber die Sonne, die bekommt immer mehr Konkurrenz, es ziehen mehr Wolken auf, dazu gibt's immer wieder Regen und hier und da auch Gewitter. Und ab Montag können wir erstmal so ein bisschen durchatmen, da wird's mit rund 24 Grad deutlich angenehmer.
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1: Madeleine Mohrhardt ist bei mir besser bekannt als Maddie the Diva. Sie steigt in den Boxring hier für Karlsruhe, für Deutschland und hat die Welt schon erobert. Hat schwere Gürtel hier ins Studio mitgebracht. Mehr dazu gleich. Das Leonie vor ein paar Wochen noch am Heiligen Musikberg in Karlsruhe mit Faded Love. Guten Morgen.
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0: die Martin Wacker Show. Ich freue mich sehr, dass Maddie bei mir ist. Also ich darf Maddie sagen, Maddie the Diva. Wenn ich Ringsprecher bin, würde ich so sagen, aber offiziell sage ich Madeleine Mohrhardt. Wir haben schon viel über dich gesprochen, dein Boxstil, deinen letzten großen Sieg, die Karlsruher Boxblase und die Karlsruher Boxumgebung. Wo trainierst du eigentlich?
1: In der Europa Arena in Neureuth. Nicht weit.
0: Es gibt ja, gibt ja den Bulldog-Gym, das ist ja so Reginas Heimat gewesen. Ist die Boxszene da eher zusammen oder gibt es dann auch getrennte Boxställe, wo man gar nicht so zusammen agiert? Man ist in seinem Trainingszentrum und Feierabend.
1: Nö, komplett unterschiedlich. Das vermischt sich immer mal wieder auch. Natürlich gibt es auch Konkurrenz untereinander, aber das ist... Kann man jetzt gar nicht so strikt sagen.
0: Und dann geht's von Stutensee nach Neureuth. In Stutensee ist der Reitstall, in Neureuth der Boxstall.
1: Richtig.
0: Die Eltern müssen ja irgendwie reagiert haben, als die kleine Madeleine oder die jüngere Madeleine gesagt hat, also Reiten ist schön, das mit der Kutsche ist auch spannend, macht auch Tempo. Ich ziehe jetzt die Boxhandschuhe an. Wie war denn die erste Reaktion von Mama und Papa?
1: Unterschiedlich. Also am Anfang fanden sie es cool, ein Mädchen, das boxen kann. Ist natürlich nie verkehrt. Haben mich auch sehr oft ins Training gefahren. Die ersten Kämpfe dann auch begleitet. Aber als ich dann irgendwann alles nur noch um den Sport gedreht habe, waren sie erst nicht so begeistert. Aber ich glaube, mittlerweile ist es schon okay.
0: Von Regina weiß ich, dass Mama und Papa nicht am Ring sitzen können.
1: Okay.
0: Wie ist es bei den Eltern? Gucken sie zu?
1: Schaffen Mama guckt immer zu. Papa hat es leider noch nicht geschafft.
0: Weil er nicht sehen will, wie vielleicht die Tochter...
1: Der wird seine eigenen Gründe haben.
0: Wird seine eigenen Gründe haben. Okay, aber du bist auch weiter im Reitstall dabei. Wie unterscheidet sich Reiten und Boxen? Ich meine, beim einen musst du ein Pferd zügeln und mit dem Pferd umgehen, beim Boxen musst du die Gegnerin im Griff haben. Gibt es da Gemeinsamkeiten?
1: Irgendwie schon, irgendwie aber auch nicht. Also bei beiden arbeitest du ja jeweils mit einem anderen Lebewesen. Im Boxen eher als Gegner, im Reiten eher als Partner. Ich reite ja Springen. Da kann man jetzt auch Parallelen dazu sehen zum Thema Distanz und so, zum Sprung, zum Gegner, wie auch immer. Prinzipiell würde ich aber sagen, unterscheidet sich schon komplett. Ob du gegen jemanden kämpfst oder mit jemandem arbeitest, ist schon ein Unterschied. Und ob derjenige zwei oder vier Beine hat.
0: Okay, wir lernen dich gleich nochmal ein bisschen besser kennen bei absurden Fragen. Entweder oder aus dem Fragenglas gleich mit.
2: Okay.

0: Der Moderator ist ein bisschen arbeitslos, weil diese Fragen kommen nicht von mir, Maddie. Das hat sich die Redaktion ausgedacht. Ja. Nicht speziell für dich.
1: Ja.
0: Es sind Entweder-Oder-Fragen.
1: Ja.
0: Und du musst dich für eine Antwort entscheiden.
1: Ja.
0: Bist dann deine eigene Glücksfee.
1: Okay.
0: Frage ziehen, mir geben, ich lese dir vor.
1: Okay.
0: Legen wir los?
1: Ja, let's go.
0: Let's go.
1: Machen wir die Augen zu.
0: Jawohl. Das ist Frage Nummer 1. Liebe Maddie, entweder Frühaufsteherin oder Nachteule?
1: Auf jeden Fall Frühaufsteher.
0: Wirklich?
1: Ja. Niemand, was will ich da abends so spät? Ich möchte früh aufstehen und was vom Tag haben.
0: Kommt natürlich auch daher, du hast vorhin gesagt, landwirtschaftlicher Betrieb.
1: Ja klar,
0: Betrieb.
1: Pferde müssen gefüttert werden am Morgen.
0: Wann geht's dann morgens raus?
1: Oh, unterschiedlich. Tatsächlich habe ich auch so eine innere Uhr. Mhm. Ich kann meistens ausschlafen, wenn ich wach werde, passt's noch, aber um 8 wird gefüttert.
0: Gut.
1: Ja, das ist gar nicht mal so früh, gell, wenn man so sagt.
0: Wollte gerade sagen, ist fast Nachteule. Ja. Okay, deine zweite Frage. Bitte, greif zu, Mini. Dankeschön. Entweder oder. Planung oder Spontanität?
1: Planung und dann alles über den Haufen werfen und spontan machen.
0: Zwar kein Entweder oder, aber eine schöne Antwort. Gleich mehr mit dir.

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4: Am Wochenende wird's noch mal heiß und sonnig, aber die Sonne, die bekommt immer mehr Konkurrenz, es ziehen mehr Wolken auf, dazu gibt's immer wieder Regen und hier und da auch Gewitter. Und ab Montag können wir erstmal so ein bisschen durchatmen. Da wird's mit rund 24 Grad deutlich angenehmer.
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6: Madeleine Mohat ist bei mir. Ja, sie hat in Stutensee nicht nur mit Reiten zu tun, denn sie gibt Reitstunden, sie gibt auch Boxstunden und sie boxt auch selbst. So erfolgreich, dass sie es geschafft hat zur Weltmeisterin, alias Maddie the Diva. Hier ist Lil Nas X, That's What I Want. Schönen guten Morgen.
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0: Die Martin Wacker Show, wir haben mal wieder einen Boxring aufgebaut. Diesmal ist Madeleine da, genannt Maddie the Diva. Wer gibt einem diese Spitznamen, the Diva?
1: Die Presse, es entsteht im Gym, wie auch immer, unterschiedlich. Ich weiß auch gar nicht genau, wo es herkam. Es kam, ich meine tatsächlich durch die Presse, weil ich nach dem Kampf relativ schnell in die Umkleide verschwinde und mich ein bisschen hübsch machen gehe. Muss man nicht so sehen.
0: Und wie lange hast du den Spitznamen schon jetzt?
1: Maddie the Diva? Das kam tatsächlich mit dem Debüt schon fast. Okay. Ich glaube, so im zweiten, dritten Kampf war das schon fix.
0: Einlaufmusik ist ja auch wichtig. Was hast du als Einlaufmusik?
1: Ich habe einen Candy Shop Remix, wo dann ein schöner Drop kommt, dann so schön langsam.
0: Langsam.
1: Das kommt, dann kommt schon Gänsehaut.
0: Dass man es genießen kann, so ein bisschen.
1: den Einlauf. Unbedingt.
0: Ja. Also für dich ist auch, ich nenne das mal, und ich meine es nicht despektierlich, die Inszenierung spielt eine große Rolle bei dir, auch ein Stück weit Selbstinszenierung.
1: 100%. Ich liebe die Show da drin. Mhm. Ne? Ich meine, man trainiert so lange für diesen Moment. Ich mache mir doch ganz lange Gedanken, was ziehe ich an? Beim letzten Kampf alles in Blau für die Gürtel. Ich habe auch immer ein paar Details eingebaut. Die Nägel passen meistens noch zu irgendwas oder so. Ja, klar.
0: Wenn das finde ich spannend.
1: Ja.
0: Hast du eine Typenberaterin? Hilft da Mama dann ein bisschen? Oder hast du so einen ganz eigenen Stil?
1: Nee, ich mache das tatsächlich schon selber. Und dann, ich habe zwar Inspiration, aber am Ende entscheide ich dann doch.
0: Also im nächsten Kampf achte ich auf deine Nägel. Die sieht man doch aber gar nicht, wenn du die Handschuhe anhast.
1: Aber die werden am Ende ausgezogen und dann muss ich ja den Gürtel halten oder so.
0: Und dann muss ich hinschauen. Und
1: dann muss sie hinschauen, ja.
0: Okay. Passend zum Gürtel dann.
1: Die sind entweder passend zum Gürtel oder passend zum Outfit oder zu irgendetwas. Sind sie auf jeden Fall passend.
0: Hab gewusst, ich lerne heute wieder was Neues.
1: Tja.
0: Ich freue mich drauf. Gleich mehr mit dir. 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

0: Die Martin Wacker Show. Ich freue mich, dass Maddy bei mir ist. Madeline Mohat. Und ich habe schon so viel aufgezählt. Also natürlich die Profiboxerin. Der Reitstall. Reitstunden gibst du. Aber du bist auch Personal Fitness Trainerin. Machst du auch noch. Du bist in Sportpsychologie ausgebildet. Hast einen 1,3 Bachelor gemacht. Wie funktioniert das alles? Ich bin voller Bewunderung.
1: Meinst du zeitlich?
0: Ja.
1: Ja, ich vernachlässige einfach immer irgendwas anderes und lege den Fokus auf was. Nein, Spaß. Also es ist ein bisschen Planung, ein bisschen Spontanität und dann halt immer gerade was ansteht. Wenn dann die Vorbereitung kommt, fokussiere ich mich aufs Boxen. Zwischendrin jetzt zum Beispiel, heute Morgen habe ich Reitstunden gegeben, dann kommen wieder mehr die Pferde. Und ich freue mich, dass es immer in so Phasen ist.
0: Aber könnte es sein, dass dieser Mix Sportpsychologie, Fitness, Personal Training, dazu noch Reiten und dann, was du vorhin gesagt hast, auch dieses Fastenmeditation, dass du nur in diesem Gesamtmix eigentlich funktionierst als Persönlichkeit. Nur Boxen würde nicht reichen, nee, nur Reiten würde nicht reichen, nur Sportpsychologie würde nicht reichen. Das bist du. Du brauchst das alles.
1: Ja, sonst wird mir ja langweilig werden. Ich brauche immer eine neue Aufgabe und eine neue Phase. Ich merke dann auch immer, wenn ich dann so in der Vorbereitung bin auf einen Kampf, dann denke ich mir, boah, wenn ich jetzt dann wieder irgendwas lernen kann oder wenn es dann wieder mehr in den Stall geht und wieder ein bisschen mehr dreckig machen. So die Sachen. Ich freue mich dann auch immer auf die nächste Phase wieder. Und das ist auch das Schöne an meinem Leben, würde ich sagen, dieser Mix.
0: Voller Vielfalt. Und nächste Stunde wollen wir über die Zukunft sprechen. Vielleicht einen großen Kampf in der Heimatstadt. Gleich mehr.
1: Spannend. Liebe Geist.

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4: Ich bin Diana Kramer. Der Waldbrand in Belgien an der Grenze zu Deutschland weitet sich weiter aus. Einsatzkräfte hoffen auf Verstärkung aus dem Ausland und kühlere Temperaturen. Die Einwohner der Stadt Monschau in NRW sollen sich auf eine mögliche Evakuierung vorbereiten.
5: Die Einsatzkräfte in NRW kommen nicht zur Ruhe. Der Brand im Hürtgenwald ist immerhin weitgehend unter Kontrolle. Es war der größte Waldbrand in der Geschichte NRWs. Zum Vergleich, der Brand, der in Belgien wütet, ist 9-mal so groß. Er ist nur wenige Kilometer entfernt von der deutschen Grenze. Hier bereitet sich die Feuerwehr seit Stunden darauf vor. Die Stadt warnt vor einer starken Rauchbelastung. Einwohner mehrerer Ortsteile sollten den Tag lieber woanders verbringen. Regen können die Einsatzkräfte heute nicht erwarten, aber der Wind ist immerhin nur schwach. Thomas Bremser, Redaktion.
4: Die Ukraine hat Russland erneut mit Drohnen angegriffen. Der Bürgermeister der Hauptstadt Moskau spricht sogar von einer der größten Angriffswellen aus Kiew. Rund 600 Drohnen sollen auf die russische Hauptstadt abgefeuert worden sein. Der Großteil konnte abgewehrt oder zerstört werden.
6: Hier in Moskau meldete Bürgermeister Sobjanin die ganze Nacht über Angriffe. Im Moskauer Gebiet ging ein Logistikzentrum des Online-Versandhändlers Wildberries in Flammen auf. Auch ein Lager für Medikamente geriet in Brand. Mehrere zivile Objekte, darunter zahlreiche Wohnhäuser und eine Schule, wurden beschädigt. Auch im Süden Russlands gab es Tote. Russland wiederum griff die Ukraine mit Raketen und Drohnen an. Auch dort gab es mehrere Opfer. Aus Moskau, Ulf Mauder.
4: Bei einem Unfall eines Reisebusses aus Polen in Ungarn gab es mindestens 12 Tote und viele Verletzte. Der Bus war auf einer Autobahn etwa 140 Kilometer östlich von Budapest von der Fahrbahn abgekommen und in den Straßengraben gestürzt. Nach ersten Erkenntnissen der Polizei war der Fahrer bei der Fahrt in der Nacht am Lenkrad eingeschlafen. Er wurde festgenommen. Befürchtungen eines neuen Migrantenansturms auf die spanische Nordafrika-Exklave Ceuta sind bisher nicht eingetreten. Trotz Aufrufen in sozialen Netzwerken zu einer Wiederholung des massenhaften Grenzübertritts von Ende Juli blieb die Lage an der Grenze und in der Exklave weitgehend ruhig. Spanien und vor allem Marokko hatten ihre Sicherheitsvorkehrungen im Vorfeld deutlich verstärkt.
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8: Am Wochenende wird's noch mal heiß und sonnig, aber die Sonne, die bekommt immer mehr Konkurrenz. Es ziehen mehr Wolken auf, dazu gibt's immer wieder Regen und hier und da auch Gewitter. Und ab Montag können wir erstmal so ein bisschen durchatmen. Da wird's mit rund 24 Grad deutlich angenehmer.
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9: Stadtland Quatsch, in den Wortboxring steige ich mit Madeleine Mohart alias Maddie the Diva. Und hier ist Glock Glock mit Someone Else. Guten Morgen.
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0: Stadt,
1: Land,
2: Quatsch. Heute mit Maddie the Diva, mit Marlene Mohrt aus Stutzee, die Profiboxerin, die sich jetzt im Ring mit Wörtern rumschlagen muss. Spiel ist klar. Ein Anfangsbuchstabe, Begriffe, 30 Sekunden, 5 musst du sagen. Legen wir los. Eine Stadt.
3: Magdeburg.
2: Ein Land.
3: Madagaskar.
2: Eine Frucht.
3: Maracuja.
2: Eine berühmte Boxerin oder ein Boxer.
3: Maddie.
2: Ein Tier.
3: Marder.
2: Ein Fortbewegungsmittel.
3: Motorrad. Ja, danke.
2: Eine Längeneinheit.
3: Meter.
2: Jawohl. Ein Beruf.
3: Marder-Trainer.
2: Eine Zeichentrickfigur. Ganz berühmt mit großen Ohren.
3: Mickey Maus.
2: Aber du warst weit über 5. Maddie.
3: Ah, okay.
2: 9 richtig.
3: 9!
2: Ah. Mein Gott.
3: Mit ein bisschen Hilfe.
2: 9 Runden ohne K.O. Und ich finde es, also was ich bewundernswert finde, und Maddie the Diva passt zu dir. Berühmte Boxerin, berühmter Boxer. Nicht Mike Tyson, nicht Muhammad Ali, sondern
3: Maddie.
2: Die Tasse gehört dir.
3: Ja, cool. Dankeschön.
2: 2 Gürtel und eine
3: Geilo.
2: Tasse.
3: Ne? Ja, das hat sich schon gelohnt.
2: Und gleich mir.

0: Die Tasse ist gewonnen mit 9 richtigen. Maddie, bist du ganz vorne dabei bei den Gästen hier?
1: Yes.
0: Sehr gut gemacht. Ich will ein bisschen in die Heimat schwenken von Stutensee nach Karlsruhe. Ich erinnere mich unglaublich an die großen Kämpfe von Regina Halmich. Damals in der DM-Arena, live im ZDF, 6, 7, 8, 9.000 Menschen. Wie ist deine Zukunftsplanung? Gibt's Zwischenschritte oder willst du gleich ins ganz Große?
1: Oh, das wird sich jetzt alles so nach und nach zeigen. Der WM-Titel ist ja noch nicht so lange in meinen Händen. Und da wird jetzt erstmal ganz viel Planung stattfinden. Aber einen großen Kampf in der Heimat, da würde ich natürlich auch nicht Nein sagen.
0: Was ist der nächste Schritt? Musst du diesen Titel nochmal mit einer Herausforderung teilen? Gibt es da einen Zwischenkampf, bevor ein großer Kampf kommt? Nimm uns mal mit. Wie läuft sowas ab jetzt in der Diskussion?
1: Ja, den muss ich dann auch irgendwann mal verteidigen. Ich habe aber ein Jahr Zeit, wenn ich das richtig verstanden habe. Und ansonsten möchte ich natürlich noch ganz viele weitere Gürtel sammeln. Das bedeutet, ich werde noch ein paar Mal in den Ring steigen müssen. Und hoffentlich dann auch in großen Arenen.
0: Wie ist es mit der Fernsehaufmerksamkeit, Maddie? Frauenboxen, wie gesagt, durch Regina einen Riesenschub bekommen. Gibt es Gespräche? Wie seid ihr unterwegs aktuell?
1: Aktuell ist alles in der Planungsphase, würde ich sagen. Das trifft es eigentlich ganz gut. So kurz nach Kämpfen, es wird eigentlich viel geplant.
0: Es wird viel geplant und du hast das vorhin gesagt, die Selbstinszenierung, die Inszenierung spielt auch eine Rolle und das muss ich nicht aufs Boxen beschränken. Wir sprechen gleich drüber.
1: Ja.

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6: Am Wochenende wird's noch mal heiß und sonnig, aber die Sonne, die bekommt immer mehr Konkurrenz, es ziehen mehr Wolken auf, dazu gibt's immer wieder Regen und hier und da auch Gewitter. Und ab Montag können wir erstmal so ein bisschen durchatmen, da wird's mit rund 24 Grad deutlich angenehmer.
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7: Bei mir ist Madeleine Mohrhardt oder der Ringsprecher würde sagen, Maddie the Diva, die Boxweltmeisterin aus Karlsruhe. Hier ist Alesso featuring Katy Perry mit When I'm Gone. Euch einen schönen Sonntagmorgen. Hallo.
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0: Karlsruhe hat eine Boxweltmeisterin. Die Schlagzeile könnte ein paar Jahre alt sein, ist aber aktuell. Seit Juni ist es Maddie the Diva, Madeleine Mohart. Und wir haben gesprochen über dein Auftreten im Ring, deine Selbstsicherheit, wie du einen Boxkampf angehst. Aber du bist auch eine Persönlichkeit, die auch außerhalb des Boxrings, glaube ich, nach außen treten will. Gibt's Pläne? Manchmal gibt's auch Angebote für Fernsehsendungen, für weitere Geschichten. Wie sind da deine Drähte, die gerade glühen? Weil als Persönlichkeit würdest du wahrscheinlich auch gut auf anderen Kanälen ankommen.
1: Ich muss ja tatsächlich sagen, ich habe ja total viel Bock auf das Ganze, auf Rampenlicht. Mhm. Also wenn da irgendwas vom Fernsehen kommt, werde ich auf jeden Fall nicht Nein sagen. Mhm. Ich hatte schon verschiedene Angebote, die haben auch teilweise nicht so ganz gepasst, gerade mit dem Leistungssport. Es ist ja doch sehr einnehmend auch, aber es wird bestimmt was kommen. Playboy ist auch in Planung.
0: Playboy ist auch, und da wollte ich gar nicht drauf hinaus, aber auch eine gute Nachricht. Bist aber auch nicht der erste Gast, der dann im Playboy abgelichtet worden wäre. Also da drücken wir die Daumen, aber nimm uns nochmal mit beim Thema Personal Trainer und Fitness.
1: Ja.
0: Hast du einzelne Kunden, die du dann auch betreust mit deiner Erfahrung aus dem Boxring, mit dem, was du im Studium mitbekommen hast?
1: Ja, genau. Ich habe verschiedene Kunden. Manche möchten eher fit werden, andere möchten eher boxen. Mhm. Und die betreue ich dann und helfe ihnen auf dem Weg zu ihrem Ziel.
0: Also Maddie the Diva als persönliche Trainerin, auch nicht schlecht. Und wir haben noch eine Gesprächsrunde. Und da schauen wir mal 5 Jahre voraus und machen ein bisschen Schlagzeilen für dich. Bin gespannt, was kommt.
1: Bin gespannt.

0: Die Martin Wacker Show. Ich habe es genossen, wieder einen Boxring bei mir zu haben. Martin hat viel Spaß gemacht. Und wir schauen ein bisschen voraus, was Maddie the Diva an Schlagzeilen noch liefert. Bei Regina ging es auch los, Amateurkämpfe, dann die großen Kämpfe, WeltmeisterInnen-Titel. Welche Schlagzeile lesen wir von dir so in ein paar Jahren? Was würdest du dir wünschen? Du machst deine eigene Bild-Zeitungs-Schlagzeile.
1: Ich mache meine eigene Bild-Zeitungs-Schlagzeile. Boah, da muss ich erstmal drüber nachdenken. Auf jeden Fall, Maddie sammelt noch ganz viele weitere Gürtel. Mhm. Auch große WM-Gürtel. Mhm. Maddie haut jemanden in Amerika K.O.
0: Oh, sehr gut.
1: Mhm. Maddie im Playboy wäre natürlich noch eine Schlagzeile.
0: Und Maddie in der DM-Arena füge ich hinzu. 10.000 Karlsruherinnen und Karlsruher feiern dich.
1: Das wäre natürlich auch mega.
0: Der Ringsprecher heißt Martin Wacker. Also da haben wir doch alles erledigt.
1: Ne? Alles drin.
0: Läuft alles. Maddie, alles Gute.
1: Vielen Dank.
0: Alles Gute. Sehr inspirierend. Und wir drücken die Daumen, dass es so weitergeht.
1: Dankeschön.
0: Ja, und auch nächste Woche haben wir wieder was Spannendes. Wir gehen aus dem Boxring, gehen in die Gin-Destillerie. Denn da kommt ein Mann, der den besten Gin der Welt fabriziert. Krypto-Gin ist auch irgendwie ein Stichwort. Ich bin gespannt auf Andreas Krüger. Euch noch einen schönen Restsonntag. Bis nächste Woche. Ciao, ciao.

0: Gewonnen nach K.O. Danke, Mady, dass du bei mir warst. Madeleine Mohrhardt, alles Gute für die weitere Karriere. Nächste Woche, ja, da ist schon das Getränk bereit für die nächste Siegesfeier, Mady, denn bei mir ist Andreas Krüger. Andreas braut oder wie sagt man, filtert, also gestaltet, also brennen tut man auch nicht. Also auf jeden Fall, er macht Gin, den besten Gin der Welt, wie er behauptet. Und er hat einen Begriff auf den Markt gebracht, kenne ich noch gar nicht, Krypto-Gin. Gott, bin ich gespannt. Es wird gut nächste Woche. Euch noch einen schönen Sonntag. Am Mikrofon war Martin Wacker. Ciao, ciao.
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4: Ich bin Diana Kramer. Wieder ein großer Waldbrand und wieder könnte es NRW treffen. Ein großer Waldbrand in Belgien nähert sich der deutschen Grenze. Die Feuerfront ist laut der belgischen Behörden schon mehr als einen Kilometer breit. Direkt an der Grenze liegt die nordrhein-westfälische Stadt Monschau. Dort bereite man sich auf ein mögliches Übertreten der Flammen vor. Einsatzleiter Philipp Krüger.
5: Aktuell steht der Wind noch sehr günstig, so dass die Bereiche im Monschauer Raum nicht im Gefahrenbereich liegen. Sollte sich jedoch nach Wetterprognosen der Wind drehen, könnte es hier zum Gefahrenbereich kommen, den wir zurzeit vorbereiten, um hier einen großmöglichen Puffer an Zeit zu gewinnen.
4: Einsatzleiter Philipp Krüger. Vorsichtiges Aufatmen dagegen 20 Kilometer weiter in Hürtgenwald in der Eifel. Die Lage beim dortigen Waldbrand hat sich weiter etwas entspannt. Am Abend konnten die Anwohner des evakuierten Ortsteils Gai zurück in ihre Häuser. Komplett gebannt ist die Gefahr dort aber noch nicht. Schockmoment am Münchner Flughafen. Nach einem Zwischenfall wurde am Nachmittag eine Start- und Landebahn zeitweise gesperrt. Mittlerweile läuft der Betrieb wieder normal.
6: Kurz nach dem Start war die Maschine von Vietnam Airlines am Nachmittag wieder nach München zurückgekehrt. Am Flugzeug wurden Schäden an Reifen und Fahrwerk festgestellt. Weil es nicht mehr selbst rollen konnte, wurde es in einen Hangar geschleppt. Auf dem Rollfeld mussten Reifenteile eingesammelt und Schäden an der Fahrbahn repariert werden. Wie es zu dem Zwischenfall kam, ist noch unklar. Aus München, Julia Wasilkow.
4: Hurricane Lala hat auf Hawaiis größter Insel Big Island für zerstörerische Winde und massive Niederschläge gesorgt. Infolge des Sturms fiel dort in mehr als 63.000 Haushalten der Strom aus. Örtliche Medien berichten auf der Insel von umgestürzten Bäumen, Straßensperren und Überschwemmungen. Laut dem US-Hurricane-Zentrum drohen auch auf anderen Inseln wie Maui oder Lanai orkanartige Böen und Starkregen. Und zum Sport. Amanal Petros ist erstmals Marathon-Europameister. Der WM-Zweite gewann in Birmingham das Rennen mit einem Meisterschaftsrekord von 2 Stunden, 9 Minuten und 11 Sekunden.
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7: Also die große Hitze, die haben wir jetzt hoffentlich hinter uns gelassen. Die nächsten Tage werden deutlich entspannter, maximal noch 30 Grad auf dem Thermometer. Viele Wolken und vielleicht auch endlich wieder mehr Regen in den nächsten Tagen. Das ist zumindest mal die Vorhersage. Mal gucken, ob es klappt.
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7: Blitzer haben wir hier am Sonntag um kurz nach 12, aktuell noch keinen. Falls ihr aber irgendwo einen entdeckt habt, dann meldet euch gerne unter 0721 20 16 300.
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7: Um 12 Uhr und 3 Minuten schauen wir auf die Autobahn 5 Basel Richtung Karlsruhe zwischen Rastatt Nord und Ettlingen. Ein Unfall mit mehreren Fahrzeugen auf dem rechten Fahrstreifen. Es liegen überall Trümmer. Auch auf dem linken Fahrstreifen. Die Rettungsfahrzeuge sind im Einsatz. Falls ihr da gerade im Stau steht, denkt bitte unbedingt an die Rettungsgasse, dass die da auch durchkommen. Und das dauert jetzt schon circa ungefähr eine Stunde länger. Mal gucken, wie sich das entwickelt. Wir halten euch da auf dem Laufenden. Das ist, habe ich das gesagt, wo das ist? Ja, ne, habe ich gesagt, zwischen der Rastatt Nord und Ettlingen gab es hier diesen Unfall. Also wenn ihr den umfahren wollt, müsstet ihr Rastatt Nord runter von der A5. In der Gegenrichtung zwischen Karlsruhe Nord und dem Dreieck Karlsruhe stockt der Verkehr wegen einer Baustelle. Hier braucht ihr aktuell circa 10 Minuten mehr. Und auf der Autobahn 8 Stuttgart in Richtung Karlsruhe zwischen Heimsheim und Pforzheim Nord, da stocken der Verkehr im Baustellenbereich bei Pforzheim hier aktuell 45 Minuten mehr.
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7: In unserem Streaming-Tipp in 10 Minuten geht es um eine neue Animationsserie für Erwachsene. Und zwar ist das ungefähr so, also wenn ihr Garfield cool fandet, diesen Kater, fett, faul und philosophisch, hat er immer über sich selber gesagt, dann gefällt euch vielleicht die neue Serie Alley Cats. Und es ist auch ganz interessant, wer dahinter steckt, wer das gemacht hat. Das besprechen wir alle ausführlich in 10 Minuten.

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1: So, wenn ihr fürs Wochenende, für den Sonntagnachmittag noch ein bisschen leichte, einfache, aber auch lustige Unterhaltung braucht und ihr mögt schwarzen, düsteren, dunklen Humor, dann hat Frederik jetzt genau den richtigen Streaming-Tipp für euch.
2: Seit Anfang des Monats findet ihr auf Netflix eine Animationsserie für Erwachsene namens LA Cats. Dahinter steckt der britische Comedian Ricky Gervais, der ja für seinen derben und schwarzen Humor bekannt ist. Seine bissigen Wörter legt er nun ein paar Londoner Straßenkatzen in den Mund. Und das passt wirklich sehr toll zusammen. Es ist wie eine Art Garfield auf Koks. In typischer Gervais-Manier philosophieren diese Katzen dann in derben Dialogen über das Leben, alltägliche Absurditäten und existenzielle Fragen. Die Kritiken in England waren, ja, eher gemischt. Manche fanden LA Cats zu billig und zu plump, andere waren von den offenen Gesprächsthemen der Katzen und der Umsetzung begeistert. Fans des britischen Comedians werden die Serie sowieso feiern und sollten unbedingt die englische Originaltonspur wählen, denn dort wurde die Hauptkatze Gus direkt von Gervais selbst gesprochen und zahlreiche bekannte Gäste aus anderen Gervais-Produktionen sind auch mit dabei. Wer mit dem bitterbösen Humor nicht so viel anfangen kann, der wird sich vielleicht nur die erste Folge antun.
1: Und die Folgen dauern auch alle gar nicht so lange, maximal 15 Minuten. Das Ganze heißt, wie gesagt, LA Cats und ihr findet das ab sofort bei Netflix.
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0: Die neue Welle am Sonntag um kurz vor 12:30. Das hier ist der nächste Song bei uns im Radio. Stumbling In von Chris Norman und Susie Quattro in der aktualisierten Version von dem australischen DJ und Produzenten Cyril. Und die Entstehungsgeschichte des Originalsongs, die finde ich eigentlich auch ganz toll. Es war nämlich in Deutschland 1978, da hat Susie Quattro ein Album aufgenommen in Köln und war dann abends in Düsseldorf unterwegs. Da war nämlich eine Award-Verleihung und da hat Chris Norman von Smokey einen Preis bekommen. Und auf der Aftershow-Party nach dieser Preisverleihung, da sind die beiden dann auf die Bühne gegangen, um da eben noch was für die anwesenden Gäste zu singen. Das war nicht geplant, das war spontan, aber der Produzent von Susie Quattro, der war auch da und der hat das gehört und hat gedacht, Mensch, diese beiden Stimmen, die passen ja wirklich sehr gut zusammen, da müsste man mehr draus machen. Und so entstand dann 1978 eben dieser Song Stumbling in Düsseldorf, hier bei uns in Deutschland. Und die aktualisierte Version gibt's gleich hier als nächsten Song.
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0: Nach der großen Hitze gibt's in der kommenden Woche wechselhaftes Wetter. Ab morgen maximal noch 26 Grad, dazu viele Wolken, ab und zu sogar ein bisschen Regen, aber auch immer noch genügend Platz für die Sonne.
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0: Aktuell haben wir keine Blitzer. Falls ihr aber noch einen gesehen habt, dann meldet euch doch kurz unter 0721 20 16 300.
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0: Um 12.30 Uhr haben wir ein paar Meldungen für euch auf der Autobahn 5. Basel Richtung Karlsruhe zwischen Rastatt Nord und Karlsruhe Süd. Aktuell eine halbe Stunde länger, da ist ein Unfall passiert. In der Gegenrichtung. Zwischen Karlsruhe Nord und dem Dreieck Karlsruhe stockt es wegen einer Baustelle in der Überleitung auf die Autobahn 8 und dadurch Stau auf der A5 hier circa 10 Minuten mehr. Betrifft natürlich vor allem die abbiegen wollen auf die A8 in Richtung Stuttgart. Auf der Autobahn 6 Heilbronn in Richtung Mannheim zwischen Sinsheim-Steinsfurt und Sinsheim 35 Minuten mehr in der Gegenrichtung. 10 Minuten mehr zwischen Wiesloch-Rauenberg und Sinsheim. Und dann noch die Autobahn 8 Stuttgart-Karlsruhe zwischen Heimsheim und Pforzheim Nord im Baustellenbereich. Aktuell eine Stunde mehr. Stuttgart Richtung Karlsruhe zwischen Heimsheim und Pforzheim Nord. Das war's.
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0: Die neue Welle hier am Sonntag und ich habe eine wichtige Frage an euch. Macht ihr Musik? Spielt ihr in einer Band? Kennt ihr jemanden, der Musik macht und in einer Band spielt? Spielen eure Kinder in einer Band? Eure Freundinnen und Freunde, Kolleginnen und Kollegen? Falls ihr eine dieser Fragen mit Ja beantworten könnt, dann habe ich jetzt wichtige Informationen für euch.
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0: Der Sonntagnachmittag hier, die neue Welle um kurz vor eins. Nach den Nachrichten hört ihr bei uns unter anderem auch Musik von Kato featuring John. Der Song hat ja wirklich eine sehr spannende Geschichte. Der stammt ursprünglich schon aus dem Jahr 2010 und jetzt durch ein Internet-Meme, durch irgendeine TikTok-Geschichte ist dieses Lied auf einmal wieder in aller Munde und auf einmal super erfolgreich, viel erfolgreicher als damals, 2010. Aber die Geschichte ist somit noch nicht zu Ende erzählt, denn das hier, was wir gleich hören werden, ist eine Coverversion. Das Original ist noch mal ein paar Tage älter, kommt ursprünglich aus den Niederlanden, 2007 rausgekommen von DJ Joes featuring Jeremy Carr. Die Version, die war dann wirklich nur in Holland so ein bisschen erfolgreich. 3 Jahre später dann die dänische Version und jetzt auf einmal überall in ganz Europa ein Mega-Hit.
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3: Ich bin Diana Kramer. Die Gefahrenlage in Monschau an der belgischen Grenze hat sich nach Einschätzung der Feuerwehr leicht entspannt. Wir fahren zurück, sagte Einsatzleiter Philipp Krüger der dpa. Schon in der Nacht habe man einen Großteil der Einsatzkräfte wieder abgezogen. Aktuell sei man noch mit 20 Personen auf Reserve vor Ort. Die Feuerfront im belgischen Hohenfenn ist nahe an die deutsche Grenze herangekommen. Die Stadt Monschau hatte rund 5000 Bewohner gestern vorsorglich gebeten, sich auf eine Evakuierung einzustellen. Monschau liegt nur rund 2 Kilometer von der Grenze entfernt. Immer mehr Menschen aus Syrien wird in Deutschland der Status als Flüchtling wieder aberkannt. Das teilte die Bundesregierung auf eine Anfrage der Linksfraktion mit. Die Zahlen sind im ersten Halbjahr deutlich gestiegen.
4: Bei fast jedem vierten Flüchtling aus Syrien, der überprüft wurde, ist der Schutzstatus zurückgenommen oder widerrufen worden. Das passiert vor allem dann, wenn sich die Lage in der Heimat ändert. Nach dem Sturz von Machthaber Assad sind viele Geflüchtete freiwillig zurückgekehrt. Auch gibt es seitdem deutlich weniger, die in Deutschland Asyl beantragen. Allerdings, die Sicherheitslage in Syrien ist in einigen Gebieten noch angespannt. Andere sind vom Krieg ziemlich zerstört. Auch deshalb werden derzeit kaum Menschen nach Syrien abgeschoben, auch wenn ihr Schutzstatus wegfällt. Thomas Bock, Nachrichtenredaktion.
3: Russland und die Ukraine haben sich erneut gegenseitig mit Angriffen überzogen. Moskaus Bürgermeister sprach bei Telegram von einer der größten Angriffswellen aus Kiew. Rund 600 Drohnen sollen auf die russische Hauptstadt abgefeuert worden sein. Der Großteil konnte abgewehrt oder zerstört werden. Der ukrainische Präsident Zelensky sprach von mindestens 3 Toten durch russische Angriffe. Damit zum Sport, und da gab es die nächste Medaille für das deutsche Team bei der Leichtathletik-EM in Birmingham. Am letzten Tag holte Amanal Petros Gold im Marathon. Der WM-Zweite gewann das Rennen in 2 Stunden, 9 Minuten und 11 Sekunden.
5: Kurz vor dem Ziel schnappt sich Petros eine Deutschlandfahne aus dem Publikum und läuft damit über die Ziellinie. Völlig verdient gewinnt der Mann von Hannover 96 den anspruchsvollen Marathon und sorgt für die 17. deutsche Medaille bei dieser EM. Thomas Bremser, Sportredaktion.
3: Am Abend stehen dann die letzten EM-Entscheidungen an, unter anderem im Stabhochsprung der Männer und im Weitsprung der Frauen.
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7: Nach der großen Hitze gibt's in der kommenden Woche wechselhaftes Wetter. Ab morgen maximal noch 26 Grad, dazu viele Wolken, ab und zu sogar ein bisschen Regen, aber auch immer noch genügend Platz für die Sonne.
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7: Aktuell haben wir einen Blitzer auf der A5 in Richtung Frankfurt an der Ausfahrt Ettlingen. Habt ihr auch noch einen, meldet euch bei mir unter 0721 20 16 300.
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7: Und da haben wir einige Meldungen hier am Sonntagnachmittag. Schauen wir mal auf der A5 Basel Richtung Karlsruhe zwischen Rastatt Nord und Karlsruhe Süd gab es einen Unfall, da haben wir einen Stau. Aktuell verliert die hier eine halbe Stunde. Und es ist viel los, auch schon vorher an der Anschlussstelle Rastatt Nord. Da versuchen dann viele auch runterzufahren und den Stau zu umfahren. Dementsprechend sind die Ausweich- und Umleitungsstrecken auch gerade ziemlich voll. Dann auf der Autobahn 5 in der Gegenrichtung zwischen Karlsruhe Nord und dem Dreieck Karlsruhe braucht ihr 10 Minuten länger. Grund dafür ist eine Baustelle auf der Autobahn 8. Und die sorgt eben vor allen Dingen für Stau auf der A5. Dann gehen wir auf die Autobahn 6, Heilbronn in Richtung Mannheim zwischen Sinsheim-Steinsfurt und Sinsheim. Aktuell eine halbe Stunde mehr in der Gegenrichtung zwischen Wiesloch-Rauenberg und Sinsheim, 15 Minuten mehr. Auf der Autobahn 8, Stuttgart in Richtung Karlsruhe zwischen Heimsheim und Pforzheim-Nord, die Dauerbaustelle, 35 Minuten mehr. Falls ihr irgendwo im Stau steht, vor allen Dingen hier zwischen Rastatt-Nord und Karlsruhe-Süd, denkt bitte an die Rettungsgasse, damit die Fahrzeuge durchkommen, die dafür sorgen, dass der Stau bald wieder aufhört. Das ist relativ wichtig. Und bitte schmeißt nichts Brennendes aus dem Fahrzeug. Das macht man sowieso nicht. Aber vor allen Dingen jetzt hier bei dieser Trockenheit ist das mega gefährlich. Also, liebe Raucher, ihr habt einen Aschenbecher im Auto. Benutzt den auch, bitte.
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7: Wir haben ja immer wieder spannende Aktionen bei uns im Programm. So haben wir schon mit euch die beste Brezel aus dem Neue Welle-Sendegebiet gesucht. Genauso wie auch die beste Pizza, den besten Döner, das beste Eis, den besten Friseur, die beste Hochzeitslocation und noch einiges anderes. Aktuell suchen wir gerade die besten Freibad-Pommes. Und wie lange ihr da eure Vorschläge noch abgeben könnt, wie lange ihr da noch mitmachen könnt, das besprechen wir ausführlich in 10 Minuten.

0: und Sam Smith. La, la, la.
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0: Ja, wir haben euch mal gefragt, wie müssen Freibad-Pommes denn sein?
2: Also wenig Fett und dann dünn geschnitten und dann muss es nach Kartoffel schmecken.
3: Am besten nicht so viel, nicht so fettig und kross und mit Paprikapulver und Salz, aber nicht so viel Salz, ja.
4: Nicht so fettig, knusprig.
5: Goldbraun und mit Joppi-Soße.
6: Perfekt kross, das wäre gut. Und etwas salzig.
7: Heiß und knusprig.
0: Heiß und knusprig, genau so muss es sein. Habt ihr auch irgendwo ein Freibad, einen Baggersee, einen Badesee, wo ihr gerne hingeht und wo es die besten Pommes gibt? Falls ja, falls ihr da eine gute Antwort auf diese Frage habt, dann sagt uns das bitte noch ganz schnell über dieneuewelle.de, denn dann kommen wir möglichst bald zu einem Ende und wissen dann, wo es im ganzen Neue Welle-Land die besten Freibad-Pommes gibt. Mitmachen geht noch heute. Morgen passiert dann Folgendes. Da gucken wir dann, welche Freibad-Pommes am häufigsten genannt wurden. Und die 10 Freibad-Badesee-Baggersee-Pommes, die am häufigsten genannt wurden, die 10 meistgenannten, packen wir dann in eine Top 10. Und ab morgen könnt ihr in dieser Top 10 dann abstimmen. Und in genau 2 Wochen wissen wir dann, wo es wirklich die besten Pommes gibt.
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0: gleich 13:30 am Sonntag. Hier ist die neue Welle. Und in der nächsten halben Stunde hört ihr Musik von Jennifer Lopez. I Ain't Your Mama, Musik aus dem Jahr 2016. Und da müsst ihr gleich mal bei diesem Song ganz genau hinhören, denn wenn ihr da ganz genau hinhört, dann entdeckt ihr vielleicht sogar auch Meghan Trainor in diesem Song. Meghan Trainor, kennt ihr das, die hier? Meghan Trainor, die hat nämlich mitgeschrieben bei I Ain't Your Mama bei Jennifer Lopez, und sie hat nicht nur mitgeschrieben, sie hat auch mitgesungen. Sie ist die Background-Sängerin in diesem Song, und wenn ihr gleich ganz genau hinhört, dann erkennt ihr das bestimmt.
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0: Nach der großen Hitze gibt's in der kommenden Woche wechselhaftes Wetter. Ab morgen maximal noch 26 Grad. Dazu viele Wolken, ab und zu sogar ein bisschen Regen, aber auch immer noch genügend Platz für die Sonne.
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0: Aktuell haben wir einen Blitzer auf der A5 in Richtung Frankfurt an der Ausfahrt Ettlingen. Habt ihr auch noch einen? Meldet euch bei mir unter 0721 20 16 300.
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0: Um 13.32 Uhr. Stau noch auf der Autobahn 5 Basel Richtung Karlsruhe, wird aber weniger. Zwischen der Rastatt Nord und Karlsruhe Süd aktuell noch circa 10 Minuten. In der Gegenrichtung haben wir auch was. Zwischen Karlsruhe Durlach und dem Dreieck Karlsruhe stockt der Verkehr. Hier braucht ihr aktuell 10 Minuten länger. Vor allen Dingen, wenn ihr abbiegen wollt auf die Autobahn 8 in Richtung Stuttgart. Stau ist nämlich überwiegend in der Überleitung. So, dann auf der A5 Karlsruhe Richtung Heidelberg zwischen Kronau und Walldorf 15 Minuten mehr. Und auf der Autobahn 6 Mannheim in Richtung Heilbronn zwischen Wiesloch-Raumberg und Sinsheim 15 Minuten mehr. In der Gegenrichtung zwischen Sinsheim-Steinsfurt und Sinsheim 25 Minuten. Dann ist da noch die Autobahn 8, die Dauerbaustelle. Bei Pforzheim in Richtung Karlsruhe aktuell 20 Minuten mehr, in Richtung Stuttgart aktuell 10 Minuten mehr.
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0: Könnt ihr mit diesen Wörtern hier was anfangen? Dampfnudelblues, Grießnockerl-Affäre, Sauerkrautkoma, Leberkäs-Junkie, Kaiserschmarrn-Drama, Google, Hupfke, Schwader, Reragu, Rendezvous. Wenn ihr mit diesen Wörtern sofort eine bestimmte Assoziation habt, dann habe ich gleich einen ganz fantastischen Kinofilm-Tipp für euch. Und da geht's nämlich um das Steckerlfisch-Fiasko. Ihr wisst Bescheid, ne?

0: Die neue Welle hier mit Jennifer Lopez am Sonntagnachmittag. Falls ihr noch nicht wisst, was ihr heute machen sollt, wie wäre es denn mal mit einem Besuch im Kino? Da läuft nämlich seit Donnerstag ein neuer Eberhofer-Krimi.
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2: Grüß Gott, Eberhofer. Das ist mein Kollege Birkenberger. Grüß Gott.
3: Schon zum 10. Mal ermittelt Sebastian Betzel als Dorfpolizist Franz Eberhofer in Niederbayern. In Steckerfisch-Fiasko hat er es mit mächtigen Familienclans und zerstrittenen Golfclub-Mitgliedern zu tun.
4: Geht's noch? Was soll denn das? Nenn erstmal die Regeln, du Golfgnom!
3: Neben einem Mord auf dem Golfplatz kümmert sich Eberhofer auch um Partnerin Susi, die will Bürgermeisterin werden.
5: Sie können doch nicht einfach Hergänger und ihr Plakat über meins drüber pappen!
3: Auch der 10. Eberhofer-Provinzkrimi hat viel Herz und Humor. Die Mordgeschichte ist dagegen etwas dünn.
5: Wir sind keine Trotteln. Und wenn Sie nicht kooperieren, dann machen wir Ihnen das Leben zur Hölle.
6: Viel Spaß im Kino wünscht euch der Filmpalast am ZKM in Karlsruhe.

0: Nach den 14 Uhr Nachrichten geht's hier weiter bei der neuen Welle. Unter anderem mit Musik von Rihanna. Der Song Diamonds aus dem Jahr 2012, geschrieben von der neuseeländischen Sängerin Sia. Die hat das Lied für Rihanna entworfen. Und das war unfassbar erfolgreich. In Deutschland war Diamonds die vierte Nummer 1 für Rihanna. In Amerika sogar schon ihre 9. Nummer 1. Und den Song in voller Länge kriegt ihr gleich bei uns.
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8: Ich bin Babette Büchner. Vorsichtiges Aufatmen in Monschau. Die Feuerwehr fährt ihren Einsatz dort zurück, weil sich die Lage entspannt hat. Allerdings ist der Waldbrand im belgischen Hohenfenn nahe an die deutsche Grenze herangekommen.
9: Die Feuerfront ist aktuell noch etwa 1,5 Kilometer von der Grenze entfernt, aber die Einsatzkräfte gehen aktuell davon aus, dass der größte Brand in der belgischen Geschichte nicht übergreifen wird. Allerdings belastet der Brandrauch die Luft in einigen Orten, deshalb sollten die Bewohner den Tag lieber woanders verbringen. Die Löscharbeiten im benachbarten Hürtgenwald laufen noch. Dabei geht es vor allem darum, die Glutnester einzudämmen. Es gibt aber keine offenen Flammen mehr. Thomas Bremser, Nachrichtenredaktion.

0: Die SPD macht in der schwarz-roten Koalition Druck für eine bessere Anpassung an Extremwetterlagen. Sie will eine Grundgesetzänderung für einen besseren Schutz vor Hitze, Niedrigwasser und weiteren Folgen des Klimawandels auf den Weg bringen. In einem gemeinsamen Papier der Bundesminister ist die Rede von einer neuen Gemeinschaftsaufgabe Klimaanpassung und Naturschutz. Die Ukraine hat Russland erneut mit Drohnen angegriffen. Moskaus Bürgermeister spricht von einer der größten Angriffswellen aus Kiew. Rund 600 Drohnen sollen auf die russische Hauptstadt abgefeuert worden sein. Der Großteil konnte abgewehrt oder zerstört werden.
1: Es gibt erneut mehrere Opfer in der Zivilbevölkerung nach den ukrainischen Drohnenschlägen. Hier in Moskau meldete Bürgermeister Sobjanin die ganze Nacht über Angriffe. Im Moskauer Gebiet ging ein Logistikzentrum des Online-Versandhändlers Wildberries in Flammen auf. Mehrere zivile Objekte, darunter zahlreiche Wohnhäuser und eine Schule, wurden beschädigt. Auch im Süden Russlands gab es Tote. Russland wiederum griff die Ukraine mit Raketen und Drohnen an. Auch dort gab es mehrere Opfer. Aus Moskau, Ulf Mauder.
0: Und zum Sport. Es gibt eine weitere Medaille für das deutsche Team bei der Leichtathletik-EM. Am letzten Tag holte Amanal Petros Gold im Marathon. Er gewann das Rennen in 2 Stunden, 9 Minuten und 11 Sekunden. Am Abend stehen dann die letzten EM-Entscheidungen in Birmingham an, unter anderem im Stabhochsprung der Männer und im Weitsprung der Frauen.
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4: Nach der großen Hitze gibt's in der kommenden Woche wechselhaftes Wetter. Ab morgen maximal noch 26 Grad, dazu viele Wolken, ab und zu sogar ein bisschen Regen, aber auch immer noch genügend Platz für die Sonne.
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4: Aktuell haben wir einen Blitzer auf der A5 in Richtung Frankfurt an der Ausfahrt Ettlingen. Habt ihr auch noch einen, meldet euch bei mir unter 0721 20 16 300.
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4: Um 14.03 Uhr haben wir eine Meldung auf der A5 Karlsruhe Richtung Heidelberg. Kurz vor Kronau geht das los, da stockt der Verkehr. Und ihr braucht hier 25 Minuten länger. In der anderen Richtung von Heidelberg nach Karlsruhe stockt es zwischen Karlsruhe Mitte und dem Dreieck Karlsruhe. Durch eine Baustelle kurz nach dem Dreieck braucht ihr hier 5 Minuten länger. Auf der Autobahn 6 Mannheim in Richtung Heilbronn zwischen Wiesloch-Rauenberg und Sinsheim 10 Minuten mehr. In der Gegenrichtung zwischen Sinsheim-Steinsfurt und Sinsheim 20 Minuten mehr. Auf der Autobahn 8 Karlsruhe in Richtung Stuttgart zwischen Pforzheim-West und Pforzheim-Ost 10 Minuten mehr und Stuttgart Richtung Karlsruhe aktuell 15 Minuten.
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4: Hier geht's weiter mit einer Stimme, die kennt ihr alle schon etwas länger, denn sie war bei großen, großen Hits mit dabei. Zum Beispiel bei dem Song Dirty Dancing von Glockenbach habt ihr sie singen gehört. Oder auch bei einigen Songs von der Purple Disco Machine hat sie mitgemacht. Und immer wenn sie dabei war, wurden das große Radio-Hits. Und mittlerweile kann sie das auch alleine, ohne fremde Hilfe. Wir hören die isländische Sängerin Ásdís, die schon lange in Berlin zu Hause ist, in Deutschland wohnt, mit ihrem Song Angel Eyes hier am Sonntagnachmittag bei der Neuen Welle.

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0: Kurz vor 2:30, hier ist die neue Welle. Und so in circa 15 Minuten gibt es bei uns diesen Song hier von Juli. Und mir wurde das mal erzählt, ich weiß nicht, ob das stimmt, aber ich fand es eine schöne Idee und auch eine schöne Geste. Juli, die gibt's ja heute noch, die spielen auch noch viele Konzerte und dann ist dieser Song Die perfekte Welle aus dem Jahr 2004 natürlich immer mit dabei. Und die machen das wohl manchmal so, dass sie den Song eben spielen bis zum ersten Refrain und dann brechen sie den Song ab und sagen dann, so Leute, jetzt habt ihr das Lied gefilmt, jetzt habt ihr es mitgeschnitten, jetzt habt ihr das Konzert hier bis zu diesem Moment durch eure Kamera mitverfolgt und jetzt packen wir mal alle Handys weg und genießen nur den Moment und dann spielen wir das Lied nochmal von vorne. Und das finde ich eigentlich echt eine schöne Idee. Deswegen, also wenn ihr das Lied gleich hört, diesmal ohne Handy, einfach mithören und den Moment genießen in circa 15 Minuten.
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0: Die große Hitze scheinen wir geschafft zu haben. Die Temperaturen ab morgen maximal noch so bei 25 bis 27 Grad. Viele Wolken, vielleicht auch endlich mal ein bisschen Regen. Aber immer noch Platz für die Sonne. Es bleibt weiterhin noch sommerlich.
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0: So, jetzt die Blitzer. Da habe ich aktuell was auf der Autobahn 5 in Richtung Frankfurt. Und zwar an der Ausfahrt Ettlingen. Da steht aktuell ein Blitzer. Habt ihr auch noch einen gesehen? Dann meldet euch gerne hier unter 0721 20 16 300.
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0: Ja, aktuell haben wir ein paar Staumeldungen für euch hier am Sonntagnachmittag auf der A5 zum Beispiel. Heidelberg Richtung Basel zwischen Karlsruhe-Durlach und dem Dreieck Karlsruhe stockt der Verkehr. Ihr braucht hier 10 Minuten länger. Dann in der Gegenrichtung kurz vor Kronau stockt der Verkehr bis zum Waldorfer Kreuz. Hier aktuell 25 Minuten mehr. Auf der A6 Mannheim in Richtung Heilbronn zwischen Wiesloch-Raunberg und Sinsheim 10 Minuten mehr. In der Gegenrichtung zwischen Sinsheim-Steinsfurt und Sinsheim 25 Minuten mehr. Und auf der Autobahn 8 Baustellenbereich bei Pforzheim hier aktuell in beide Richtungen circa 10 bis 15 Minuten mehr.
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0: So wie vor kurzem der KSC gegen Inter Mailand gespielt hat in einem Testspiel vor der Saison. Also was Ähnliches gibt's heute Abend auch nochmal, und zwar in der Arena auf Schalke. Da kommt Real Madrid vorbei, spielt gegen den Bundesliga-Rückkehrer FC Schalke 04. Auch ein Testspiel, ein wichtiges Testspiel für beide Vereine. Und das Ganze gibt's anlässlich des 25. Geburtstags der Arena. Das ist der Grund, warum Real Madrid dann nach Schalke kommt. Und damit kommt ja auch der neue, schrägstrich alte Trainer von Real Madrid zum ersten Mal jetzt in seiner neuen Funktion nach Deutschland, José Mourinho. Und wenn ihr mehr über The Special One wissen wollt, wie man ihn ja auch manchmal nennt, dann haben wir gleich einen coolen Streaming-Tipp für euch. Es gibt nämlich eine Doku über Mourinho, und was ihr darin zu sehen bekommt, das besprechen wir gleich.

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1: In Spanien ist an diesem Wochenende die erste Liga wieder in die Meisterschaft gestartet. La Liga. Da wurden die ersten Spiele schon gespielt. Allerdings Real Madrid und Barcelona, die bekommen noch eine Woche Pause. Die steigen erst am zweiten Spieltag in die Meisterschaft mit ein, weil da eben so viele Spieler von diesen Vereinen noch in der WM im Halbfinale und auch im Finale gespielt haben, dass die noch eine Woche extra Pause bekommen haben und die müssten diese Spiele dann eben irgendwann nachholen. Und zur kommenden Saison kehrt dann auch José Mourinho auf die Trainerbank von Real Madrid zurück, eben eine Woche später als die anderen. Und pünktlich zum Start seiner zweiten Amtszeit gibt es jetzt eine Doku über ihn, über The Special One. Frederik, was bekommen wir da zu sehen?
2: Die Doku versucht zu ergründen, warum Mourinho tatsächlich The Special One ist. Der portugiesische Trainer hat ja nun schon einige große Vereine trainiert und sich einen einzigartigen Ruf erarbeitet. Und das ja nicht nur im positiven Sinne, er ist auch ziemlich umstritten. Aber seine Erfolge sind natürlich nicht von der Hand zu weisen. Er war Meister und Pokalsieger als Trainer in England, Portugal, Spanien und Italien. Er hat mehrmals die Champions League gewonnen und mit Real Madrid gelang ihm im Jahr 2010 sogar das Triple, also alle drei Titel zusammen. In der Doku kommt er selbst zu Wort, aber auch viele seiner ehemaligen Spieler und Kollegen sind dabei. Sir Alex Ferguson, Zlatan Ibrahimovic und auch Sami Khedira zum Beispiel. Es gibt drei Folgen. In der ersten geht's um seine Anfänge und die Ära bei Chelsea. In der zweiten geht's dann um seinen Wechsel nach Italien. Und die dritte Folge widmet sich hauptsächlich seiner Rückkehr zu Real Madrid. Er zeigt nicht nur seine persönliche Trophäensammlung, zu der auch unter anderem Maradonas Schuhe gehören, sondern er teilt auch aus, insbesondere gegen Pep Guardiola. Da gibt's einige Punkte, die ihm nicht so gut gefallen.
1: Die Doku Mourinho hat, wie gesagt, drei Folgen und die findet ihr alle auf Netflix.
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0: Wir haben es kurz vor 15 Uhr am Sonntag. Nach den Nachrichten gibt's bei uns Musik von Imani. Don't be so shy. Wusstet ihr, dass diese Version, die wir hier alle kennen, gar nicht das Original ist, sondern das ist ein Remix? Das Original geht ganz anders. Das geht nämlich so. 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Ja, wenn man das so hört, dann denkt man natürlich im ersten Moment, da fehlt ein bisschen was. Aber ich finde diese Version eigentlich auch ganz toll. Aber eben in dieser Version war das kein Nummer 1 Hit. 2016 war es der Filatov und Karas Remix, der eben aus diesem Song hier einen richtigen Dancefloor-Knaller gemacht hat. Und in dieser Dancefloor-Version hören wir das Lied gleich so in circa 15 Minuten.
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11: Ich bin Bobbit Büchner. Die SPD macht innerhalb der Bundesregierung Druck für einen besseren Schutz vor Hitze und weiteren Folgen des Klimawandels. Es brauche eine Kraftanstrengung des gesamten Staates, heißt es in einem gemeinsamen Papier der SPD-geführten Ministerien.
12: Bund, Länder, Städte und Gemeinden müssen an einem Strang ziehen beim Klimaschutz. Das ist im deutschen System aber gar nicht so einfach. Dafür müsste das Grundgesetz geändert werden. Etwa damit der Bund Dinge mitfinanzieren kann, die eigentlich in den Händen der Kommunen liegen. Mehr Hitzeschutz in Kliniken oder mehr Grün in Städten. Die SPD-Minister schlagen außerdem einen nationalen Hitzeaktionsplan vor. Allein in diesem Jahr hat die starke Hitze zu mehr als 12.000 Toten geführt. Deutlich mehr als sonst in ganzen Jahren. Thomas Bremser, Redaktion.
11: Vorsichtiges Aufatmen in Monschau. Die Feuerwehr fährt ihren Einsatz dort zurück, weil sich die Lage entspannt hat. Einsatzleiter Philipp Krüger sagte am Morgen:
13: Aktuell steht der Wind noch sehr günstig, so dass die Bereiche im Monschauer Raum nicht im Gefahrenbereich liegen.
11: Das Brandareal im belgischen Hohenfenn reicht nahe an Monschau auf deutscher Seite heran. Momentan sei aber keine Evakuierung geplant, heißt es von der Stadt. Bei einem Unfall mit einem Reisebus aus Polen sind in Ungarn 12 Menschen ums

0: Leben gekommen. Fast 50 weitere wurden zum Teil schwer verletzt, teilte der ungarische Rettungsdienst mit. Der Bus war von der Fahrbahn abgekommen und in den Straßengraben gestürzt. Nach ersten Erkenntnissen der Polizei war der Fahrer am Lenkrad eingeschlafen. Er wurde festgenommen. Nach Medienberichten waren 14 Rettungswagen im Einsatz, um die Verletzten zu bergen. Und zum Sport. Es ist die 5. deutsche Goldmedaille bei der Leichtathletik-EM in Birmingham. Amanal Petros ist zum ersten Mal Marathon-Europameister. Er gewann das Rennen in 2 Stunden, 9 Minuten und 11 Sekunden. Silber ging nach Italien, Bronze an Israel. Am Abend stehen dann die letzten EM-Entscheidungen in Birmingham an, unter anderem im Stabhochsprung der Männer und im Weitsprung der Frauen.
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3: Nach der großen Hitze gibt's in der kommenden Woche wechselhaftes Wetter. Ab morgen maximal noch 26 Grad, dazu viele Wolken, ab und zu sogar ein bisschen Regen, aber auch immer noch genügend Platz für die Sonne.
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3: Aktuell haben wir einen Blitzer auf der A5 in Richtung Frankfurt an der Ausfahrt Ettlingen. Habt ihr auch noch einen? Meldet euch bei mir unter 0721 20 16 300.
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3: Da gibt's ein paar Meldungen. Aktuell Stau auf der Autobahn 5 Karlsruhe Richtung Heidelberg zwischen Kronau und dem Waldorfer Kreuz. 10 Minuten mehr. 10 Minuten mehr auch auf der A5 in der Gegenrichtung Heidelberg-Karlsruhe zwischen Karlsruhe-Durlach und Karlsruhe-Mitte und dem Dreieck Karlsruhe stockt der Verkehr durch eine Baustelle kurz nach dem Dreieck Karlsruhe auf der Autobahn 8. Aktuell verliert ihr hier circa 10 Minuten. Die Autobahn 6 meldet aktuell noch Stau Mannheim in Richtung Heilbronn zwischen Wiesloch-Rauenberg und Sinsheim. 45 Minuten mehr, auch in der Gegenrichtung stockt's zwischen Sinsheim-Steinsfurt und Sinsheim auch 45 Minuten mehr. Die A8 ist dabei im Baustellenbereich bei Pforzheim in beide Richtungen aktuell circa 10 Minuten mehr.
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3: Habt ihr auch schon mal einen Hexenschuss gehabt oder schlimmer noch einen Bandscheibenvorfall? Man ist ja in so einer Situation dann manchmal wie gelähmt. Alles tut weh. Man bleibt dann einfach liegen und hofft, dass es möglichst schnell vorbei ist. Und wenn einem das zu Hause passiert oder im Büro, dann ist das noch einigermaßen lösbar. Aber in dieser Woche ist das in Bad Wildbad einem Mann passiert, der war nicht zu Hause und auch nicht im Büro, sondern der befand sich wirklich in der unvorstellbarsten Position für einen Bandscheibenvorfall. Das löste einen Großeinsatz aus, der mehrere Stunden dauerte. Was da genau passiert ist, besprechen wir ausführlich in 10 Minuten.

0: Voll, hier ist die neue Welle am Sonntag. Wir schauen mal kurz zurück auf die vergangene Woche. Da ist mir eine Meldung aus der Region im Kopf geblieben. Da gab es nämlich in Bad Wildbad eine ganz besondere Rettungsaktion. Was da genau passiert ist, das erzählt euch nochmal Dominik Kunzmann aus dem Neue Welle Newsroom. Unfassbar.
1: Es geht um einen Mann, der an einem Windrad gearbeitet hat, auf rund 170 Metern Höhe. Das allein ist ja schon mal spektakulär, aber jetzt wird's richtig krass. Plötzlich konnte sich der 36-Jährige nicht mehr bewegen. Es stellte sich raus, auf fast 200 Metern Höhe hat er einen Bandscheibenvorfall bekommen. Natürlich sind sofort Rettungskräfte gekommen und die mussten jetzt eben irgendwie dafür sorgen, dass der Mann sicher nach unten kommt. Das war aber alles andere als einfach. Das Problem war nämlich schon die Luke unten am Windrad. Die war so eng, dass die Trage mit dem Patienten nicht waagerecht hindurchgepasst hat. Der Mann musste deshalb so fixiert werden, dass die Höhenretter ihn diagonal nach draußen bringen und anschließend Stück für Stück abseilen können. Ein Höhenretter hing dann dabei an der Trage und begleitete den Patienten den ganzen Weg nach unten. Und ihr könnt euch natürlich vorstellen, dass da in 170 Metern Höhe auch der Wind einige Probleme macht. Aber umso schöner ist, dass am Ende alles geklappt hat. Der Mann ist unten angekommen und wurde natürlich direkt in ein Krankenhaus gebracht.
0: Eine unglaubliche Geschichte. Bandscheibenvorfall. Das ist wirklich das Unangenehmste, was man haben kann. Aber in 170 Metern Höhe dann auch noch wirklich der unangenehmste Ort für sowas. Also gut, dass das alles geklappt hat. Hier ist die neue Welle am Sonntag. Das ist Musik von Alex Warren. Ordinary.
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0: circa 15 Minuten hört ihr hier bei der neuen Welle Musik von Katy Perry. Super Song. Teenage Dream war damals der Titeltrack ihres zweiten Pop-Albums. 2010 kam das raus. Ihr erstes Pop-Album, One of the Boys, erschien ja 2008. Und warum ich das immer so betone, Pop-Album? Weil es gab ja vor ihren Pop-Alben eben noch die erste Katy Perry-Platte, ein Gospel-Album, das sich aber tatsächlich überhaupt nicht gut verkauft hat. Das war ein Flop und dann hat sie ihre Musik eben ein bisschen verändert. Und ja, und dann wurde sie eine Zeit lang die neue Madonna, Katy Perry. Teenage Dream ist dabei, hier bei uns im Musikprogramm in der nächsten halben Stunde.
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0: Die Temperaturen in der nächsten Woche bei maximal 25 bis 27 Grad. Vielleicht auch mal ein bisschen Regen, das wäre ja dringend notwendig. Aber es bleibt auch weiterhin sehr sommerlich, immer wieder sehr viel Sonne dabei.
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0: So, jetzt der Blick auf die Blitzer. Da haben wir was auf der Autobahn 5 in Richtung Frankfurt, Höhe Ettlingen. Und falls ihr auch noch einen gesehen habt, dann meldet euch gerne hier bei mir unter 0721 20 16 300. Danke.
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0: So, wir schauen auf die Straßen. Stau auf der Autobahn 5 und zwar Heidelberg in Richtung Karlsruhe. Zwischen Karlsruhe-Durlach und dem Dreieck Karlsruhe stockt der Verkehr durch eine Baustelle nach dem Dreieck Karlsruhe auf der Autobahn 8, dadurch Stau auf der A5. Ihr verliert hier circa 10 Minuten. Dann nochmal die A5 in Richtung Heidelberg. Zwischen Kronau und dem Waldorfer Kreuz stockt der Verkehr aktuell 5 Minuten mehr. Auf der Autobahn 6 Mannheim in Richtung Heilbronn. Zwischen Wiesloch-Raunberg und Sinsheim 45 Minuten mehr. In der Gegenrichtung zwischen Sinsheim-Steinsfurt und Sinsheim auch 45 Minuten mehr. Und dann noch die Autobahn 8, Stuttgart in Richtung Karlsruhe zwischen Heimsheim und Pforzheim Nord, aktuell 10 Minuten mehr.
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0: So, wir haben es jetzt kurz nach 3:30. Und aktuell müsste doch dann der zweite Spieltag in der zweiten Fußball-Bundesliga, der müsste ja jetzt gleich vorbei sein. Alle Spiele sind gespielt und da gucken wir uns gleich mal an, wie es denn heute ausgegangen ist und wo der KSC aktuell steht.

0: Ja, es ist die neue Welle hier am Sonntagnachmittag mit Musik von Katy Perry. Um 15.43 Uhr schauen wir mal ganz kurz auf den zweiten Spieltag in der zweiten Fußball-Bundesliga. Der ist nämlich gerade zu Ende gegangen. Da gab es heute noch drei Begegnungen. Es gab auch ein Derby, das Niedersachsen-Derby, Hannover gegen Wolfsburg. Wolfsburg schießt in der 87. Minute das 1:0, gewinnt dann also gegen Hannover 0:1. Dresden gewinnt zu Hause gegen Darmstadt mit 1:0 und Bielefeld gewinnt zu Hause auf der Alm mit 3:0 gegen Cottbus. Schauen wir kurz auf die Tabelle in der zweiten Fußball-Bundesliga am zweiten Spieltag. Nürnberg und die Hertha haben beide ihre ersten Spiele gewonnen, beide also 6 Punkte. Nürnberg auf der 1, Hertha auf der 2 und auf der 3 dann schon der KSC mit aktuell 4 Punkten und auf der 4 ebenfalls 4 Punkte der VfL Wolfsburg jetzt, die Absteiger. Und das ist dann auch schon der Gegner für den KSC nächste Woche Samstag zu Hause im Wildpark.
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0: Gleich ist es 16 Uhr hier am Sonntagnachmittag. Das heißt, gleich gibt es die Nachrichten. Danach nochmal der Blick aufs Wetter und auch auf die Straßen. Und dann hören wir Musik von Robbie Williams, gibt's Angels, von Taylor Swift, The Fate of Ophelia. Und von Glockenbach haben wir den Song Brooklyn. Baby, und wir sprechen über die Karlsruher Schlosslichtspiele, die ja seit letzter Woche wieder laufen. Und welchen Film ihr heute Abend da unbedingt gucken solltet, das besprechen wir gleich ausführlich um 15:45.
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6: Ich bin Babette Büchner. Die SPD macht Druck für bessere Vorkehrungen zum Schutz vor Hitze und weiteren Folgen des Klimawandels. Dafür brauche es eine gesamtstaatliche Kraftanstrengung, heißt es in einem Papier von SPD-geführten Ministerien. Noch in dieser Wahlperiode solle dafür auch eine Grundgesetzänderung auf den Weg gebracht werden. Die CDU hat aber schon Skepsis deutlich gemacht. Trotz des großen Waldbrands in Belgien ist in der grenznahen Stadt Monschau aktuell keine Evakuierung vorgesehen. Das erklärte eine Stadtsprecherin. Die Feuerfront im belgischen Hohenfenn befindet sich weniger als 2 Kilometer von der deutschen Grenze entfernt.
7: Auch wenn die Flammen nicht weit weg sind, geht man in Monschau aktuell nicht davon aus, dass die Stadt in Gefahr ist, weil der Brand wohl nicht auf deutsches Gebiet übergreifen wird. Trotzdem wird den Bewohnern von 2 Ortsteilen empfohlen, ihr Haus oder ihre Wohnung vorübergehend zu verlassen, weil dort viel schädlicher Rauch aus Belgien hinziehen könnte. Der Brand im Hürtgenwald in der Eifel ist derweil gut unter Kontrolle. Nur einige Glutnester sollen dort noch gelöscht werden. Thomas Brock, Nachrichtenredaktion.
6: Und zum Sport. Nächste Medaille für das deutsche Team bei der Leichtathletik-EM in Birmingham. Am letzten Tag holte Amanal Petros Gold im Marathon. Er gewann das Rennen in 2 Stunden, 9 Minuten und 11 Sekunden.
8: Kurz vor dem Ziel schnappt sich Petros eine Deutschlandfahne aus dem Publikum und läuft damit über die Ziellinie. Völlig verdient gewinnt der Mann von Hannover 96 den anspruchsvollen Marathon und sorgt für die 17. deutsche Medaille bei dieser EM. Petros wurde in Eritrea geboren, flüchtete schon als Kind mit seiner Familie und landete als Jugendlicher in Bielefeld. Ihm tue jetzt alles weh, sagte der 31-Jährige in der ARD. Jetzt wolle er sich erholen mit 1, 2 oder 3 Gläsern Rotwein. Thomas Bremser, Nachrichtenredaktion.
6: Und zum Fußball. Aufstiegsfavorit Wolfsburg hat seinen ersten Saisonsieg in der 2. Fußball-Bundesliga gefeiert. Durch ein spätes Elfmetertor gewann der Erstliga-Absteiger das Niedersachsen-Duell gegen Hannover mit 1:0. Außerdem hat Arminia Bielefeld gegen Aufsteiger Energie

0: Cottbus mit 3:0 gewonnen und Dresden und Darmstadt trennten sich 1:0.
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3: Die Temperaturen ab morgen maximal nur noch 25 bis 27 Grad. Viele Wolken, vielleicht hoffentlich auch mal ein bisschen Regen, wäre dringend notwendig. Und aber auch weiterhin viel Sonne. Also es bleibt eigentlich auch sehr sommerlich.
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3: Blitzer haben wir aktuell einen auf der Autobahn 5 in Richtung Frankfurt, Höhe Ettlingen. Und falls ihr auch noch einen gesehen habt, dann meldet euch kurz unter 0721 2016 300.
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3: Aktuell stockt's ein bisschen auf der Autobahn 5 Heidelberg in Richtung Basel zwischen Karlsruhe Mitte und dem Dreieck Karlsruhe. 5 Minuten mehr. Auf der Autobahn 6 Mannheim Richtung Heilbronn zwischen Wiesloch-Rauenberg und Sinsheim. 45 Minuten mehr. In der Gegenrichtung zwischen Sinsheim-Steinsfurt und Sinsheim auch 45 Minuten mehr. Und auf der Autobahn 8 Stuttgart Richtung Karlsruhe zwischen Heimsheim und Pforzheim Nord aktuell 10 Minuten mehr.
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3: Seit letzter Woche Donnerstag laufen ja in Karlsruhe wieder die Schlosslichtspiele, wo eben coole Kunstkurzfilme auf die Fassade des Karlsruher Schlosses projiziert werden. Wir sprechen da gleich nochmal ein bisschen ausführlicher drüber, wann es losgeht, was ihr da zu sehen bekommt. Es gibt zum Beispiel einen Film, den ich besonders interessant filme. Der geht über die Karlsruher Berufsfeuerwehr. Was sie da gemacht haben, das besprechen wir alles ausführlich in 10 Minuten.

Max am Sonntagnachmittag hier bei der Neuen Welle. Seit letzter Woche Donnerstag laufen ja in Karlsruhe wieder die Schlosslichtspiele. Das ist wirklich immer ein unfassbares Highlight jedes Jahr. Vielleicht habt ihr das schon mal gesehen, es ist wahnsinnig schwer zu beschreiben. Also da ist diese 170 Meter lange riesige Schlossfassade mitten in Karlsruhe. Und da bauen die so riesige Projektoren und Beamer auf und projizieren dann eben ja Kunstkurzfilme auf das Schloss. Manchmal lassen sie das Schloss einstürzen, manchmal pinseln sie es in einer anderen Farbe, manchmal werfen sie da auch ganz andere Bilder auf das Schloss. Es sieht auf jeden Fall immer wahnsinnig cool aus und man muss es mal gesehen haben. Und das Beste ist, es kostet ja auch keinen Eintritt. Heute Abend um 22.10 Uhr könnt ihr zum Beispiel auch den Film On Fire sehen. Der wurde extra gemacht zum 100-jährigen Bestehen der Karlsruher Berufsfeuerwehr. Und was sie da gemacht haben, sie haben eben nicht nur einen coolen Film, den sie auf das Schloss projizieren, sondern es gibt auch einen coolen Soundtrack dazu. Sie haben nämlich Geräusche aus dem Berufsalltag der Feuerwehr aufgenommen und dann eben da auch zu einem coolen musikalischen Kunstwerk zusammengebaut. Ab 22.10 Uhr könnt ihr euch das heute Abend angucken. Wie gesagt, Eintritt ist frei und es gibt noch zahlreiche andere Filme davor und auch danach. Die Schlosslichtspiele Karlsruhe geht los um 21.15 Uhr, heute Abend noch, morgen dann immer ab 21 Uhr.

0: In der nächsten halben Stunde geht's hier bei der neuen Welle Musik von Ed Sheeran. Der Sommerhit des Jahres 2021, Bad Habits. Dann außerdem Musik von Christina Aguilera und Mark Forster. All das gleich nach den Nachrichten.
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0: In den nächsten Tagen, also morgen ab Montag, maximal nur noch bis zu 27 Grad. Dazu auch ein paar Wolken, vielleicht sogar auch mal ein bisschen dringend benötigter Regen. Aber auch viel Sonne, es bleibt weiterhin recht sommerlich.
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0: Dann schauen wir auf die Straßen. Da haben wir einen Blitzer auf der Autobahn 5 bei der Ausfahrt Ettlingen in Richtung Frankfurt. Und falls ihr auch noch was gesehen habt, dann meldet euch gerne unter 0721 20 16 300.
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0: So, jetzt der Blick auf die Straßen. Aktuell haben wir ein bisschen Stau auf der Autobahn 5 in Richtung Basel. Und zwar zwischen Karlsruhe-Durlach und dem Dreieck Karlsruhe braucht ihr 10 Minuten länger. Dann auf der Autobahn 6 Mannheim in Richtung Heilbronn zwischen Wiesloch-Rauenberg und Sinsheim 40 Minuten mehr. In der Gegenrichtung zwischen Sinsheim-Steinsfurt und Sinsheim 30 Minuten mehr. Auf der Autobahn 8 Stuttgart in Richtung Karlsruhe zwischen Heimsheim und Pforzheim Nord 15 Minuten mehr.
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0: Die meisten Menschen gehen wahrscheinlich ins Freibad, um ein bisschen schwimmen zu gehen, um vielleicht vom 5-Meter-Turm zu springen oder eine lustige Rutsche runterzurutschen. Ich gehe überwiegend deswegen ins Freibad, weil es da die besten Pommes gibt. Und deswegen freue ich mich gerade über unsere aktuelle Aktion. Wo gibt es denn die besten Freibad-Pommes? Ne? Also eins ist ja klar, schlechte Freibad-Pommes gibt es nicht. Aber wo gibt es die besten? Das wollen wir gerade wissen. Und wie ihr da heute noch mitmachen könnt, das besprechen wir nochmal ausführlich in 10 Minuten.

0: Mark Forster, 194 Länder am Sonntag.
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0: Ich glaube, das ist wirklich die wichtigste Aktion, die wir jemals gemacht haben. Wir wollen wissen, wo gibt es die besten Freibad-Pommes im ganzen Neue Welle-Land. Linda kommt aus Bellheim und sie sagt im Alpgaubad in Ettlingen. Warum, Linda?
2: Die sind immer frisch gemacht und sind perfekt gewürzt. Die sind ja schön warm natürlich, also ganz frische Pommes. Und ob du willst oder nicht, du brauchst nicht unbedingt Ketchup oder Mayo dazu, weil die sind einfach zu gut, um dass man die irgendwie mit Ketchup oder Mayo mischen will.
0: Linda ist Pommes-Fan. Wenn ihr auch Pommes-Fan seid und auch irgendwo bei euch im Lieblingsschwimmbad, im Lieblingsfreibad, am Lieblingsbaggersee, am Lieblingsbadesee, wenn es da auch gute Pommes gibt, dann sagt uns das ganz schnell noch über dieneuewelle.de, damit wir in dieser Mission bald fündig werden und wissen, wo es im Neue Welle-Land die besten Freibad-Pommes gibt.
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0: Das hat er sich abgeguckt von einem japanischen Musiker, der heißt Harumi Hosono. Und Harumi Hosono, der hat in den 70er Jahren ein Album veröffentlicht, das hieß Hosonos Haus. Und der hat damals dazu gesagt, ja, mein Album heißt so, weil wenn ihr das hört, dann ist das wie wenn ihr mich bei mir zu Hause besucht. Dann kriegt ihr mit, wer ich so bin, was ich so denke und ja, wie es bei mir aussieht. Das kriegt ihr alles mit, wenn ihr mein Album hört. Und deswegen heißt das Hosonos Haus. Und dieses Album hat der Harry Styles sehr gerne gehört und fand den Namen offenbar auch sehr inspirierend. Das ist die Geschichte hinter dem Albumtitel. Und den größten Hit aus diesem Album hört ihr gleich nach den News.
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6: Ich bin Babette Büchner. Die SPD macht innerhalb der Bundesregierung Druck für einen besseren Schutz vor Hitze und weiteren Folgen des Klimawandels. Es brauche eine Kraftanstrengung des gesamten Staates, heißt es in einem gemeinsamen Papier der SPD-geführten Ministerien.
7: Bund, Länder, Städte und Gemeinden müssen an einem Strang ziehen beim Klimaschutz. Das ist im deutschen System aber gar nicht so einfach. Dafür müsste das Grundgesetz geändert werden. Etwa damit der Bund Dinge mitfinanzieren kann, die eigentlich in den Händen der Kommunen liegen. Mehr Hitzeschutz in Kliniken oder mehr Grün in Städten. Die SPD-Minister schlagen außerdem einen nationalen Hitzeaktionsplan vor. Allein in diesem Jahr hat die starke Hitze zu mehr als 12.000 Toten geführt. Deutlich mehr als sonst in ganzen Jahren. Thomas Bremser, Nachrichtenredaktion.
6: Trotz des großen Waldbrands in Belgien ist in der grenznahen Stadt Monschau aktuell keine Evakuierung vorgesehen. Das erklärte eine Stadtsprecherin. Die Feuerfront im belgischen Hohenfenn befindet sich weniger als 2 Kilometer von der deutschen Grenze entfernt.
8: Auch wenn die Flammen nicht weit weg sind, geht man in Monschau aktuell nicht davon aus, dass die Stadt in Gefahr ist, weil der Brand wohl nicht auf deutsches Gebiet übergreifen wird. Trotzdem wird den Bewohnern von 2 Ortsteilen empfohlen, ihr Haus oder ihre Wohnung vorübergehend zu verlassen, weil dort viel schädlicher Rauch aus Belgien hinziehen könnte. Der Brand im Hürtgenwald in der Eifel ist derweil gut unter Kontrolle. Nur einige Glutnester sollen dort noch gelöscht werden. Thomas Brock, Nachrichtenredaktion.
6: Nach dem Ätna-Ausbruch kehrt am Flughafen Catania auf Sizilien wieder Normalität ein. Die meisten Ankünfte und Abflüge finden wieder wie geplant statt, zeigt die Webseite des Airports. Einige Flüge, auch nach Deutschland, wurden aber auch heute noch gestrichen. Die Warnstufe für die vulkanische Aktivität war gestern von Rot auf Orange herabgestuft worden. Daraufhin hatte der Flughafenbetreiber den Betrieb wieder aufgenommen. Und zum Sport. Für Wolfsburg gab es den ersten Saisonsieg in der zweiten Fußball-Bundesliga. Durch ein spätes Elfmetertor gewann die Mannschaft das Niedersachsen-Duell gegen Hannover mit 1:0. Außerdem gewann Bielefeld sein erstes Heimspiel unter dem neuen Trainer Oliver Kirch. Gegen Aufsteiger Energie Cottbus stand es am Ende 3:0. Dresden und Darmstadt trennten sich 1:0.
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0: Ja, die große Hitze scheint jetzt erstmal überstanden zu sein. Es wird deutlich kühler, morgen maximal noch 26 bis 28 Grad. Dazu auch ein paar Wolken, vielleicht auch endlich mal wieder ein bisschen Regen. Aber es ist auch immer noch Platz für die Sonne. Es bleibt weiterhin noch sommerlich schön.
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0: Jawohl, wir schauen auf die Autobahn 5 Heidelberg in Richtung Baden.

0: Basel zwischen Karlsruhe-Durlach und dem Dreieck Karlsruhe aktuell 10 Minuten mehr. Auf der Autobahn 8 Stuttgart in Richtung Karlsruhe zwischen Heimsheim und Pforzheim Nord aktuell 15 Minuten mehr. Und auf der B10 Karlsruhe Richtung Pforzheim zwischen Grötzinger Tunnel in Grötzingen und Berghausen. Ein Unfall, hier ist der Rettungshubschrauber im Einsatz und der Tunnel ist aktuell gesperrt. Und auch in der Gegenrichtung gibt es dadurch Stau und Probleme.
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0: So, jetzt habe ich die Meldungen, die ich eigentlich jetzt hätte erst vorlesen sollen, eben schon vorgelesen. Gut, dann können wir uns das ersparen.
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0: So, ich habe euch für nach den Nachrichten Musik von Harry Styles versprochen. Und dieses Versprechen, das kann ich halten.

0: Das war Musik von Bruno Mars. Marry You hier am Sonntagnachmittag, jetzt um 16:45, habe ich eine wichtige Nachricht an alle, die selbst irgendwie in irgendeiner Form Musik machen.
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0: Kurz vor 17:30 ist es. Hier ist die neue Welle am Sonntag. Gleich Offenbach und Norma Jean mit Team. 2023 kam diese Zusammenarbeit hier raus. Und dass das mit den beiden gut harmoniert, mit der amerikanischen Sängerin Norma Jean Mathien und dem französischen DJ und Produzentenduo Offenbach, das wissen wir ja nicht nur erst seit Overdrive, sondern bei dem Song Head, Shoulders, Knees and Toes. Da waren die ja auch schon in dieser Kombination zu hören, Offenbach und Norma Jean Mathien. Also, dass das gut funktioniert, das war keine Überraschung. Und wenn man dann noch die altbekannte Melodie von Kim Wilde dazu packt aus dem Song Cambodia, dann ist irgendwie klar, dass da ein großer Hit draus wird. Overdrive hört ihr gleich in voller Länge nach dem Blick auf die Straßen und das Wetter.
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0: Also, die Temperaturen in den nächsten Tagen wieder deutlich entspannter, maximal 27 bis 28 Grad. Gibt auch ein paar Wolken, vielleicht auch ein paar Regentropfen, aber es gibt auch genügend Platz für die Sonne. Es bleibt weiterhin sommerlich.
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0: Geblitzt wird aktuell auf der Autobahn 5 in Richtung Frankfurt-Höhe Ettlingen. Und falls ihr auch noch einen Blitzer entdeckt habt, dann sagt doch kurz Bescheid. Meldet euch hier unter 0721 20 16 300.
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0: So, dann schauen wir auf die Autobahn 5 Heidelberg in Richtung Basel zwischen Karlsruhe-Durlach und der Überleitung zur Autobahn 8 im Dreieck Karlsruhe stockt der Verkehr 10 Minuten mehr. Auf der Autobahn 6 Mannheim in Richtung Heilbronn zwischen Wiesloch-Rauenberg und Sinsheim 5 Minuten mehr. Und auf der Autobahn 6 in der Gegenrichtung zwischen Sinsheim-Steinsfurt und Sinsheim 20 Minuten mehr. Dann die Autobahn 8 Karlsruhe in Richtung Stuttgart zwischen Pforzheim-West und Pforzheim-Ost 10 Minuten mehr. Und Stuttgart Richtung Karlsruhe, gleiche Stelle, gleiche Baustelle. Da sind wir aktuell bei circa auch 10 Minuten mehr. So, dann Grötzinger Tunnel. Da ist ein Unfall passiert auf der B10. Der Grötzinger Tunnel ist deswegen in beide Richtungen gesperrt. Und auch die Ausfahrt Berghausen ist momentan gesperrt. Es ist ein bisschen komplizierter, momentan da entlang zu fahren in Richtung Berghausen. Gibt es nicht mehr viele Wege, die übrig geblieben sind. Müsst ihr gucken, wie ihr klarkommt. Falls ihr noch was gesehen habt, ruft mich an unter 0721 20 16 300.
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0: Falls ihr noch nicht wisst, was ihr heute Abend im Fernsehen gucken sollt, der Tatort ist ja immer noch in der Sommerpause. Wir haben gleich nochmal einen Streaming-Tipp für euch. Und in unserem Streaming-Tipp stellen wir euch ja immer gute, spannende Serien vor. Und wenn euch das im Radio manchmal zu schnell geht, ihr könnt alle Streaming-Tipps nochmal nachhören und auch nachlesen auf unserer Website, dieneuewelle.de. Das ist auf der Startseite, aber man muss so ein bisschen, ich sag mal, so einen halben Meter muss man nach unten scrollen. Und dann kommt irgendwann der Streaming-Tipp und da könnt ihr nochmal gucken, was wir euch in den letzten Wochen so vorgestellt haben. Da sind viele gute Sachen dabei, viele auch in der Mediathek. Man braucht kein Abo bei irgendeinem großen Anbieter, sondern viele Sachen gibt es auch kostenlos bei den Öffis. Aber ein Streaming-Tipp hier im Radio auch gleich nochmal von einer sehr erfolgreichen Serie, die gerade mit der 4. Staffel zurückgekehrt ist, haben wir auch gleich nochmal für euch.

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1: Heute geht es um die vierte Staffel der Serie Ted Lasso. Die ist schon vorletzte Woche gestartet und wir haben noch nicht ausführlich darüber gesprochen. Frederik, bring uns doch mal auf den neuesten Stand. Worum geht's im Allgemeinen bei Ted Lasso und was passiert da jetzt in der vierten Staffel?
2: Okay, ich mach das jetzt mal, aber ich verspreche hoch und heilig, dass ich euch so wenig wie möglich spoilern werde. Was gar nicht mal so leicht ist, denn eigentlich sah es ja so aus, als wäre die Serie nach der dritten Staffel zu Ende. Ted Lasso ging da nämlich zurück nach Kansas. Allein die Tatsache, dass es nun doch eine vierte Staffel gibt, ist ja auch schon irgendwie so eine Art Spoiler. Er kommt also zurück und das müssen wir jetzt erstmal so hinnehmen. Um was geht's? In den ersten drei Staffeln wurde der amerikanische Coach eines College-Football-Teams namens Ted Lasso Fußballtrainer einer englischen Premier League-Mannschaft. Das Problem, er hat überhaupt gar keine Ahnung von Fußball. Sogar weniger als ich. Und in den ersten drei Staffeln, da fuchst er sich langsam in den Job rein und erlebt einige Höhen und Tiefen. Dabei geht's aber oft nicht um Fußball, sondern um das Zwischenmenschliche, um mentale Gesundheit und manchmal auch nur um gute Freundschaften. Die Serie ist seit einigen Jahren super erfolgreich und machte die beteiligten Schauspieler zu absoluten Stars. Deswegen ist es nur logisch, dass es jetzt auch eine vierte Staffel gibt, in der Ted Lasso eben zurückkommt als Trainer zurück nach Richmond. Aber er ist nicht mehr Trainer für die gleiche Mannschaft, sondern er trainiert jetzt ein anderes Team. Mehr will ich aber da noch gar nicht verraten.
1: Die vierte Staffel von Ted Lasso läuft seit Anfang August auf Apple TV Plus.
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6: Ich bin David Büchner. Gute Nachrichten aus NRW. Der Waldbrand im Hürtgenwald ist unter Kontrolle. Das sagte Landrat Ralf Nolten. Auch in Monschau an der belgischen Grenze hat die Feuerwehr ihren Einsatz zurückgefahren. Allerdings ist die Feuerfront im belgischen Hohenfenn nah an die deutsche Grenze herangekommen.
7: Die Feuerfront ist aktuell noch etwa 1,5 Kilometer von der Grenze entfernt, aber die Einsatzkräfte gehen aktuell davon aus, dass der größte Brand in der belgischen Geschichte nicht übergreifen wird. Allerdings belastet der Brandrauch die Luft in einigen Orten, deshalb sollten die Bewohner den Tag lieber woanders verbringen. Thomas Bremser, Nachrichtenredaktion.
6: Die SPD kämpft mit schwachen Umfragewerten und interner Kritik. SPD-Chef Lars Klingbeil hat den Kurs seiner Partei in der schwarz-roten Bundesregierung jetzt verteidigt.
8: An der SPD-Basis rumort es. In den Umfragen geht es eher nach unten und das vor den wichtigen Landtagswahlen im September. Außerdem finden viele, dass sich die Partei in der Koalition nicht genug durchsetzt. Zuletzt wurde deshalb auch die Kritik an den Parteichefs Baas und Klingbeil immer lauter und es gab Rufe nach einem Sonderparteitag. Den lehnt Klingbeil ab und er verteidigt die Kompromisse mit der Union. Die demokratische Mitte dürfe jetzt nicht streiten, sondern müsse das Land auf Vordermann bringen und so auch verhindern, dass die Rechtsextremen die Macht übernehmen. Aus Berlin, Thomas Brockt.
6: Der SPD-Vorstoß für eine Klimagemeinschaftsaufgabe im Grundgesetz stößt bei der CDU auf Skepsis. Unionsfraktionsvize Klaus Mack sagte der Rheinischen Post, im Koalitionsvertrag sei zunächst nur vereinbart worden, die Einführung zu prüfen. Ob dann eine Grundgesetzänderung sinnvoll sei, könne erst ein konkreter Vorschlag zeigen. Man habe aber schon jetzt Instrumente und Mittel, die man unbürokratisch und praxisnah nutzen sollte, etwa aus dem Sondervermögen Infrastruktur. Und zum Sport. In der zweiten Fußball-Bundesliga hat Wolfsburg im Niedersachsen-Duell mit 1:0 gegen Hannover gewonnen. Außerdem setzte sich Bielefeld mit 3:0 gegen Cottbus durch und Dresden gewann mit 1:0 gegen Darmstadt.
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10: Die neue Woche startet wechselhaft. Es gibt mal viele Wolken und tatsächlich auch ein bisschen Regen. Aber es ist auch weiterhin noch sehr viel Platz für die Sonne und freundliches sommerliches Wetter mit Temperaturen zwischen 26 und 28 Grad.
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10: Um 18 Uhr und 2 Minuten schauen wir nochmal auf die Straßen und da sehen wir aktuell noch einen kleinen Stau auf der Autobahn 5. Das löst sich aber gerade auf. Das ist Heidelberg Richtung Karlsruhe. Zwischen Karlsruhe Mitte und dem Dreieck Karlsruhe, da stockt es im Dreieck Karlsruhe. Ah, jetzt ist wieder mehr geworden. Da stockt es vor dem Dreieck Karlsruhe und in dem Dreieck Karlsruhe. Aktuell verliert er hier circa 10 Minuten. Grund dafür eine Baustelle nach dem Dreieck Karlsruhe auf der Autobahn 8. Dann die A6 Mannheim in Richtung Heilbronn zwischen Wiesloch-Rauenberg und Sinsheim. 5 Minuten mehr in der Gegenrichtung zwischen Sinsheim-Steinsfurt und Sinsheim aktuell 10 Minuten mehr. Auf der Autobahn 8, ja, haben wir noch ein bisschen stockenden Verkehr im Baustellenbereich bei Pforzheim. In beide Richtungen sind wir bei circa 10 Minuten. Und dann ist der Grötzinger Tunnel gesperrt in beide Richtungen. Da ist ein Unfall passiert. Und aktuell meldet die Polizei zwischen Grötzinger Tunnel in Grötzingen und Berghausen einen Unfall. Deswegen der Tunnel gesperrt. Da ist viel los, auch auf den möglichen Umfahrungen momentan.

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8: Die neue Woche startet wechselhaft. Es gibt mal viele Wolken und tatsächlich auch ein bisschen Regen. Aber es ist auch weiterhin noch sehr viel Platz für die Sonne und freundliches, sommerliches Wetter mit Temperaturen zwischen 26 und 28 Grad.
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1: Nach dem tagelangen Großeinsatz im Hürtgenwald kann dort nun wohl endgültig aufgeatmet werden. Offene Flammen gibt es nicht mehr. Und rund um das betroffene Gebiet gibt es jetzt auch eine Schneise, die ein Ausbreiten möglicher Brände verhindern soll. In Monschau, weiter südwestlich, gibt es auch vorsichtige Entspannung. Hinter der nahen Grenze in Belgien, im Hohen Venn, lodert zwar weiter ein großer Brand. Im Moment geht die Feuerwehr aber nicht davon aus, dass die Flammen deutsches Gebiet erreichen. Evakuierungen sind deshalb vorerst nicht geplant. Thomas Brock, Nachrichtenredaktion.
2: Nach den Landtagswahlen in Sachsen-Anhalt und Mecklenburg-Vorpommern könnte es schwierig werden, Mehrheiten ohne die AfD zu bilden. Grünen-Chef Felix Banatschak fordert von der CDU daher Gesprächsbereitschaft, auch mit der Linkspartei über eine mögliche Regierungsbildung. Er sagte im ZDF-Sommerinterview:
3: In einer Situation, in der man befürchten muss, dass am Ende Antidemokraten und Verfassungsfeinde Einfluss auf die Politik bekommen, müssen Demokraten miteinander gesprächsfähig sein.
2: Das erwarte er von Linken, SPD und von der Union, so Banatschak weiter. Der SPD-Vorstoß für eine Klimagemeinschaftsaufgabe im Grundgesetz stößt bei der CDU auf Skepsis. Unionsfraktionsvize Klaus Mack sagte der Rheinischen Post, im Koalitionsvertrag sei zunächst nur vereinbart, die Einführung zu prüfen. Erst ein konkreter Vorschlag zeige, ob eine Grundgesetzänderung sinnvoll sei. Man habe schon heute Instrumente und Mittel, die man unbürokratisch und praxisnah nutzen sollte, etwa aus dem Sondervermögen Infrastruktur. Und zum Sport. In der zweiten Fußball-Bundesliga hat Wolfsburg im Niedersachsen-Duell mit 1:0 gegen Hannover gewonnen. Außerdem setzte sich Bielefeld mit 3:0 gegen Cottbus durch und Dresden gewann mit 1:0 gegen Darmstadt.
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6: Die neue Woche startet wechselhaft. Es gibt mal viele Wolken und tatsächlich auch ein bisschen Regen. Aber es ist auch weiterhin noch sehr viel Platz für die Sonne und freundliches sommerliches Wetter mit Temperaturen zwischen 26 und 28 Grad.
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2: Die neue Woche startet wechselhaft. Es gibt mal viele Wolken und tatsächlich auch ein bisschen Regen. Aber es ist auch weiterhin noch sehr viel Platz für die Sonne und freundliches sommerliches Wetter mit Temperaturen zwischen 26 und 28 Grad.
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0: aufgehoben. Rund 300 Einsatzkräfte kämpfen dort gegen die Flammen. Gute Nachrichten gibt es auch aus NRW. Der größte Waldbrand in der Geschichte des Landes im Hürtgenwald ist nun unter Kontrolle. Auch in Monschau an der belgischen Grenze hat die Feuerwehr ihren Einsatz zurückgefahren. Es wird nicht damit gerechnet, dass die Flammen von Belgien aus auf deutsches Gebiet übergreifen. Die Umfragewerte sind schwach und es gibt intern Kritik. SPD-Chef Lars Klingbeil hat daher bei einer Veranstaltung der rheinland-pfälzischen SPD für den Kurs seiner Partei in der schwarz-roten Bundesregierung geworben.
1: An der SPD-Basis rumort es. In den Umfragen geht es eher nach unten und das vor den wichtigen Landtagswahlen im September. Außerdem finden viele, dass sich die Partei in der Koalition nicht genug durchsetzt. Zuletzt wurde deshalb auch die Kritik an den Parteichefs Baas und Klingbeil immer lauter und es gab Rufe nach einem Sonderparteitag. Den lehnt Klingbeil ab und er verteidigt die Kompromisse mit der Union. Die demokratische Mitte dürfe jetzt nicht streiten, sondern müsse das Land auf Vordermann bringen und so auch verhindern, dass die Rechtsextremen die Macht übernehmen. Aus Berlin, Thomas Brockt.
0: Grünen-Chef Felix Banatschak fordert von der CDU nach den Ostlandtagswahlen Gesprächsbereitschaft, auch mit der Linkspartei, über eine mögliche Regierungsbildung ohne die AfD. Er sagte im ZDF-Sommerinterview:
2: Man kann der Politik der Linken kritisch gegenüber eingestellt sein und dass zwischen der CDU und der Linken große Differenzen bestehen, ist ja klar. Aber Heidi Reicheneck will nicht die Mauer wieder aufbauen und Heidi Reicheneck will auch nicht massenhaft Menschen aus Deutschland ausweisen. Sie will nicht am Ende die Grundfesten der Demokratie einreißen.
0: Nach den Landtagswahlen in Sachsen-Anhalt und Mecklenburg-Vorpommern könnte es schwierig werden, Mehrheiten ohne die AfD zu bilden. Und zum Sport. In der zweiten Fußball-Bundesliga hat Wolfsburg seinen ersten Saisonsieg eingefahren. Im Niedersachsen-Duell setzte sich die Mannschaft mit 1:0 gegen Hannover durch. Außerdem gewann Dresden mit 1:0 gegen Darmstadt und Bielefeld mit 3:0 gegen Cottbus.
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5: Die neue Woche startet wechselhaft. Es gibt mal viele Wolken und tatsächlich auch ein bisschen Regen. Aber es ist auch weiterhin noch sehr viel Platz für die Sonne und freundliches sommerliches Wetter mit Temperaturen zwischen 26 und 28 Grad.
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0: Wahnsinn, das war gestern Abend ein absolut tolles Erlebnis, die Sonnenfinsternis. Habt ihr sie auch gesehen? Ach, das war wirklich, 99 war ich so enttäuscht, da habe ich sie nicht gesehen, aber das, was gestern Abend passiert ist, beste Bedingungen und wirklich ein Erlebnis, da werden wir noch in 100 Jahren von sprechen. Oder? Siehst du das auch so, Carsten?
1: Ja, wir zeichnen diesen Podcast übrigens Mittwoch auf, es ist 11.11 Uhr und die Sonnenfinsternis hat noch nicht stattgefunden.
0: Ja. Und ich freue mich wirklich, das muss ich an dieser Stelle kurz sagen, ich hatte bis eben keine Sonnenfinsternisbrille und ich habe wirklich schon geweint und ich war wirklich traurig, dass das irgendwie bei diesen perfekten Bedingungen an mir vorbeigeht, aber Carsten, dann kam Doro und hat uns eine geschenkt.
1: Ja,
0: sogar
1: ja.
0: Zwei, eine für dich und eine für mich.
1: Ja, wirklich. Ich habe es heute Morgen im Radio erzählt, aber auch nur so ganz nebenbei, dass ich keine Sonnenfinsternisbrille habe. Mir aber auch gar keinen Stress mache, weil ich eigentlich gedacht habe, es wird überall noch welche geben. Mhm. Aber anscheinend nicht. Gut. Und dann hat Doro sofort durchgeklingelt per WhatsApp und meinte, sie hätte noch eine. Und dass sie gerne vorbeikommen könne und diese auch noch hierher bringt. Also ich meine, weißt du, es ist mit Liefern auch noch. Wir müssen dann nirgendwo hin, sondern es ist der Doro Lieferservice at home.
0: Ich bin gestern auf dem Heimweg mit dem Fahrrad gefahren, zur gleichen Zeit, wenn das eben jetzt dann heute sein wird oder wann immer ihr den Podcast hört, wann es eben sein sollte, wann es eben gewesen ist. Also ne, um 20.15 Uhr war ich mit dem Fahrrad unterwegs und ich habe gesehen, auf meinem Heimweg gibt es 5 Spots mit perfekten Bedingungen, ja, wo man das wirklich super sehen kann. Unter anderem auch auf so einer Neckarbrücke in Mannheim, wirklich allerbeste Bedingungen. Und ich hatte keine Brille und ich war wirklich ein bisschen traurig und bin heute Morgen wirklich

0: eine halbe Stunde früher zum Bahnhof gefahren und bin in alle Läden gegangen, die es da gibt. Weil ich dachte so, naja, im Bahnhof, das ist schon noch irgendwie so ein cooler Spot für so viel Brillen. Und alle haben mich ausgelacht und haben gesagt, da aber bist warum, du Wochen zu spät.
1: Warum kriegen wir das nicht hin irgendwie? Also warum schaffen wir es nicht, irgendwie einfach mal zu viele von diesen Brillen zu haben? Das verstehe ich nicht.
0: Ja, weil wir damit nicht gerechnet haben, dass es so cool ist. Wir haben das alle jetzt erst begriffen, dass es eine Sonnenfinsternis sein wird mit 90%iger Mondbedeckung. Und das ist
1: Mondbedeckung. Schöner Titel für den Podcast. 90%ige Mondbedeckung hätte ich gerne.
0: Halt, bei diesem Wahnsinnssommer eben halt dann jetzt alle die besten, perfekten Bedingungen.
1: Also
0: in Baden-Württemberg auch noch der beste Spot in ganz Deutschland.
1: Ich bin sehr gespannt, weil ich glaube, Instagram, WhatsApp, Facebook, ja, es wird alles explodieren, vor Bildern. Also ja, ich glaube, ja, jeder, wirklich jeder Deutsche, jeder Europäer, der einen Social Media Account hat, der fühlt sich bemüßigt, heute Abend was reinzuknallen. Ja, sich mit einem Aperol in der Hand, dann so ein leichtes Selfie und im Hintergrund irgendwie diese Sonnenfinsternis.
0: Ja.
1: Ich glaube, das wird so das Standardbild sein, was demnächst hier passiert. Und ich habe auch den perfekten Spot übrigens, weil ich bin gestern, auch obwohl ich keine Sonnenfinsternisbrille hatte, habe ich mal geguckt, wie ist es denn so um 19.30 Uhr? Also wo muss man dann sein, dass man die Sonne noch sieht? Na, man achtet da ja gar nicht drauf. Mhm. Und ich sage dir, auf meinem Balkon, der nach Süden rausgeht, es ist wirklich ja, wie gemalt. Ich schaue in die Straße so rein, ja, und direkt in der Mitte der Straße stand um 19.30 Uhr die Sonne, die ja dann heute Abend verdeckt sein wird.
0: Dann schauen wir mal, was wird.
1: Das wird geil.
0: Ja.
1: Ich freue mich.
0: Und vor allen Dingen, wie es wird. Und vor allen Dingen, wie die Wartezimmerzahlen bei den Augenärzten am Donnerstag und Freitag aussehen. Und
1: ich will nicht sagen,
0: vielleicht kommen noch ein paar Wolken dazu und es wird alles ganz anders.
1: Ich will nicht sagen, 99 habe ich die Sonnenfinsternis gesehen, ja, aus einem Radiostudiofenster. Damals war ich noch Praktikant bei der Ostseewelle, ja, in Rostock. Damals saßen die noch nicht wie jetzt am Hafen, sondern in der Kröpeliner Straße. Und da habe ich auf einem schrapeligen Schreibtisch mich so raus gelehnt aus dem Fenster und habe mir die Sonnenfinsternis durch eine CD angeguckt.
0: Ja.
1: also so, wie man es eigentlich nicht machen soll. Und nur mal kurz so, Spoiler, aktuell trage ich eine Brille. Also ja, vielleicht kam es daher, wer weiß.
0: Ich war damals, wir sind irgendwie völlig plan- und ziellos gewesen. Ich habe damals noch in Köln gewohnt und da war überall Wolken, überall Regen. Köln ist ja immer Wolken und Regen. Und dann sind wir irgendwie rausgefahren, dachten, wenn wir Richtung Westen, Richtung Aachen fahren, dann wird es irgendwie einen coolen Spot geben. Wir hatten keinen Plan, keine Ahnung, kein Internet, keine Karte.
1: Das war auch am Vormittag, ne? Ja, das war irgendwie morgens. Es war nicht so spät.
0: Und jetzt, wir standen dann an dem ungünstigsten und irgendwo in einem Wald, da war einfach nichts. Damals hatten wir alle Sonnenfinsternisbrillen. Es war die absolute Enttäuschung. Es war der schlimmste Hype damals und es war einfach gar nichts für uns. Und deswegen wahrscheinlich bin ich da jetzt auch nicht nochmal drauf reingefallen und habe mir eine Sonnenfinsternisbrille besorgt.
1: Ja, du hast sie dir besorgt? Du hast sie dir besorgen lassen?
0: Ich habe deswegen, ja, weil ich eben immer noch genervt war von dem Hype von damals und jetzt habe ich das verpennt, aber dank der weltbesten Doro haben wir das ja hingekriegt. Cool, herzlich willkommen in der letzten Podcast-Ausgabe vor Carstens Urlaub.
1: Ja, das hat er sich verdient.
0: Da freuen wir uns alle drauf. Wenn er gut entspannt wieder zurückkommt.
1: So sieht's aus.
0: Du fährst nach Schweden, war das, ne?
1: Ich mache Schweden dieses Jahr, genau. Ich fahre mit meiner Tochter nach Schweden, nach Stockholm und es wird gut.
0: Das wird mega. Da gibt es ein Restaurant, das kann ich dir empfehlen. Das ist auch irgendwie in diesem Hipsterviertel. Das heißt Garlic and Shots. Und da gibt es
1: Garlic and Shots klingt geil.
0: Gibt es ganz viel Essen mit ganz viel Knoblauch. Und es gibt auch Knoblauch-Shots dazu, Knoblauch-Schnaps. Es wird wirklich sau cooler Laden, sieht super cool aus, läuft coole Musik. Garlic and Shots kann ich dir empfehlen. War ja, ich einmal und ich habe es nie vergessen. Und es ist schon ewig her, dass ich da war.
1: Garlic and Shots, ja, wird mir angezeigt. Weil du sagtest,
0: Södermalm oder so heißt dieses Hipsterviertel.
1: Ja, da wohnen wir auch.
0: Ja, perfekt.
1: Im Hipsterviertel. Das haben wir nämlich direkt gegoogelt. Wir haben nämlich, das kann ich empfehlen, ich habe wieder Blindbooking gemacht.
0: Mhm.
1: Habe ich das schon mal erzählt, wie das funktioniert?
0: Ich erinnere mich immer noch, wie du in Wien mit einer Frau in einem Doppelbett geschlafen hast.
1: Mit einer fremden Frau.
0: Ja, ja.
1: Mit einer fremden Neuseeländerin.
0: Ja.
1: Habe ich deswegen in einem Doppelbett geschlafen. Nee, Blindbooking funktioniert richtig geil. Kann man, also ist vor allen Dingen für Leute mit ADHS natürlich natürlich super, weil dieses ganze Flugzeug- und Reisebuchen, das ist ja richtig schwierig und eine richtige Aufgabe. Das schaffe ich nicht. Also das habe ich keinen Bock drauf. Das funktioniert bei mir nicht. Aber Blindbooking ist halt cool, denn weil am Ende gibt es nämlich eine große Überraschung. Du buchst deinen Urlaub, ohne zu wissen, wohin du fliegst. Das heißt, du sagst am Anfang, gibst du so 25 Städte ein, kannst auch ein paar Städte abwählen. Rom und Barcelona zum Beispiel habe ich dieses Jahr abgewählt. Da wollte ich nicht hin mit ihr. Ich habe das mit meiner Tochter zusammen gemacht.
0: Ah, ich dachte schon mit der Neuseeländerin. Ja.
1: Nein, und dann kriegst du, sagst du, wo du fliegen willst. Stuttgart habe ich genommen. Und dann gibt's dann Zeitraum an, von wann bis wann, wie viele Tage du maximal möchtest und minimal und so weiter. Und wenn du da durch bist, dann sagt er dir einen Preis. Und der ist meistens sehr günstig. Das war jetzt in diesem Fall, ich glaube, 130 Euro hin und zurück. Mhm. Das ist schon ganz geil. Und dann bezahlst du. Und dann, wenn du bezahlt hast, dann sagt er dir, also die Internetseite, wo du drauf bist, sagt dir dann so, jetzt möchtest du wissen, wo du hin willst, oder? Aha. Und dann sagst du, ja, klar. Und dann drückst du und dann wird der Bildschirm so schwarz und dann geht's auf. Es ist wie so eine kleine Show, die da gemacht wird. Und dann steht, für dich geht es nach Stockholm. Und meine Tochter und ich, wir saßen vor dem Bildschirm und beide so Stockholm und beide so yes, weil das war nämlich unser heimlicher Favorit.
0: Ich weiß gar nicht, ob ich das könnte. Ich glaube, ich wäre immer super enttäuscht. Ich habe meinen Sommerurlaub für September gerade gebucht. Ich fahre mal etwas später in die Ferien. Und das geht nach Sizilien. Catania habe ich gebucht. Kann man prima von Stuttgart aus hinfliegen. Und ich gebucht und einen Tag später bricht da der Vulkan aus und alle Flüge nach Catania wurden gecancelt. Ah. Ich hoffe mal, dass sich das bis September wieder ein bisschen beruhigt hat.
1: Aber weißt du, das finde ich zum Beispiel auch, ich glaube, da sind wir unterschiedlich. Du fliegst ja meistens in Urlaub dahin, wo du Bock hast.
0: Ja.
1: Also weil du ja auch direkt was sehen willst. Mhm. Ne? Du sagst dir irgendwie, hey, diese Landschaft interessiert mich, ich möchte da die Sehenswürdigkeiten mir anschauen.
0: Exakt.
1: Das zum Beispiel ist mir total egal, weil, also nicht egal im Sinne von, dass es mich gar nicht interessiert, aber ich kann überall eine gute Zeit haben und mir geht es eher um den Urlaub und nicht um da irgendwas zu sehen, sondern ich weiß halt, wenn es wäre jetzt auch zum Beispiel Zagreb wäre auch so eine Stadt gewesen, die da auch hätte auftauchen können. Und da wäre ich auch nicht traurig gewesen, weil ich mir ziemlich sicher bin, dass es auch in Zagreb schöne Sachen gibt.
0: Absolut,
1: so.
0: Ja.
1: Oder in irgendwie nach Warschau, hey, hätte es auch gehen können oder so. Und ich denke mir, ich wäre schon überall irgendwie klargekommen und hätte es irgendwo spannend mir gemacht.
0: Ich muss noch dazu sagen, an Sizilien interessiert mich weniger die Landschaft und die Sehenswürdigkeiten, mehr die Pizza.
1: Die sizilianische Pizza?
0: Die sizilianische Pizza, da freue ich mich sehr drauf. Da habe ich schon viel Gutes von gehört.
1: Ja.
0: So, okay, dann starten wir in den Podcast. Wir haben beide ein Thema vorbereitet, wir haben beide das gleiche Thema vorbereitet.
1: Ja, aber zu Recht auch, weil es ist wirklich ein Kracher.
0: Es ist die absolute Sensation, es ist das Spektakulärste, was in dieser Woche oder was in den letzten Tagen im Neue Welle Sendegebiet passiert ist. Willst du es erzählen?
1: Hattest du schon mal sowas? Also weißt du was, also kannst du das nachempfinden, was dieser Mann hatte?
0: Der Mann hatte einen Bandscheibenvorfall und das hatte ich noch nie.
1: Okay.
0: Aber ich hatte schon öfter mal so Hexenschuss, wo ich mich auch wirklich dann nicht mehr gut bewegen konnte.
1: Ja, weil die Frage ist ja, der Mann hat einen Bandscheibenvorfall und jeder, der das schon mal hatte, ich habe Tom heute Morgen gefragt, unseren jungen Frederik brauche ich auch nicht fragen, der hat ja wohl noch keinen Bandscheibenvorfall, nee. Ich kenne keinen, der einen Bandscheibenvorfall schon mal hatte. Aber das muss sehr wehtun, man kann sich nicht bewegen und dann gibt es ja Orte, wo man das gar nicht haben möchte.
0: Ja.
1: Also so auf einer öffentlichen Toilette zum Beispiel. Das wäre so ein Ort, wo ich sage, da hätte ich jetzt ungern einen Bandscheibenvorfall, da jemanden rausklingeln zu müssen, während ich die Hose runter habe, wäre jetzt irgendwie auch blöd. Aber es gibt noch einen ungünstigeren Ort für einen Bandscheibenvorfall.
0: Absolut, ja.
1: Und das ist diesem Mann passiert.
0: Und zwar in 170 Metern Höhe.
1: Das ist eine Scheiße, ey.
0: Auf einem Windrad.
1: das ist wirklich der ungünstigste Ort für einen Bandscheibenvorfall. Also
0: man kann es sich nicht ausdenken, wenn das im Tatort passieren würde.
1: Ja, dann würde ich alle sagen,
0: würde ich wieder ausmachen und sagen, das ist so unrealistisch.
1: Hanebüchen.
0: Niemand hat auf einem Windrad.
1: Genau.
0: Das sind ja alles Sportkletterer, die sind super fit. Wieso sollte der auf einem Windrad oben bei Wartungsarbeiten in seinem kleinen Körbchen, wo er da irgendwo dann noch da hängt, warum sollte der einen Bandscheibenvorfall haben, das ist ja wohl völlig absurd. Der ist auch noch jung, 36 Jahre alt und er hat dann einen akuten, schweren Bandscheibenvorfall erlitten mit unfassbaren Schmerzen, dass er komplett bewegungsunfähig wurde. Und das Einzige, was er noch machen konnte, er konnte irgendwie Hilfe holen.
1: Ja, und dann ging es ja los, ne? Also ich meine, dann setzt du ja so eine Kette in Bewegung, mhm, die ja normal noch nie so gelaufen ist. Also ich glaube, das ist weltweit einzigartig. Ein Mann in 170 Metern mit Bandscheibenvorfall auf einem Windrad. Hat's doch bestimmt so noch nicht gegeben. Ja. Ist ja wirklich so once in a lifetime. Und diese Retter, die dann vor Ort waren, die waren dann auch erstmal halt ein großes Fragezeichen im Gesicht. Die mussten sich da wirklich was Neues ausdenken, um den Mann da rauszuholen.
0: Ja, vor allen Dingen, wie wird das sein? Du bist da oben in deiner Kanzel alleine und dann rufst du Hilfe. Vielleicht hat er noch einen Kollegen dabei gehabt, den er irgendwie per Funk anfunken konnte oder so. Und der musste sich dann um alles kümmern. Aber dann kam auch wirklich, es kamen, glaube ich, über 30 Höhenretter, Feuerwehr, alles am Start gewesen. Ein riesen Einsatz in Bad Wildbad, in der Nähe von Bad Wildbad war das, in einem Windpark, im Windpark Kelbling. Im Landkreis Calw. Und da war dann richtig was los. 13 Fahrzeuge, Rettungsdienste, Polizei, Bergwacht, Feuerwehr. 34 speziell ausgebildete Höhenretter. Und
1: Wahnsinn.
0: Dann sind die da hoch. Und da habe ich gelesen, dass die mit, da gibt es in so einem Windrad, gibt es einen Aufzug.
1: Was?
0: Da gibt es einen Aufzug. Ja, ja, der in dem Windrad.
1: Na gut, bei 170 Metern finde ich auch okay, ja.
0: Und dieser Aufzug ist aber sehr, sehr klein. Und es dauert sehr lange, bis der oben ist. 12 Minuten.
1: Nein, was ist denn das für ein Luschenaufzug? Zieht den so einem, ist er an so ein Hamsterrad gekoppelt oder was ist da los?
0: Der geht nur dann, wenn das Rad sich dreht.
1: Das wird doch wohl schon Seil. Das wird doch wohl schneller gehen, Leute.
0: Es dauert 12 Minuten, bis dieser Aufzug oben ist, habe ich gelesen. Und
1: das ist ja der Aufzug des Todes, ey, da würde ich sterben.
0: Die erstmal ihr Equipment hochkriegen, nämlich dann eben so eine Liege, auf der sie den Patienten dann eben so fixiert haben.
1: Ja.
0: Und dann haben sie festgestellt, das ist alles zu groß und zu schwer. Das kriegen wir nicht in den Aufzug rein.
1: Ja.
0: Deswegen müssen wir den dann außen abseilen.
1: Was für ein. Da gibt es ja auch Bilder von, die sehen enorm aus. Also, das ist wirklich Wahnsinn. Ich stelle mir halt so vor, der Mann liegt dort und er merkt, hier geht nichts mehr. Mhm. Und wir alle sind ja schon mal in der Notsituation gewesen. Also, denke ich mir mal, wahrscheinlich nicht so schlimm. Aber der Moment, wo du dann deinen Kollegen anrufst und sagst, du, ich hänge hier oben fest, ich komme hier nicht mehr runter, dann was sagt der? Ja, dann mach halt Feierabend und geh halt so, das wird doch schon irgendwie gehen. Also weißt du, der Moment, wo du den allen klar machen musst, jetzt müssen wirklich 34 Höhenretter kommen, jetzt müssen wirklich 15 Feuerwehrautos kommen, jetzt muss wirklich das komplette Besteck von Bad Wildbad aufgefahren werden, um mich hier rauszuholen. Das ist doch auch krass.
0: Brutal. Und dann haben die den eben auf dieser Wiege, sage ich mal, Liege, fixiert und dann eben entschieden, ihn abzuseilen, also liegenderweise dann da langsam von dem Windrad runter.
1: Und das ist ja auch nicht so einfach, weil ich meine 170 Meter mit Wind, wenn das Ding schräg wird, dann rutscht der da raus aus diesen Schlaufen oder so. Das ist ja Wahnsinn, das ist eine richtige Wissenschaft.
0: Genau, also die waren da 2 Stunden hat es gedauert.
1: Also wir lachen jetzt ein bisschen, das ist aber auch nicht, weil wir da irgendwas verhöhneln wollen oder so, sondern das ist, weil es einfach wirklich so unglaublich ist.
0: Es ist wirklich unglaublich.
1: Es ist unglaublich.
0: Ja. Also das war wirklich eine Wahnsinnsgeschichte. 2 Stunden, da ist dann natürlich, ist er dann nicht alleine da gewesen, sondern er wurde abgeseilt mit noch einem Höhenretter, der sich an diese Liege dran geknotet hat. Und der ist dann eben dabei gewesen und der hat ihm immer die ganze Zeit dann gut zugeredet und hat gesagt, ja, alles super, alles easy, Wahnsinn. Das schaffen wir schon, gar kein Problem. Stell dir einen bunten Elefanten vor. Denk an was Schönes.
1: Ja.
0: Und dann dauert es 2 Stunden, weil es immer wieder so windig war und wir mussten die aufpassen, dass das eben nicht gegen das Ding kracht irgendwie.
1: Der hat ja auch Schmerzen. Also ich meine, der muss ja wirklich auch sanft behandelt werden. Ja. Er liegt ja da nicht, weil er bockig ist, sondern weil es ihm alles wehtut.
0: Es ist eine unglaubliche Geschichte. Habe ich gestern bei uns in den Nachrichten gehört, da habe ich gesagt, schick mir das sofort für den Podcast. Ja. Also Wahnsinn. Also ganz toll. Also sowohl die Leistung der Höhenretter, was die da geleistet haben, und auch der Typ, was der ausgehalten hat.
1: Genau, das möchte ich jetzt einmal noch ganz klar hinten raus sagen. Also lieber Mann mit dem Bandscheibenvorfall in 170 Metern Höhe, wir wünschen dir alles Gute für die Genesung.
0: Ja, bitte.
1: Ja, und Hoffentlich.
0: Kannst du da in einer Woche drüber lachen und dann hast du aber eine Geschichte, die du...
1: Du hast auf Geburtstagen, hören dir alle zu.
0: Absolut. Also, und dein Instagram-Account wird wahrscheinlich auch mit tollen Fotos.
1: Ja. Oh mein Gott, auch die Kollegen, ey. Die Kollegen, die werden auch so, naja.
0: Ob er, wenn er in ein, zwei Wochen, keine Ahnung, wie lange das dauert, ob er dann wieder fit ist, ob er dann wieder hochgeht oder ob er sagt, ich habe die Schnauze voll, ich mache jetzt eher organisatorische Tätigkeiten im Büro.
1: Du, das kann natürlich sein, ne? Also psychisch darf man sowas auch nicht unterschätzen. Also wenn man da oben alleine so ist und mit sich, und das wird bestimmt eine halbe Stunde gedauert haben, bis da der Erste dann hochkam, schon allein, wenn der blöde Fahrstuhl 12 Minuten braucht bis nach oben. Ja, das kann schon sein, dass der sich sagt, lass mich mal, ich nehme erstmal die kleinen Windräder und dann arbeite ich mich wieder zu den großen hoch.
0: Unfassbar. Also schöne Geschichte. Also ja, schlimme Geschichte, aber toll, dass die so ausgegangen ist.
1: Ja, so.
0: Da haben wir noch was.
1: Ja, ich könnte einfach noch mal was erzählen hier.
0: Ich habe auch noch wahnsinnig viel. Also
1: ja, dann mach du.
0: Nee, also ich wollte
1: bei mir können wir es kurz machen. Okay. Ich fand das nämlich total spannend. Das habt ihr ja sicherlich gehört, dass die Deutsche Bahn jetzt ab Oktober Bodycams ausrüstet. Also das Zugpersonal, nachdem es da in der Vergangenheit leider vermehrt zu Übergriffen, Beleidigungen und Schlimmerem gekommen ist. Und diese Bodycams, die werden wahrscheinlich auch im Rhein-Neckar-Region sehr stark getestet werden. Mhm. Also bei uns hier so, weil es da nämlich zu besonders vielen Übergriffen leider in der letzten Zeit
0: gekommen ist. Da ist ja auch dieser schlimme Übergriff passiert, wo da sogar einer gestorben ist. Ja.
1: Und diese Testphase, die startet eben jetzt im Oktober. Das heißt, alle, die Zug fahren, und ich glaube, das sind schon ein paar, die werden wahrscheinlich dieses Jahr nochmal einen Zugbegleiter, Zugbegleiterin sehen mit so einer kleinen Kamera hier oben am Revers, sagt man, glaube ich, oder an der Brust, ne, oder auf Brusthöhe, sind die ja meistens dann irgendwie fixiert. Und ich fand das ganz spannend und habe das mal zum Anlass genommen. Was sind dann eigentlich die rechtlichen Grundlagen? Also mich interessiert das, mal zu gucken, wann dürfen die überhaupt aufnehmen? Laufen die ganze Zeit? Wer wertet das überhaupt aus? Wer hat dazu Recht darauf zurückzugreifen? Und fand das auch ganz spannend, weil nämlich es ist tatsächlich in Deutschland so, die Kameras dürfen nicht dauerhaft an sein. Die werden wirklich nur bei akuter Bedrohung oder Konflikten aktiv eingeschaltet. Mhm. Das finde ich irgendwie ganz spannend. Ich glaube in Amerika, da kennt man das ja so, dass die das einfach anmachen und dann mitlaufen lassen. Das ist in Deutschland nicht erlaubt. Also es muss irgendwie eine Situation entstehen oder entstanden sein und dann erst darf das Personal...
0: Musst du erst mal dran denken.
1: Ganz genau. Was auch krass ist, dass das Personal muss dem zustimmen. Also du kannst als Zugbegleiter oder Zugbegleiterin auch sagen, ich möchte das nicht, ich möchte an dieser Testphase nicht teilnehmen und dann dürfen die dir so ein Ding auch nicht überhelfen. Also auch das finde ich ganz spannend, dass man dem zustimmen muss. Es werden keine Tonspuren aufgenommen. Das ist nämlich in Deutschland auch nochmal sehr, sehr kompliziert. Also mit Tonaufnahmen, das ist nochmal rechtlich viel, viel schärfer als mit Bildmaterial. Deswegen gibt es keine Tonspur.
0: Auch nicht, wenn es angeschaltet ist?
1: Nein, auch nicht, wenn es angeschaltet ist. Es gibt Piloten, da werden Audioaufzeichnungen getestet, aber da muss man mal gucken, wie das ist. Aber in Deutschland ist das ziemlich hart von der Regelung her. Und wenn die
0: mit
1: Kamera...
0: Piloten meinst du jetzt Pilotprojekte?
1: Ja,
0: oder genau. Meinst du, dass es bei Flugkapitänen...
1: Nein.
0: Ich war jetzt kurz woanders.
1: Und was ich auch total spannend finde, ist, dass die Deutsche Bahn auf die Daten gar nicht zugreifen darf. Mhm. Auch die Zugbegleiterinnen und Zugbegleiter dürfen nicht, wenn sie da was aufgenommen haben, die haben also keine Möglichkeit, das irgendwie nochmal zu verfälschen, nachträglich reinzugucken oder so. Denn das darf in Deutschland nur die Bundespolizei und das auch nur anlassbezogen. Das heißt also, wenn ein Zugbegleiter jetzt eine gefährliche Situation hat, die irgendwie strafrechtlich relevant ist, wo man mal gucken muss, wer hat da jetzt was gemacht, dann nehmen die Dinger ab oder die Speicherkarte raus oder was auch immer und geben das der Bundespolizei. Die sichtet dann das Material und leitet dann weitere Maßnahmen ein. Also die Deutsche Bahn hat da gar nicht die Möglichkeit, irgendwas zu machen und auch nicht zu bescheißen oder so. Ne? Weil man ja manchmal denkt, so, ne, da wird dann ein Stück rausgeschnitten oder so. Nee, das können die alles gar nicht machen. Das wird 1:1 so der Bundespolizei überreicht.
0: Ich bin immer noch hängen geblieben in deinem ersten Absatz, dass kein Ton aufgenommen wird. Also weil es kann ja total relevant sein.
1: Total.
0: Von wem die erste Beleidigung ausgegangen ist, vom Passagier oder vom Zugbegleiter, das muss ja, also das kann ja entscheidend sein für den Ausgang.
1: Da hast du vollkommen recht. Da hast du vollkommen recht. Also wie gesagt, es steht hier, es darf das Gerät zeichnet im Regelfall rein optisch auf, da Tonaufnahmen strengere gesetzliche Hürden haben. Also das habe ich bei der Deutschen Bahnseite so mir rausgesucht. Wie das Gesetz zur Verletzung der Vertraulichkeit des Wortes. Das gibt's halt nur fürs Wort und nicht fürs Bild. Aber es gibt wohl eben auch Pilotprojekte, wo auch mit Audioaufzeichnung aufgezeichnet wird.
0: Ja.
1: Ja, um mal zu gucken, wie macht man es dann?
0: Also ich verstehe die Situation natürlich vollkommen. Klar, wenn du 8 Stunden arbeitest und du hättest 8 Stunden eine Kamera um, die 8 Stunden aufnimmt und auch 8 Stunden den Ton aufnimmt, dann sind da natürlich sehr viele private Momente mit drauf. Wenn man aufs Klo geht oder wenn man sich eben mit seinem Kollegen unterhält. Ich sehe ja oft diese Security-Leute von der Bahn. Ich bin ja viel am Bahnhöfen unterwegs und dann sehe ich die immer, wie die im Zweierteam eben dann über das Gleis schlendern und die führen ja fast immer private Gespräche. Wenn die das machen, ne? Also ist ja auch, glaube ich, in Ordnung, ist ja auch erlaubt, aber gerade dann, wenn dann so ein Bedrohungsfall entsteht, dann wäre natürlich eine Tonaufnahme durchaus relevant. Wenngleich ich es aber natürlich auch verstehen kann, dass es nicht immer aktiv ist.
1: Ja, wobei ich mir denke, wenn jetzt jemand dich Arschloch nennt oder so, ist das ja noch lange kein Grund, handgreiflich zu werden. Also ich glaube, es beginnt strafrechtlich relevant zu werden, wenn es zu Auseinandersetzungen kommt und da brauchst du keinen Ton für. Weil wenn jemand auf dich zutritt und dir eine watscht oder so, dann ist es egal, was der andere vorher gesagt hat. Er hat einfach nicht das Recht, dich körperlich anzugehen. Deswegen brauchst du vielleicht auch gar keine Tonaufnahmen.
0: Ja, tatsächlich.
1: Also fiel mir gerade ein, als du das so erzählt hast. Ich habe mir da vorher auch gar keine Gedanken drüber gemacht, aber jetzt, wo du das so nochmal erzählt hast, denke ich mir so, ist ja völlig egal eigentlich, was jemand sagt. Das
0: ja, könnte natürlich zur Klärung des Falls dazu beitragen.
1: Total.
0: Sie Arschloch, Sie Uhrensohn. Und dann schaukelt sich das immer so weiter und dann wird der erste handgreiflich. Ja, dann musst du die Kamera einschalten, dann musst du am Start sein. Ja, okay, spannend. Aber es gibt ja auch Überwachungskameras in den Regionalzügen, meine ich.
1: Was? Echt? Habe
0: ich noch gar nicht gesehen. Sind nicht da oben, also in den KVB, wie heißt das hier, KVV? Ich bin später in Köln gewesen bei der KVW, beim KVV, da sind ja so kleine runde Überwachungskameras drin. In ICE-Zügen ist das nicht. Ich weiß nicht, wie es in Regionalbahnen ist. Müsste man mal nachgucken.
1: Ja, mal gucken. Also ich fahre viel zu selten, muss ich ehrlich sagen, Straba oder Bus oder so. Aber beim nächsten Mal achte ich drauf.
0: Gut. Würdest du sagen, dieses Thema ist durch?
1: Ja, wir haben länger drüber geredet, als ich dachte eigentlich. Wir sind ja schon
0: spannend.
1: Ja, fand ich auch. Aber jetzt du bitte.
0: Ich wollte mit dir noch kurz über die neuen Ziele. Ha, da habe ich ja genau den richtigen gegenüber sitzen, wie ich eben schon gelernt habe. Über die neuen Ziele vom FKB, vom Flughafen Karlsruhe Baden-Baden mit dir sprechen. Im Winterflugplan kommen wieder einige neue Ziele dazu. Einige, die es auch vorher schon mal gab. Es geht zum Beispiel nach Rumänien, nach Brașov. Das ist in Transsilvanien. Da kommt der Dracula her. Also da gibt's wirklich dieses Schloss, Schloss Dracula, wo man da hinfahren kann, wo man dann eben von Baden-Baden aus hinfliegen kann.
1: Das sehe ich doch schon wieder im Urlaub. Das ist doch das nächste Spot, den du anfährst, oder? Nachdem du Sizilien die Pizzas alle gegessen hast, geht's ab nach Transsilvanien.
0: Also bin ich nicht abgeneigt. Ich kenne Menschen, die von dort kommen und die erzählen immer spannende Geschichten. Nach Transsilvanien. Es gibt ja Ziele in den Kosovo, nach Pristina, es geht nach Bukarest, es geht wieder nach La Mezzia Terme in Kalabrien, in Süditalien, da war ich auch schon mal, bin ich extra nur deswegen hingeflogen, weil man da vom FKB aus hinfliegen kann.
1: Ja.
0: Und es war ganz toll, mochte ich total gerne, Kalabrien, kann ich wirklich empfehlen, gibt's auch gute Pizza. Und dann, es geht nach Montenegro, es geht also viel in den Osten, nach Osteuropa, nach Albanien, in die Hauptstadt Tirana. Viele tolle Sachen dabei und weil du das ja gerade eben gesagt hast, dass du da auch überall sehr viel Spaß haben kannst, ist das ja vielleicht auch
1: absolut
0: für dich interessant. Es geht nach Marokko, nach Rabat. Ist es nicht so? Warum lachst du jetzt?
1: Nein, ich musste an eine Geschichte denken, die ich erzählt bekommen habe, als meine damalige Fußballmannschaft nach Rumänien geflogen ist. Kann ich aber hier nicht erzählen. Okay. Ist nicht jugendfrei.
0: Okay, und jetzt aber, der Knaller ist, es gibt auch wieder einen Flug nach Berlin.
1: Ja.
0: Und zwar mit einer neuen Fluggesellschaft.
1: Jetzt holst du mich ab.
0: Fly Winnie.
1: Ja, jetzt holst du mich ab.
0: Wieso?
1: Weil ich nämlich, diese Meldung kam letzte Woche oder so bei Tom in den Nachrichten. Ja. Und er hat erzählt, dass es ab Oktober, glaube ich, geht das los.
0: Ab dem 19. Oktober.
1: Und ich bin sofort, als ich das gehört habe, noch in der Morgenshow, das darf ich eigentlich gar nicht erzählen, habe ich privat den Rechner angeworfen und habe geguckt nach Flügen nach Berlin.
0: Ah, das mache ich immer nicht privat, ich mache das immer über den Studio-Rechner.
1: Ja, habe ich auch gemacht. Also, auf jeden Fall habe ich dann geguckt. Erzähl weiter.
0: Ja, also man kann dann nach Berlin fliegen, aber man fliegt gar nicht nach Berlin,
1: sondern man fliegt
0: nach Trebin, nach Schönhagen-Trebin. Das ist ein kleiner Mini-Flughafen, das ist nicht der BER. Und dann gibt es extra einen Shuttle, das dich dann nach Berlin bringt. Und ich habe mal nachgeschaut, wenn mit einem normalen Auto fährst du 55 Minuten von Trebin, Schönhagen bis zum Alex. Mit einem Bus, mit einem Shuttlebus, wahrscheinlich noch ein bisschen länger.
1: Ja.
0: Also dann sind die Flüge sau früh am Morgen, irgendwie immer um 7.30 Uhr. Und es ist gar nicht günstig.
1: Boah, genau. Ich habe ja noch Freunde in Berlin und habe wirklich gedacht, ich nutze das jetzt, aber puh.
0: Es ist absolut nicht verlockend, ne? Also sau früh, sau teuer. Es sind sehr kleine Maschinen, das finde ich irgendwie ein bisschen spannend. Es sind teilweise.
1: Muss ich die selber fliegen? Ist das so? Wo dann auf einmal sagt, so mal kurz Hand hoch, wer hat schon mal einen Flugsimulator gesessen?
0: Du bist ja vollkommen selbst davon überzeugt, das haben wir ja schon öfters hier besprochen, dass du ein Flugzeug landen kannst.
1: Ich würde sagen, Leute, bringt mir die Kiste in den Himmel, ich bringe sie wieder runter.
0: Also es sind Flugzeuge, die sind sehr klein, teilweise sitzen da nur 19 Leute drin. Das finde ich irgendwie wieder ein bisschen cool, weil das dann so ein bisschen so Privatjet-Gefühl aufkommen lässt vielleicht.
1: Ja. Ich bin mal nach Israel geflogen. Da haben wir in Tel Aviv gelandet und sind dann in genauso eine kleine Propellermaschine gestiegen, um weiter nach Eilat zu fliegen. Das ist ja der Badeort an der Spitze am Meer. Und da sind wir in genauso einer kleinen Maschine geflogen. Das war Propellermaschine, habe ich noch nie gehabt. Fliegt ganz anders.
0: Ja.
1: Ist ein krasser Vibe.
0: Ich habe ja mega Angst vorm Fliegen. Oder sagen wir mal nicht Angst. Ich finde aber Fliegen nach wie vor das Unangenehmste, was man so machen kann. Und ich würde gerne mal wissen, ob ich einen Propellerflug noch unangenehmer finde oder ob ich das irgendwie angenehmer empfinde, weil ich die Technik eher nachvollziehen kann. Weißt du, wie so ein Propeller funktioniert?
1: Das kann ich mir erklären.
0: Düsenjet, das verstehe ich nicht.
1: Wenn du Flugangst hast, dann mach nie das, was ich gerade erzählt habe. Weil dieser Flug ist, in Israel dürfen nur ehemalige Jetpiloten kriegen eine Fluglizenz. Ja. Das heißt, es sind alles kampferprobte Soldaten, die also Kampfjets, F-16 hat, glaube ich, die israelische Armee, geflogen sind. Und genau so fliegen die auch. Also das ist unglaublich. Diese kleinen Propellermaschinen, da wird alles rausgeholt. Also wirklich, kaum waren die Rollen vom Boden weg, ist das Ding in einer Steilkurve leicht geneigt in den Himmel geflogen. Und runter war am allerschlimmsten, weil nämlich die Spitze von Eilat, das ist ja wirklich nur so ein ganz kleines Stück, das sind irgendwie nur so, weiß ich nicht, 20 Kilometer. Links sind Feinde, rechts sind Feinde. Ist ja alles der arabische Raum da um und rum. Und deswegen fliegt er auch nicht raus aufs Meer und dreht wieder um, so wie das normalerweise im Flugzeug macht, sondern er fliegt im Korkenzieher einfach nach unten auf diese Landebahn, fällt er mehr oder weniger drauf. Das war sehr aufregend. Seitdem kann ich super fliegen. Also ist mir eigentlich alles egal.
0: Mist. Am Anfang dachte ich, okay, mache ich nie, aber wenn das die Heilung ist.
1: Das könnte sein.
0: Wieso denn nicht? Man soll sich ja seinen Ängsten stellen, ne?
1: Ja.
0: Haben wir ja hier im Podcast auch schon ausprobiert, weil ich immer so Angst vorm Telefonieren habe.
1: Und du machst das mittlerweile wie ein Großer.
0: Carsten, ich wünsche dir einen fantastischen Urlaub.
1: Dankeschön.
0: Ich wünsche dir heute Abend noch ein fantastisches Sonnenfinsternis-Erlebnis mit diesen Brillen, die wir
1: das wünsche ich dir auch, Jan.
0: Geschenkt bekommen haben. Erhol dich gut, hab viel Spaß in Stockholm, nimm ein bisschen Kleingeld mit, ist nicht ganz günstig.
1: Habe ich auch schon gehört.
0: Aber es ist echt cool. Auf jeden Fall war ich auch schon mal. Und Garlic and Shots, geiler Laden.
1: Ja, das habe ich mir notiert.
0: Sehr gut. Dann bis in 3 Wochen.
1: Tschüssle.
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0: Die neue Woche startet wechselhaft. Es gibt mal viele Wolken und tatsächlich auch ein bisschen Regen. Aber es ist auch weiterhin noch sehr viel Platz für die Sonne und freundliches sommerliches Wetter mit Temperaturen zwischen 26 und 28 Grad.
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5: Ich bin Babette Büchner. Mehr als 2700 Hektar stehen in Belgien in Flammen. Nun haben die Behörden auch deutsche Einsatzkräfte angefordert. Die Unterstützung sei bereits angelaufen, teilte die Städteregion Aachen mit. Der größte Waldbrand in der Geschichte Nordrhein-Westfalens im Hürtgenwald ist unterdessen unter Kontrolle.
6: Nach dem tagelangen Großeinsatz im Hürtgenwald kann dort nun wohl endgültig aufgeatmet werden. Offene Flammen gibt es nicht mehr und rund um das betroffene Gebiet gibt es jetzt auch eine Schneise, die ein Ausbreiten möglicher Brände verhindern soll. In Monschau, weiter südwestlich, gibt es auch vorsichtige Entspannung. Hinter der nahen Grenze in Belgien, im Hohen Venn, lodert zwar weiter ein großer Brand. Im Moment geht die Feuerwehr aber nicht davon aus. Spannung hinter der nahen Grenze in Belgien, im Hohen Venn, lodert zwar weiter ein großer Brand. Im Moment geht die Feuerwehr aber nicht davon aus.

0: werden, Mehrheiten ohne die AfD zu bilden. Israel lehnt den Fahrplan des Gaza-Friedensrats klar ab. US-Unterhändler Jared Kushner bemüht sich in der Region trotzdem um Fortschritte und führte Gespräche über die Zukunft des Gazastreifens. In Ägypten traf er Präsident al-Sisi. Kushner werde in Ägypten außerdem eine Hamas-Delegation treffen, hieß es aus Kreisen der islamistischen Terrororganisation. Anschließend reise er weiter zu Gesprächen in Israel. Und zum Sport. Bei der Schwimm-EM in Paris hat Isabel Gose Silber über 400 Meter Freistil gewonnen. Die 24-Jährige schlug hinter der überragenden Italienerin Simona Quadarella an. Dritte wurde Goses Teamkollegin Maja Werner. Bei den Männern gewann Lukas Mertens ebenfalls Bronze über 400 Meter Freistil.
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3: Die neue Woche startet wechselhaft. Es gibt mal viele Wolken und tatsächlich auch ein bisschen Regen. Aber es ist auch weiterhin noch sehr viel Platz für die Sonne und freundliches sommerliches Wetter mit Temperaturen zwischen 26 und 28 Grad.
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1: Die neue Woche startet wechselhaft. Es gibt mal viele Wolken und tatsächlich auch ein bisschen Regen. Aber es ist auch weiterhin noch sehr viel Platz für die Sonne und freundliches sommerliches Wetter mit Temperaturen zwischen 26 und 28 Grad.
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1: Ich bin Dirk Zeitler. Die belgischen Behörden haben zur Bekämpfung des größten Waldbrands in der Geschichte des Landes Einsatzkräfte aus Deutschland angefordert. Die Unterstützung sei bereits angelaufen, teilte die Städteregion Aachen mit. Die Einsatzkräfte sollen bei Küchelscheid eingesetzt werden, einem belgischen Nachbarort Monschaus.
2: Es ist ein riesiges Feuer im Hohen Venn, einem Moorgebiet in Belgien, dicht hinter der deutschen Grenze. Mehr als 2700 Hektar stehen dort in Flammen. Belgien setzt auf Hilfe aus dem Ausland. Nun sollen auch deutsche Einsatzkräfte unterstützen. Von Deutschland selbst war das Feuer zuletzt 1,5 Kilometer entfernt. Die befürchteten Evakuierungen in Monschau waren bislang nicht nötig, weil der Wind von dem Ort wegwehte. Das kann sich aber auch schnell wieder ändern. Thomas Brock, Nachrichtenredaktion.
1: Die SPD macht innerhalb der Bundesregierung Druck für einen besseren Schutz vor Hitze, Niedrigwasser und weiteren Folgen des Klimawandels. Es brauche eine Kraftanstrengung des gesamten der Bundesregierung Druck für einen besseren Schutz vor Hitze, Niedrigwasser und weiteren Folgen des Klimawandels. Es brauche eine Kraftanstrengung

0: ist nach einem Bericht des Nachrichtenportals Awash ein Kopfgeld von umgerechnet 25.000 Euro für jeden getöteten oder gefangenen genommenen US-Soldaten aus. Demnach verdoppelt sich die Summe, wenn Frauen amerikanische Soldaten gefangen nehmen oder töten. Das Kopfgeld sei vom Oberbefehlshaber der regulären iranischen Armee ausgelobt worden, heißt es. Zum Sport. Isabel Gose hat EM-Silber über 400 Meter Freistil gewonnen. Die 24-Jährige schlug in Paris hinter der überragenden Italienerin Simona Quadarella an. Dritte wurde Goses Teamkollegin Maja Werner. Bei den Männern gewann Lukas Mertens EM-Bronze über 400 Meter Freistil.
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3: Die neue Woche startet wechselhaft. Es gibt mal viele Wolken und tatsächlich auch ein bisschen Regen. Aber es ist auch weiterhin noch sehr viel Platz für die Sonne und freundliches sommerliches Wetter mit Temperaturen zwischen 26 und 28 Grad.
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1: Die neue Woche startet wechselhaft. Es gibt mal viele Wolken und tatsächlich auch ein bisschen Regen. Aber es ist auch weiterhin noch sehr viel Platz für die Sonne und freundliches sommerliches Wetter mit Temperaturen zwischen 26 und 28 Grad.
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1: Ich bin Dirk Zeitler. Die SPD macht innerhalb der Bundesregierung Druck für einen besseren Schutz vor Hitze, Niedrigwasser und... Ich bin Dirk Zeitler. Die SPD machte innerhalb der Bundesregierung Druck für einen besseren Schutz vor Hitze, Niedrigwasser und

0: Thomas Bremser, Nachrichtenredaktion.
1: Die belgischen Behörden haben zur Bekämpfung des größten Waldbrands in der Geschichte des Landes Einsatzkräfte aus Deutschland angefordert. Die Unterstützung sei bereits angelaufen, teilte die Städteregion Aachen mit. Die Einsatzkräfte sollen bei Küchelscheid eingesetzt werden, einem belgischen Nachbarort Monschaus.
2: Es ist ein riesiges Feuer im Hohen Venn, einem Moorgebiet in Belgien, dicht hinter der deutschen Grenze. Mehr als 2700 Hektar stehen dort in Flammen. Belgien setzt auf Hilfe aus dem Ausland. Nun sollen auch deutsche Einsatzkräfte unterstützen. Von Deutschland selbst war das Feuer zuletzt 1,5 Kilometer entfernt. Die befürchteten Evakuierungen in Monschau waren bislang nicht nötig, weil der Wind von dem Ort wegwehte. Thomas Brock, Nachrichtenredaktion.
1: Nach dem Ätna-Ausbruch kehrt am Flughafen Catania auf Sizilien wieder Normalität ein. Die meisten Ankünfte und Abflüge finden wie geplant statt, zeigte die Webseite des Airports. Einige Flüge nach Deutschland, etwa nach Frankfurt oder München, gehörten am Sonntag jedoch zu den gestrichenen Flügen. Der Betreiber des Flughafens hatte den Betrieb gestern Nachmittag wieder aufgenommen. Zum Sport. Frederik Rupert ist erstmals Europameister über 3000 Meter Hindernis. Der 29-Jährige siegte im Finale in Birmingham. Das deutsche Traumergebnis machte Karl Bebendorf als Dritter perfekt. Die gemischte deutsche Sprintstaffel über 4x100 Meter sicherte sich in Birmingham die Silbermedaille. Sensationell Silber gewann auch Speerwerferin Julia Ulbricht.
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5: Die neue Woche startet wechselhaft. Es gibt mal viele Wolken und tatsächlich auch ein bisschen Regen. Aber es ist auch weiterhin noch sehr viel Platz für die Sonne und freundliches sommerliches Wetter mit Temperaturen zwischen 26 und 28 Grad.
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1: Die neue Woche startet wechselhaft. Es gibt mal viele Wolken und tatsächlich auch ein bisschen Regen. Aber es ist auch weiterhin noch sehr viel Platz für die Sonne und freundliches sommerliches Wetter mit Temperaturen zwischen 26 und 28 Grad.
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2: Ich bin Dirk Zeitler. Wegen des enormen Waldbrandes im Hohen Venn haben die Behörden eine Evakuierung in Teilen der nordrhein-westfälischen Stadt Monschau angeordnet. Die aktuelle Entwicklung des Brandgeschehens im Hohen Venn erfordere eine sofortige Evakuierung mehrerer Straßenzüge, teilte die Stadt Monschau auf ihrer Internetseite mit. Der größte Waldbrand in der Geschichte Nordrhein-Westfalens im Hürtgenwald in der Eifel ist dagegen unter Kontrolle.
3: Nach dem tagelangen Großeinsatz im Hürtgenwald kann dort nun wohl endgültig aufgeatmet werden. Offene Flammen gibt es nicht mehr und rund um das betroffene Gebiet gibt es jetzt auch eine Schneise, die ein Ausbreiten möglicher Brände verhindern soll. Thomas Brock, Nachrichtenredaktion.
2: Die SPD macht innerhalb der Bundesregierung Druck für einen besseren Schutz vor Hitze, Niedrigwasser und weiteren Folgen des Klimawandels. Es brauche eine Kraftanstrengung des gesamten Staates, heißt es in einem Papier von SPD-geführten Ministerien.
4: Bund, Länder, Städte und Gemeinden müssen an einem Strang ziehen beim Klimaschutz. Das ist im deutschen System aber gar nicht so einfach. Dafür müsste das Grundgesetz geändert werden. Etwa damit der Bund Dinge mitfinanzieren kann, die eigentlich in den Händen der Kommunen liegen. Mehr Hitzeschutz in Kliniken oder mehr Grün in Städten. Die SPD-Minister schlagen außerdem einen nationalen Hitzeaktionsplan vor. Allein in diesem Jahr hat die starke Hitze zu mehr als 12.000 Toten geführt. Deutlich mehr als sonst in ganzen Jahren. Thomas Bremser, Nachrichtenredaktion.
2: Zum Sport. Frederik Rupert ist erstmals Europameister über 3000 Meter Hindernis. Der 29-Jährige siegte. Zum Sport. Frederik Rupert ist erstmals Europameister über 3000 Meter Hindernis. Der 29-Jährige siegte.

0: Pierre Werner. Bei den Männern gewann Lukas Mertens EM-Bronze über 400 Meter Freistil.
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3: Die neue Woche startet wechselhaft. Es gibt mal viele Wolken und tatsächlich auch ein bisschen Regen. Aber es ist auch weiterhin noch sehr viel Platz für die Sonne und freundliches sommerliches Wetter mit Temperaturen zwischen 26 und 28 Grad.
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1: Die neue Woche startet wechselhaft. Es gibt mal viele Wolken und tatsächlich auch ein bisschen Regen. Aber es ist auch weiterhin noch sehr viel Platz für die Sonne und freundliches sommerliches Wetter mit Temperaturen zwischen 26 und 28 Grad.
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1: Ich bin Dirk Zeitler. Wegen des enormen Waldbrandes im Hohen Venn haben die Behörden eine Evakuierung in Teilen der nordrhein-westfälischen Stadt Monschau angeordnet. Die aktuelle Entwicklung des Brandgeschehens im Hohen Venn erfordere eine sofortige Evakuierung einiger Straßenzüge, teilte die Stadt Monschau auf ihrer Internetseite mit.
2: Es ist ein riesiges Feuer im Hohen Venn, einem Moorgebiet in Belgien, dicht hinter der deutschen Grenze. Mehr als 2700 Hektar stehen dort in Flammen. Belgien setzt auf Hilfe aus dem Ausland. Nun sollen auch deutsche Einsatzkräfte unterstützen. Thomas Brock, Nachrichtenredaktion.
1: Die SPD macht innerhalb der Bundesrepublik Druck für einen besseren Schutz vor Hitze, Niedrigwasser und weiteren Folgen des Klimawandels. Es brauche eine Kraftanstrengung des gesamten Staates, heißt es in einem Papier von SPD-geführten Ministerien.
3: Bund, Länder, Städte und Gemeinden müssen an einem Strang ziehen beim Klimaschutz. Das ist im deutschen System aber gar nicht so einfach. Dafür müsste das Grundgesetz geändert werden. Etwa damit der Bund Dinge mitfinanzieren kann, die eigentlich in den Händen der Kommunen liegen. Mehr Hitzeschutz in Kliniken oder mehr Grün in Städten. Die SPD-Minister schlagen außerdem einen nationalen Hitzeaktionsplan vor. Allein in diesem Jahr hat die starke Hitze zu mehr als 12.000 Toten geführt. Deutlich mehr als sonst in ganzen Jahren. Thomas Bremser, Nachrichtenredaktion.
1: Zum Sport. Frederik Ruppert ist erstmals Europameister über 3000 Meter Hindernis. Der 29-Jährige siegte im Finale bei der Leichtathletik-EM in Birmingham. Das deutsche Traumergebnis machte Karl Bebendorf als Dritter perfekt. Die gemischte deutsche Sprintstaffel über 4x100 Meter sicherte sich in Birmingham die Silbermedaille. Sensationell gewann auch Speerwerferin Julia Ulbricht Silber. Deutsche Medaillen gab es auch bei der Schwimm-EM in Paris. Isabel Gose hat EM-Silber über 400 Meter Freistil gewonnen. Die 24-Jährige schlug hinter der überragenden Italienerin Simona Quadarella an. Dritte wurde Goses Teamkollegin Maja Werner. Bei den Männern gewann Lukas Mertens EM-Bronze über 400 Meter Freistil.
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5: Die neue Woche startet wechselhaft. Es gibt mal viele Wolken und tatsächlich auch ein bisschen Regen. Aber es ist auch weiterhin noch sehr viel Platz für die Sonne und freundliches sommerliches Wetter mit Temperaturen zwischen 26 und 28 Grad.
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2: Die neue Woche startet wechselhaft. Es gibt mal viele Wolken und tatsächlich auch ein bisschen Regen. Aber es ist auch weiterhin noch sehr viel Platz für die Sonne und freundliches sommerliches Wetter mit Temperaturen zwischen 26 und 28 Grad.
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1: Ich bin Dirk Zeitler. Wegen des enormen Waldbrandes im Hohen Venn haben die Behörden eine Evakuierung in Teilen der nordrhein-westfälischen Stadt Monschau angeordnet. Die aktuelle Entwicklung des Brandgeschehens im Hohen Venn erfordere eine sofortige Evakuierung mehrerer Straßenzüge, teilte die Stadt Monschau auf ihrer Internetseite mit. Der größte Waldbrand in der Geschichte Nordrhein-Westfalens im Hürtgenwald in der Eifel ist dagegen unter Kontrolle.
2: Nach dem tagelangen Großeinsatz im Hürtgenwald kann dort nun wohl endgültig aufgeatmet werden. Offene Flammen gibt es nicht mehr und rund um das betroffene Gebiet gibt es jetzt auch eine Schneise, die ein Ausbreiten möglicher Brände verhindern soll. Thomas Brock, Nachrichtenredaktion.
1: Die SPD macht innerhalb der Bundesregierung Druck für einen besseren Schutz vor Hitze, Niedrigwasser und weiteren Folgen des Klimawandels. Es brauche eine Kraftanstrengung des gesamten Staates, heißt es in einem Papier von SPD.